0: Das Brandenburger Tor in Berlin wurde am Abend in den Farben Israels angeleuchtet. Eine Woche nach der gescheiterten Hinrichtung der zum Tode verurteilten Mörderin Christa Pike im US-Bundesstaat Tennessee haben ihre Anwälte Details zu ihrem Gesundheitszustand mitgeteilt. Sie zeigten sich überrascht, dass Pike das Bewusstsein wiedererlangt hat, nachdem sie eigentlich davon ausgegangen waren, dass ihre Mandantin hirntot sei. Pike sei kognitiv sehr verwirrt und habe einen langen Weg der Genesung vor sich. Die 50-Jährige hatte 2 Giftspritzen überlebt. Die Symbolfigur der Wohnungsproteste in Spanien ist tot. Wie der Mieterverband mitgeteilt hat, ist die 87-jährige Mari Carmen Abascal im Krankenhaus gestorben. Sie hatte ihre Wohnung nach 70 Jahren verlassen müssen. Das hatte landesweite Massenproteste gegen Wohnungsnot und politische Verwerfungen ausgelöst. Ende November gibt es Neuwahlen in Spanien. Die Gesundheit von Mädchen hat sich weltweit deutlich verbessert. Das geht aus dem Weltmädchenindex von Plan International und der Bochumer Ruhr-Universität hervor. Demnach ist ihre Sterblichkeit seit dem Jahr 2000 um mehr als die Hälfte gesunken. Untersucht wurden Mädchen zwischen 5 und 19 Jahren in 192 Ländern.
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1: Hallo aus Deutschlands schönster Genießerecke, den größten Mittelgebirge und Kinder- und Familienferienparadies, dem Schwarzwald. Mein Name Zara Roth. Ich lebe da, wo andere Urlaub machen und nehme euch mit auf meine Touren. Visit Black Forest ist der Podcast für alle, die den Wald lieben und eure Reiseinspiration in unter 20 Minuten. Diese Folge ist Kinderkram. Also im wahrsten Sinne des Wortes. Rund 14 Millionen Menschen in Deutschland sind unter 18 Jahre alt. Ich weiß gar nicht, ob sie es wussten. Und die wollen und die können auch was erleben hier im Schwarzwald.
2: Ich hänge am Stein und ich muss irgendwie das Seil. Also ich muss Fabian sichern. Und ich gebe den Seil los.
3: Dein Gurt ist um den Stein gebunden, aber hinter dir geht auch eine Klippe einfach mal 100 Meter runter.
2: Ja, aber ich bin ja auch sicher, oder?
4: Du bist sicher. Sie ist absolut sicher.
1: Ich besuche eine Klasse beim Schlosswand hoch und runter. Klettern, beim Floß bauen. Außerdem verrate ich euch die tollsten Erlebnisse, Ausflüge für und mit Kindern, auch abseits der großen Player, wo Familien richtig sparen können und gefährlich gute Geheimtipps. Das alles gibt's in dieser Folge. Also los geht's.
3: So, heute ist Kinder-Action im Schwarzwald. Das ist das große Thema, weil immer wieder gehe ich im Schwarzwald so umeinander, mach irgendwelche Wanderwege und da gibt es auch welche, zum Beispiel so dieses Annis Schwarzwaldgeheimnis und so, diese Abenteuer-Action, ich löse Rätsel, Schnitzeljagdspiele und immer wieder stoße ich auf tolle Indoor-Spielplätze oder so spezielle kleine Sachen für Kinder, aber ich dachte, wir machen jetzt mal eine ganze Folge zu, was können Kinder im Schwarzwald erleben und was da auf jeden Fall mit dazu gehört, ist natürlich Wildnispädagogik. Wir haben einfach viel Wildnis, wir haben einfach Wald, man kann hier mega viel machen mit Kindern und jetzt bin ich gerade am Schloss Ortenberg mit Jörg Schulze, er ist der Chef von Wildzeit, ein Abenteuerunternehmen. Nee, wie beschreibst du dein Business?
4: Wir sind ein erlebnispädagogischer Anbieter.
3: Okay, genau. Und jetzt sitzen hier gerade zwei Klassen rum oder eine? Ist
4: eine.
3: Eine achte Klasse, wenn ich das richtig verstanden habe. Was haben die heute gemacht? Oder was machen die noch?
4: Die dürfen sich heute abseilen und klettern. Einmal an der Burgmauer runter sozusagen abseilen und einmal an der Burgmauer hochklettern.
3: Das ist aber schon öfter gemacht worden hier, eine Burgmauer hoch und runter. Das ist jetzt nicht das erste Mal.
4: Nee, genau. Wir machen das schon seit vielen, vielen Jahren. Insgesamt, glaube ich, 12 Jahre jetzt hier an der Burgmauer. Genau, das ist alles natürlich nach Sicherheitsstandards und mit Seilen und Karabinern, wie im Kletterpark theoretisch.

0: Der Ort hier ist wunderschön. Also das Schloss Ortenberg, das sieht man ja auch von der A5 so. Das ist so rangeschmiegt über den Weinbergen am Fuße des Schwarzwalds. Man guckt hier auf die Vogesen, auf den Rhein.
1: Das Kinzigtal hinten.
0: Das Kinzigtal, ah ja,
1: genau.
0: Stimmt, die Kinzig fließt hier vorbei.
1: Ja.
0: Ja, also so am Fuße des Schwarzwalds. Und das ist eines der Abenteuer.
1: Genau, die ziehen jetzt Helme und Gurte an. Werden jetzt praktisch eine Gurteinweisung gemacht. Und dann dürfen die erste Gruppe geht praktisch die Burgmauer runter. Ungefähr 10 Meter seilen die sich ab. Und die andere darf an einer Strickleiter die Mauer hochklettern und danach wird praktisch getauscht, sodass jeder einmal mal klettern und abseilen darf.
0: Ich gehe später, glaube ich, ist heute auch noch parallel unten am Weiher Floßbau-Workshop, da gehe ich auch noch mal hin.
1: Das ist auch mit dem Schloss Ottenberg zusammen, wie gesagt, ist ja eine Jugendherberge und die Schulklassen buchen das gerne und dann buchen die eben auch mal gerne einen Floßbau unten und da baut man einfach aus Tonnenfässern, Balken, alle möglichen Seile, baut man sich einen Floß und dann geht man mit auf dem kleinen Ottenberg-Weiher praktisch eine Runde drauf rumschippern.
0: Toll.
1: Und im Zweifelsfall auch mal bei dem Wetter schon baden.
0: Wenn man das Fluss nicht so gut gebaut hat.
1: Nee, die Kinder gehen tatsächlich echt gerne baden bei dem Wetter. Wir haben Tag Action und im Nachhinein, wenn man sie befragt, wir haben immer so eine spannende Frage und ich nutze die gerne. Ich hätte heute Morgen nie gedacht, dass...
0: Das. Oh, schön.
1: Also da kommt es ganz oft, ich hätte nie gedacht, dass ich die Mauer runtergehe. Oder ich hätte nie gedacht, dass mich die Jungs hier unten sichern. Oder manchmal beim Floßbau, dass wir gemeinsam im Floß zusammen hinbekommen oder solche Dinge. Das ist sehr, sehr spannend, was da alles passiert.
0: Wer ist schon die Mauer runter? Wer hat Jack gesagt, wie es war?
2: Wie heißt du? Ich heiße Jack. Ich bin in der 7. Klasse in der Julius-Leber-Schule Breisach. Man konnte die Leiter hoch und an der Wand runter. Ich bin zuerst die Leiter hoch, dann die Wand runter.
0: Hast du ein flaues Gefühl im Bauch, weiche Knie? Wie fühlt sich das an?
2: Man muss halt den Leuten, die unten oder halt oben sind, vertrauen mit dem Seil. Die Beine sind eigentlich nicht steif, sondern die zittern eher so ein bisschen.
0: Okay, und wer ist als allererstes gegangen? Gibt es irgendwie so Draufgänger, die sich als erstes trauen? Du, bist du schon mal klettern gewesen vorher oder wieso hast du dich sofort getraut?
3: Ich wollte es einfach mal als erstes probieren.
0: Du bist ja ganz schön mutig.
3: Ja, man hat es ja beigebracht bekommen.
0: Wie machst du das einfach? Du atmest einmal tief durch und machst einfach und denkst dich drüber nach? Oder wie?
3: Einfach machen.
4: Also ich bin die Frau Riedel. Wir arbeiten in Breisach. Wir sind jetzt den ganzen Weg gekommen und haben uns in die Burg verliebt, die einfach wunderschön ist. Wunderschöner Ort für eine Klassenfahrt und man kann hier in der Bewegung total schöne Sachen machen. Also es gehört mit zum Programm. Das ist total spannend für die Kinder. Und dann haben wir gesehen, dass die Jugendherberge dieses Zusatzprogramm anbietet und haben uns dann eben für eins entscheiden müssen. Das ist das, was bei den Kindern am besten ankam, ganz einfach.
0: Kommt der Nächste. Wer ist das?
5: Mio.
0: Und was meinst du? Mio ist schnell unterwegs, oder?
5: Ja, der schafft es bestimmt auch.
0: Das sieht so flink aus.
5: Mio, du darfst dich hier hinhocken, ne?
6: Leute, steh mal richtig an die Wand ran mit beiden Füßen.
7: Boah, Digga, ich muss dein Gewicht gerade haben.
6: Ja.
7: Soll ich mich so abstoßen?
6: Ja, machen wir mal.
0: Wie war's?
8: Aufregend. Also oben hat man noch ein bisschen Schiss, so von der Höhe her.
6: Gib dem hier das
8: Aber
6: Seil mal
8: unten
6: runter.
8: Ist, dann ist es cool.
6: So, jetzt hüpf mal.
7: Ja, wie geil.
9: Das ist richtig geil. Das ist schon
6: gut. Du warst schon häufiger klettern, oder?
7: Ja.
6: Okay, merkt man. Guck mal, dass du das Seil zwischen deine Hände legst, bitte. Also zwischen, genau. Wunderbar, perfekt. So, okay. Ja, du hebst es gleich ab. Lass mal alles loslassen. Ganz loslassen. Ist doch voll entspannt, oder? Möchtest du weiter hoch?
5: Nee, Digga. Nee.
6: Sicher? Möchtest du runter?
5: Ja.
6: Okay, wir lassen dich ab, ja?
10: Ganz schön anstrengend, so eine 10-Meter-Mauer hochzukraxeln an einer Sprossenleiter. Und abseilen aus 10 Metern, das mag leicht aussehen und bergab gehen, erfordert aber vollste Konzentration, auch für die, die unten absichern. Zeit für eine Abkühlung. Weit unterm Schloss Ortenberg liegt ein kleiner Weiher, auf dem an die 10 Floße schwimmen. Alle selbst gebaut, unter Anleitung der Wildzeit-Mitarbeiterinnen wie Lea.
0: Also sie leben noch alle. Okay. Und ihr bringt alle Materialien mit?
11: Genau, große Tonnen, viel Holz und die werden mit Seilen verbunden, sodass sie einen Floß ergeben.
0: Und sodass ihr die auch wiederverwenden könnt?
11: Genau, im besten Fall. Irgendwann, früher oder später, muss man das eine oder andere Ding austauschen, aber... Im Grunde werden sie immer wieder verwendet.
0: Ach nee, eine Gruppe ist noch auf dem Wasser gucken.
11: Die soll, glaube ich, gleich runter.
0: Die wollen aber nicht. Eine will
11: schaut
0: auch immer
11: nicht. So
0: aus. Das ist sozusagen euer Stammweiher. Also hier gibt es immer Floßbauabenteuer.
12: Ja, hier ist für alle Klassen, die in Ortenberg sind, die landen irgendwann hier auf und im Weiher.
0: Sehr schön. Schön, aber es hat so ein bisschen was Tom Sawyer-mäßiges, oder? So ein bisschen Huckleberry Finn.
12: Ja, auf jeden Fall. Wobei ich bezweifle, dass die Tonnen hatten. Die haben wahrscheinlich aus Holz gebaut. Fässer.
0: Ja,
12: genau.
0: Fässer, richtig.
12: Metallölfässer.
0: Genau.
12: Bestimmt.
0: Ich euch fragen, wie euer Tag war?
13: Ja. Kalt. Gut und kalt.
0: Was habt ihr

0: braucht das zu bauen?
1: Keine Ahnung, ich glaube 3 Stunden oder so, weil wir wussten halt erst nicht, wie viele Hölzer man braucht.
0: Ja, klar.
1: Und wie man das halt bauen musste. Das wussten wir halt am Anfang nicht.
2: Ihr habt jetzt gelernt, was? Paddeln, Knoten, irgendwas Neues gelernt, was ihr vorher noch nicht konntet heute?
3: Ich glaube, eine neue Technik haben wir gelernt, wie man einfach so einen Floß baut, falls... Man weiß ja nie, was passiert.
0: Ja, genau.
3: Ja,
0: der Anstieg des
3: am Ende, man spawnt so im Dschungel und dann
0: muss
3: man ein Floß bauen, ich weiß nicht.
0: Okay.
3: Und dann sucht man sich halt die Materialien und dann...
2: Also im Fall einer Zombie-Apokalypse bist du jetzt in der Kompetenzskala ein bisschen nach oben gerutscht.
3: Ja,
2: sehr gut.
3: Genau.
4: Also es war am Anfang halt sehr holprig, aber es war trotzdem... sehr cool. Das Wasser war aber auch sehr, sehr kalt.
5: Apropos kaltes Wasser. Über 160 Freibadanlagen gibt es im Schwarzwald. In vielen davon ist der Eintritt mit der Schwarzwaldcard frei. Kleine Randnotiz für alle, die jetzt den Europapark Ruß bzw. die Wasserwelt Rolantica vermissen in der Folge und das Freilichtmuseum Vogtsbauernhof, also die großen Player. Ja klar, 70% der Besucher in Deutschlands tollstem Vergnügungspark sind Familien. Aber wenn ihr mehr über den Park wissen wollt, dann hört mal rein in die Folge Mack, Mross und Monaco, 50 Jahre Europapark. Und auch zum Freilichtmuseum gibt es schon eine Folge Visit Black Forest. Höfe, Holz, Historie, Schwarzwälder Freilichtmuseen heißt die. Einfach ein bisschen scrollen. Also diese Ausflugsziele kennt ihr. Wir stellen euch jetzt lieber Trips vor, die ihr noch nicht kennt. Wandertag.
6: Das Wandern ist des Müllers.
5: Was macht das Wort mit euch? Schlimme Erinnerungen? Oder vielleicht gute? Kaum einer hat keinen überstehen müssen in seiner Schulzeit. Dass Wandern aber nicht langweilig sein muss, das beweisen über 50 Erlebnis- und Kinderwanderwege in der gesamten Fremdenverkehrsregion Schwarzwald. Meist sind die Wege zwischen 1 und 4 Kilometer lang und damit geeignet für Kinder zwischen 3 und 10 Jahren, je nachdem, wie fit und wie lange die Beine. Unterwegs warten dann Spiel- und Lernstationen. Ein paar Beispiele. Besonders hübsch ist der Wichtelpfad am Feldberg. Eher für die Sommermonate geeignet, aber locker machbar mit 1,8 Kilometern. Dann der 3,4 Kilometer lange Dachsweg in Dachsberg, der das ganze Jahr begehbar ist und viele, viele mehr. Alles nachzulesen auf der Seite schwarzwald-tourismus.info. Regen, Sturm und Schmuddelwettertipp für Trotzwetter schöne Tage mit Kindern im Schwarzwald. Ach, Kinder! Sie sind süß, meist unter 1,20 und nicht allzu lange in geschlossenen Räumen zu halten. Springen, toben, fliegen, das können die Kinder bei jedem Wetter in der Fandorena.
7: Ja.
5: Auch Feldberg. Für die Kleinsten gibt's einen Indoor-Spielplatz. Im Trampolinpark können dann alle zusammen fliegen und springen. Klettern und über allem schweben könnt ihr im Indoor-Hochseilpark ab 5 Jahren mit Begleitung. Klettern ohne Gurt geht auch. Das heißt Bouldern und ist ab 5 Jahren erlaubt. Freestyle Jump ist der Bereich der Fandorena, in dem ihr Luftsprünge, Saltos und Tricks üben könnt. Für alle ab 7 Jahren bis 99. Und wer über 1 Meter groß ist und lieber draußen klettern mag, der bucht Zeit im Outdoor-Kletterwald. Gehört auch zur Fandorena. Mit der Schwarzwaldcard ist 1 Stunde Fandorena und 2 Stunden Kletterwald umsonst. Ihr solltet gerade bei Schmuddelwetter rechtzeitig buchen über die Webseite. Überhaupt kommen Familien nicht an der Schwarzwaldcard vorbei. 149 Euro für 2 Erwachsene und bis zu 3 Kinder bis 17 Jahre. Damit freien Eintritt in über 200 Attraktionen. Spare, spare, Trampolinspringe, wie der Schwarzwälder sagt. Oder so ähnlich. Ende des Service-Hinweises. Der alternative Wolf- und Bärenpark in Bad Rippoldsau-Schabach im Schwarzwald ist ein Wildtierschutzprojekt der Stiftung für Bären. Aktuell finden hier 10 Bären, 5 Wölfe und 2 Luchse aus schlechten Haltungen ein neues, ein naturnahes Zuhause. Die geretteten Parkbewohner haben oft Schlimmes erlebt, wurden im Zirkus gehalten, in kleinen engen Käfigen, Missbrauch durch Tourismus, illegaler Handel. Aber hier im Schwarzwald können sie auf 10 Hektar Wald- und Wiesenfläche das sein, was sie eigentlich sind, Wildtiere. Sie können miteinander agieren, sich aber auch verstecken, Höhlen graben, baden oder sich auch mal zur Winterruhe zurückziehen. Mit der Schwarzwaldcard bekommt ihr freien Eintritt.

0: Neue Anlagen sind übrigens im Bau. Neben der neuen Ausbilderungsanlage wird aktuell eine Wolfsreha gebaut mit flacherem Gelände, damit die nicht so steil laufen müssen, und eine neue Krankenquarantänestation. Ein ganz tolles Tierschutzprojekt, das auf jeden Fall unterstützend und sehenswert ist. Die Lasertag Arena Denzlingen bei Freiburg ist über 850 Quadratmeter groß und damit eine der größten und modernsten Süddeutschlands. Gespielt wird in abgedunkelten Räumen, die mit Hindernissen und Verstecken labyrinthartig aufgebaut sind. In Teams spielt man um die höchste Punktzahl. Gefragt sind Teamwork, Ausdauer, Zielgenauigkeit und taktisches Vorgehen. Es ist ein actiongeladener Spaß, den man bei jedem Wetter haben kann.
1: When the laser hits your head and you realize you're dead, that's a laser tag.
0: Mit der Schwarzwaldcard ist ein Spiel kostenfrei. Von Montag bis Donnerstag von 15 bis 22 Uhr jedenfalls. Das Gegenteil von Wandern ist wohl Rodeln. Im Freizeit- und Sportzentrum auf dem Meleskopf, direkt an der Schwarzwald-Hochstraße in Sand bei Bühl-Baden, warten 13 Steilkurven auf 1300 Metern und 8% Gefälle auf euch auf der Ganzjahresbobbahn. Allerdings ist das wirklich eine Schönwetterbeschäftigung. Bei Regen ist zu. Besonderes Gimmick: Der vorne sitzende Bobfahrer kann sich eine VR-Brille aufziehen und so dann die Fahrt als Flug durch eine Fantasiewelt erleben für den extra Kick. Auch hier ist die Fahrt mit der Schwarzwaldcard umsonst. Gemütlicher und beinahe geräuschlos geht es dagegen auf der Black Forest Flyline in Schönberg mit M zu.
2: Ein schöner Flug.
3: Danke.
0: 500 Meter ist die Zipline lang. Von einem Turm aus schwebt ihr mit bis zu 12 km/h durch den Wald. 3,5 Minuten, die einem wirklich lang vorkommen, wenn man mit dem Hosenboden in der Luft schwebt. Wenn ihr die Flying Fox-Version des Flugs bucht, werdet ihr am Rücken aufgehängt, könnt die Arme ausbreiten und schweben wie ein Adler über die Baumwipfel. Magisch.
4: Adler sollen fliegen.
0: Und auch das ist drin bei der Schwarzwaldkarte. Früher hieß es Schnitzeljagd, heute Outdoor-Escape-Erlebnis. Wobei ihr hier nicht entkommen müsst, keine Sorge, aber es gibt ein ungeklärtes Verbrechen, das gemeinsam gelöst werden will. Das ist was für bis zu 8 clevere Köpfe, jeden Alters. Startpunkt der Tour ist das Schloss Schramberg. Angelegt ist das Spiel auf 2,5 Stunden. Wer danach noch Energie übrig hat, kann sich die schönen Autos im Automuseum vor Ort angucken. Bei den Wildnispädagogen soll man ja den Satz vervollständigen: Ich hätte nie gedacht, dass. Also ich sag mal so, ich hätte nie gedacht, dass ich noch nicht mal einen Bruchteil der Kinder-Action-Erlebnisse im Schwarzwald in diese Folge bekomme. Ich hoffe jedenfalls, es hat euch wenigstens neugierig gemacht, es hat euch gefallen und vor allen Dingen motiviert, mit oder ohne Kind, bei Sonne oder bei Regen rauszugehen und im Schwarzwald was zu erleben. Dieser Podcast wird mit ganz viel Liebe selbst gemacht, wie Omis Socken früher. Also lasst doch ein Like da, teilt das Ding und bis zum nächsten Mal im Schwarzwald. Eure Zara.
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1: Ich bin Moritz Einzel. Bezahlbares Wohnen ist in vielen europäischen Ländern ein existenziell wichtiges politisches Problemfeld. In Spanien ist eine 87-Jährige zur Symbolfigur einer Protestbewegung gegen Wohnungsnot geworden. Jetzt ist die Rentnerin Mari Carmen Abascal im Krankenhaus gestorben. Sie hatte vor 2 Wochen nach 70 Jahren ihre Mietwohnung verlassen müssen. Die Zwangsräumung löste Massenproteste in Spanien aus. Ende November gibt es Neuwahlen. Wie geht's weiter mit dem Reformkurs der Bundesregierung? Darüber haben die Spitzen von Union und SPD am Abend etwa 4 Stunden lang im Koalitionsausschuss beraten. Ergebnisse sollen im Laufe des Morgens bekannt werden. Ein Thema dürften auch die Verwerfungen nach der Wahl des AfD-Landtagspräsidenten Rausch in Sachsen-Anhalt gewesen sein. Gedenken an die Opfer des 7. Oktober. 3 Jahre nach dem Terrorangriff der islamistischen Hamas auf Israel hat es auch in Berlin Gedenkveranstaltungen gegeben. Auf dem Bebelplatz in der Bundeshauptstadt sagte Israels Botschafter Prosor:
2: Wir haben genug Sonntagsreden über tote Juden gehört. Jetzt braucht es Taten für lebende Juden, eine Offensive gegen Antisemitismus. Die alle hier zusammen.
1: Bundesinnenminister Dobrindt erklärte, Jüdinnen und Juden und das Existenzrecht Israels seien Teil Deutschlands. Diejenigen, die das in Frage stellten, seien es nicht, so der CSU-Politiker. Angesichts des Lungenpestverdachts in Russland sieht der SPD-Gesundheitspolitiker Lauterbach kein erhöhtes Risiko für die Menschen in Europa. Der Rheinischen Post sagte der frühere Bundesgesundheitsminister, Russland müsse nun mit der Weltgesundheitsorganisation kooperieren. Dazu sei Russland verpflichtet, so Lauterbach. Im russischen Irkutsk war eine Wissenschaftlerin an einem Institut zur Bekämpfung von Pestkrankheiten an einer verdächtigen Lungenentzündung gestorben. In Stockholm wird am frühen Nachmittag der nächste Nobelpreisträger verkündet. Die Königlich Schwedische Akademie gibt bekannt, wer den Literaturnobelpreis bekommt. Im vergangenen Jahr ging die berühmte Auszeichnung an den ungarischen Schriftsteller László Krasznahorkai.
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1: Ich bin Moritz Einzel. Die Spitzen von Union und SPD haben am Abend etwa 4 Stunden lang im Koalitionsausschuss beraten. Hauptthema war die weitere Umsetzung der Reformvorhaben. Aber auch um die Wahl des AfD-Landtagspräsidenten Rausch in Sachsen-Anhalt dürfte es gegangen sein. Über Ergebnisse der Beratungen will die schwarz-rote Koalition im Laufe des Morgens informieren, voraussichtlich schriftlich. 3 Jahre nach dem Terrorangriff der islamistischen Hamas auf Israel ist gestern der Opfer gedacht worden. Auch hierzulande gab es Gedenkveranstaltungen. In Berlin rief Bundesinnenminister Dobrindt zum Kampf gegen Antisemitismus auf.
2: Wer in Deutschland meint, er kann jüdisches Leben angreifen, er kann Israel delegitimieren, meine Damen und Herren, der erfährt unseren erbittersten Widerstand, egal ob diese Menschen Linksextremisten, Rechtsextremisten, Islamisten sind, dass wir sie mit allen Mitteln des Rechtsstaats bekämpfen. Das ist der einzige Umgang mit diesem Extremismus.
1: Am 7. Oktober 2023 hatte die Hamas in Israel mehr als 1200 Menschen getötet und zahlreiche weitere als Geiseln verschleppt. In der Folge kam es zum Krieg Israels gegen die Hamas im Gazastreifen. In Spanien ist die Rentnerin Mari Carmen Abascal gestorben. Das hat der Mieterverband mitgeteilt. Die 87-Jährige war vor 2 Wochen nach 70 Jahren aus ihrer Mietwohnung gezwungen worden. Die Zwangsräumung löste in ganz Spanien Massenproteste gegen Wohnungsnot aus. Diese führen nun zu Neuwahlen Ende November. Die Gesundheit von Mädchen hat sich weltweit deutlich verbessert. Der erste Weltmädchenindex von Plan International und der Ruhr-Universität Bochum zeigt, ihre Sterblichkeit ist seit dem Jahr 2000 um mehr als die Hälfte gesunken. Untersucht wurden Mädchen zwischen 5 und 19 Jahren in 192 Ländern.
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1: Ich bin Moritz Einzel. Guten Morgen. Bezahlbares Wohnen ist in vielen europäischen Ländern ein existenziell wichtiges politisches Problemfeld. In Spanien ist eine 87-Jährige zur Symbolfigur einer Protestbewegung gegen Wohnungsnot geworden. Jetzt ist die Rentnerin Mari Carmen Abascal im Krankenhaus gestorben. Sie hatte vor 2 Wochen nach 70 Jahren ihre Mietwohnung verlassen müssen. Die Zwangsräumung löste Massenproteste in Spanien aus. Ende November gibt es Neuwahlen. Nordrhein-Westfalens Ermittlern ist ein großer Erfolg im Kampf gegen eine weltweit aktive Hackergruppe aus Russland gelungen. Unter dem Namen Chilin soll sie für digitale Angriffe und Erpressungen von fast 4000 Unternehmen und Institutionen verantwortlich sein. NRW-Innenminister Reul:
2: Wir haben einen der führenden Köpfe gefasst. Mit Hilfe der japanischen Polizei konnten wir den 28-jährigen Russen im Mai in Tokio festnehmen. Und am Freitag wurde er nach Deutschland ausgeliefert. Eigentlich wollte der Mann Urlaub in Japan machen, aber statt Sushi gibt es jetzt Käsebrot in einer deutschen JVA.
1: Das sei der größte Schlag, der deutschen Ermittlern im Kampf gegen Cyberkriminalität je gelungen sei, so Reul. Eine Woche nach der gescheiterten Hinrichtung der zum Tode verurteilten Mörderin Christa Pike im US-Bundesstaat Tennessee haben ihre Anwälte Details zu ihrem Gesundheitszustand mitgeteilt. Sie zeigten sich überrascht, dass Pike das Bewusstsein wiedererlangt hat, nachdem sie eigentlich davon ausgegangen waren, dass ihre Mandantin hirntot sei. Pike sei kognitiv sehr verwirrt und habe einen langen Weg der Genesung vor sich. Die 50-Jährige hatte 2 Giftspritzen überlebt. Angesichts des Lungenpestverdachts in Russland sieht der SPD-Gesundheitspolitiker Lauterbach kein erhöhtes Risiko für die Menschen in Europa. Der Rheinischen Post sagte der frühere Bundesgesundheitsminister, Russland müsse nun mit der Weltgesundheitsorganisation kooperieren. Dazu sei Russland verpflichtet, so Lauterbach. Im russischen Irkutsk war eine Wissenschaftlerin an einem Institut zur Bekämpfung von Pestkrankheiten an einer verdächtigen Lungenentzündung gestorben.
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1: In Oppenau bei Wetterwächter Simon 14 Grad, es ist bewölkt. In Oberachern bei Timo 16 Grad, der Himmel bedeckt. Da hat es gerade eben aufgehört mit Regnen. Und in Zell am

0: Hammersbach bei Joanna. Da haben wir 16 Grad. Hier ist es wechselnd bewölkt. Ja, heute ist und wird es den ganzen Tag bewölkt und ziemlich windig. Dazu immer wieder Regen bei Höchstwerten um 15 Grad. Morgen, da sieht das Wetter fast genauso aus. Es wird überwiegend bewölkt und regnerisch bei ähnlichen Temperaturen wie heute.
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0: Servus auf die Straßen. Es ist 5:30 und es läuft keine Gefahrenmeldungen oder Staus.
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0: Ein Haufen Anhängerblitzer hätten wir im Angebot. Zum Beispiel in Biberach in der Ortsdurchfahrt, beim Rathaus im 30er-Bereich, in Lahr in der Feuerwehrstraße oder auch in Oberkirch in der Appenweierer Straße. Alles zum Nachlesen bei uns im Web oder in der App. Wenn ihr noch was entdeckt habt, anrufen. 0800 504 33 und die 11. Entspannte und sichere Fahrt.
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0: Guten Morgen und einen schicken Donnerstag wünsche ich. Kommt gut in den Tag.

0: aus dem Jahr 1999. Lena Marlin, Sitting Down hier in eurer Hitradio Ohr Morning Show. Gleich 20 Minuten vor 6. Euch natürlich weiterhin einen schicken Start in diesen Donnerstag. Kommt gut rein.
1: Guten Morgen.
2: Guten Morgen.
3: Neulich war ich wandern und habe den Fehler gemacht, mit schlechten Schuhen loszugehen. Schon nach kurzer Zeit taten mir die Füße weh und jeder Schritt wurde mühsam. Seitdem weiß ich, wie wichtig guter Halt ist. Nicht nur bei Schuhen, sondern auch im Leben. Da brauchen wir etwas, das uns trägt, wenn der Weg schwierig wird. Manchmal geraten wir ins Stolpern und unsere Sorgen werden zu einer echten Belastung. So ein Wanderschuh erinnert mich an Gott. Wie ein guter Wanderschuh gibt Gott uns Halt, wenn der Boden unter unseren Füßen unsicher wird und schenkt uns Kraft für den nächsten Schritt. Vielleicht steht ihr heute selbst vor einem steinigen Weg. Dann dürft ihr darauf vertrauen, Gott geht mit, bei jedem Schritt. Jule Schillinger, Evangelischer Rundfunkdienst Baden.

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1: In Urlaufen bei Wetterwächterin Yvonne, 16 Grad, es ist bewölkt. In Hornberg bei Simone, 14 Grad, auch hier ist es wolkig. Und Wolken haben wir auch, beziehungsweise Wolken und Regen.

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1: Um 6 Uhr mit Sven Steiner.
2: Nach den Durchsuchungen mehrerer Wohnungen und Geschäftsräume am Dienstag in der Ortenau sitzen 4 Männer jetzt in U-Haft. Es geht um Drogenhandel im großen Stil. Unter anderem 3,5 Kilogramm Kokain, mehr als 2 Kilo Marihuana und knapp 2 Kilo Haschisch wurden beschlagnahmt. Auch Bargeld, Waffen und Uhren. Das Land Baden-Württemberg unterstützt die Ettenheimer Mediathek mit 486.000 Euro. Das Geld kommt aus dem Förderprogramm Soziale Integration im Quartier. Rund 7.200 Offenburger haben bis jetzt schon per Briefwahl für die OB-Wahl am Sonntag abgestimmt, unter anderem auch aus Italien, Schweden, den USA und England. Insgesamt gibt es knapp 46.800 Wahlberechtigte. 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Jetzt Deutschland und die Welt mit Helen Martin.
3: Die Gesundheit von Mädchen hat sich weltweit deutlich verbessert. Der erste Weltmädchenindex von Plan International und der Ruhr-Universität Bochum zeigt, ihre Sterblichkeit ist seit dem Jahr 2000 um mehr als die Hälfte gesunken. Untersucht wurden Mädchen zwischen 5 und 19 Jahren in 192 Ländern. In den allermeisten davon leben Mädchen heute gesünder als früher. Die Studie dazu wird heute vorgestellt. In Spanien ist die Rentnerin Mari Carmen Abascal gestorben. Das hat der Mieterverband mitgeteilt. Die 87-Jährige war vor 2 Wochen nach 70 Jahren aus ihrer Mietwohnung gezwungen worden. Moritz Einzel berichtet.
4: Die Zwangsräumung löste in ganz Spanien Massenproteste gegen Wohnungsnot aus. Diese führen nun zu Neuwahlen Ende November. Mari Carmen Abascal wurde zur Symbolfigur der Protestbewegung. Unter dem Druck der Demonstrationen hätte sie sogar in ihre Wohnung in Madrid zurückkehren dürfen. Seit der Zwangsräumung lag sie aber im Krankenhaus und war letztlich zu geschwächt.
3: Die US-Demokraten verklagen Trumps Regierung wegen Werbespots auf Staatskosten. In den Spots werden der Präsident und seine Politik gelobt. Über 12 Millionen Dollar Steuergeld sollen die Spots schon gekostet haben. Die Demokraten nennen das rechtswidrige Propaganda. In knapp einem Monat sind in den USA Zwischenwahlen. Wegen des Lungenpestverdachts in Russland sieht der SPD-Gesundheitspolitiker Lauterbach kein erhöhtes Risiko für die Menschen in Europa. Der Rheinischen Post hat der Ex-Bundesgesundheitsminister gesagt, Russland müsse nun mit der Weltgesundheitsorganisation kooperieren. In Russland war eine Wissenschaftlerin an einem Institut zur Bekämpfung von Pestkrankheiten an einer verdächtigen Lungenentzündung gestorben.
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1: Gleich 6:04. Hallo auf die Straßen. Es läuft auf selbigen. Keine Gefahrenmeldungen oder Staus.
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1: Dafür haben wir den ersten mobilen Blitzer des Tages. Juhu. Und zwar in Lichtenau-Ulm in der Stollhofener Straße Richtung Kreffern. Tempo 30 dürft ihr hier fahren. Alles zum Nachlesen, auch die Anhängerblitzer bei uns im Web oder in der App. Ihr habt noch was entdeckt unterwegs? Dann gerne eine WhatsApp an die 0173 104 33 und die 11. Hauptsache aber entspannte und sichere Fahrt.
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1: Gute Morgen und einen tollen Donnerstag wünsche ich. Es wird weltrekordverdächtig hier in der Region. Aha, und zwar am Sonntag. Wo und was für ein Weltrekord da gebrochen werden soll und vor allem, wie wir da alle mithelfen können, das erfahrt ihr gleich.

0: Lovesick, Michael Schulte in eurer Radio am Morning Show. 6:11 ist es und Leute, am Sonntag, da wird's in Nordrach
1: sensationell.
0: So zumindest der Plan. Die wollen nämlich tatsächlich einen Weltrekord brechen. Und wir können mit dabei sein.
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3: Nordrach will einen Weltrekord aufstellen und braucht euch bzw. eure Kids. Sie wollen nämlich die längste Lego-Duplo-Eisenbahnstrecke der Welt bauen. Das Ganze macht der Verein groß für klein. Und dafür könnt ihr dann eigene Schienen, Züge und Gebäude mitbringen und auf einem reservierten Baufeld eure Strecke bauen. Jedes Team braucht mindestens 2 Meter Schienen. Und ganz wichtig, die einzelnen Strecken müssen natürlich miteinander verbunden werden. Letztes Jahr gab es bereits einen Versuch, da haben sie 200 Meter geschafft. Ziel ist aber, die Bestmarke von 600 zu knacken. Neben dem gemeinsamen Bauen gibt es noch Musik, Essen, Trinken, Tippspiele und verschiedene Preise. Und wer mitmachen möchte, kann sich online anmelden unter großfürklein.org. Die hoffentlich längste Lego-Duplo-Eisenbahnstrecke der Welt am 11. Oktober ab 15 Uhr in Nordrach. Ich wünsche euch ganz viel Spaß dabei. Eure Regina. Tonight I feel so weak.

Ja, viel trinken ist wichtig, findet auch Melissa Etheridge. Bring Me Some Water aus dem Jahr 1988 und das lange bevor die FIFA bei irgendwelchen Weltmeisterschaften irgendwelche Hydration Breaks eingeführt hat. Ja, ich habe einen neuen Anhängerblitzer für euch und zwar in Rastatt, genauer gesagt in Rastatt-Rauental in der Eichelplanstraße im 30er-Bereich.

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1: Es schifft. Regen über Berghaupten, das meldet Wetterwächterin Nadine. 16 Grad hat sie auf dem Thermometer. In Kehl bei Waldemar 14 Grad, auch hier haben wir Regen. Und bei Sandra in Aachen 19 Grad, auch hier Regen. Ja, den ganzen Tag ist, wird und bleibt es heute bewölkt. Ziemlich windig und dazu kommt immer mal wieder Regen. Das Ganze so bei Höchstwerten um 19 Grad. Morgen, da sieht das Wetter fast genauso aus. Es wird überwiegend bewölkt und regnerisch bei ähnlichen Temperaturen wie heute.
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1: Um 6:30 mit Sven Steiner.
2: Mehrere Wohnungen und Geschäftsräume sind am Dienstag in der Ortenau durchsucht worden. Dabei wurden einige Kilo Drogen beschlagnahmt. Inzwischen kamen 4 Männer in U-Haft.
3: Insgesamt rund 3,5 Kilo Kokain, 2,3 Kilo Marihuana, 1,8 Kilo Haschisch, 800 Gramm Amphetamin und weitere Drogen wurden sichergestellt. Außerdem wurden Bargeld, Waffen und teure Uhren beschlagnahmt. Bei den festgenommenen Männern handelt es sich um 3 Deutsche und einen deutsch-russischen Staatsbürger, alle zwischen 21 und 40 Jahren. An dem Einsatz gestern waren über 100 Polizisten und Spezialkräfte beteiligt. Die Durchsuchungen waren in Offenburg, in der nördlichen Ortenau und im Kinzigtal. Helmer Litzke, Nachrichtenredaktion.
2: Ein mit Haftbefehl gesuchter Mann sollte festgenommen werden. Dabei sind in Lauf 2 Polizisten verletzt worden. Eine Streife hatte den 18-Jährigen gestern Nachmittag in der Hauptstraße erkannt. Als der die Polizei sah, rannte er weg und verschanzte sich in der Toilette einer Arztpraxis. Dort fand die Flucht aber ihr Ende und es klickten die Handschellen. Ein 57-jähriger Angehöriger mischte sich ein und leistete Widerstand. Er musste daraufhin auch mit aufs Revier. In 6 Spielen hat der Karlsruher SC in der 2. Bundesliga erst 5 Punkte geholt und steht auf Platz 14. Trainer Maximilian Senft sieht das Team aber nach wie vor in einem sportlichen Veränderungsprozess. Er will nicht in Aktionismus verfallen. In der Länderspielpause wurden einige Dinge angepasst und am Sonntag geht's jetzt auswärts gegen St. Pauli.
4: Ich denke, dass St. Pauli eine Mannschaft ist, die sehr direkt agiert, die sehr aggressives, hohes Pressing spielt, die sehr guten Tiefgang hat. Ja, dementsprechend sind wir einerseits natürlich taktisch darauf eingestellt und wissen auch, dass auswärts Millerntor auch nochmal eine eigene Herausforderung für sich darstellt, aber eine, die uns total anspannt.
2: Anpfiff ist am Sonntag um 6:30.
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1: Gleich 3 Minuten nach 6:30. Hallihallo hinter die Lenkräder. Es läuft in der Region keine Gefahrenmeldungen oder Staus.
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1: In Diersburg steht ein neuer Blitzer, und zwar in der Kreisstraße, Tempo 30 erlaubt. Und in Lichtenau-Ulm in der Stollhofener Straße Richtung Kräffern, auch hier gilt Tempo 30. Alles zum Nachlesen, auch die Anhängerblitzer bei uns im Web oder in der App. Ihr habt noch was entdeckt auf den Straßen, dann her damit. Gerne anrufen 0800 504 33 und die 11. Entspannte und vor allem sichere Fahrt.
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1: Hallöchen, schicken Donnerstag. Ja, guckst du raus aus dem Fenster, siehst du nix. Es ist dunkel, heute auch noch regnerisch. Ja, der Herbst. Und der bringt erfahrungsgemäß auch so ein bisschen den Herbstblues mit. Man ist allgemein so ein bisschen schlechter drauf. Aber was man gegen diesen Herbstblues machen kann, ein paar Tipps hätte ich gleich für euch.

0: Hate That I Made You Love Me. Ariana Grande in eurer Hitradio Morning Show. 6.41 Uhr ist es, ja, 8. Oktober. Wir sind im Herbst, das Wetter ist auch nicht so prickelnd. Die goldenen Tage, die wir die letzten Tage haben, die sind jetzt erstmal rum. Und wie ist es denn dann jedes Jahr? Erst fallen die Temperaturen, dann die Blätter und bei einigen schließlich auch die Stimmung. Ja, der Herbst, der kann ganz schön aufs Gemüt schlagen. Aber gegen den Herbstblues, da können wir einiges tun.
1: Saufen!
0: Ja, zum Beispiel auf Dauer aber nicht unbedingt zielführend. Was außer Saufen hilft, das weiß meine Kollegin Pia immer gut drauf, Wegner.
2: Licht und Sonne tanken.
3: Und wenn es nur eine halbe Stunde in der Mittagspause ist. Selbst bei Wolken bekommen wir draußen deutlich mehr Licht ab als in der Wohnung.
2: Bewegen, bewegen, bewegen.
3: Spaziergang, Joggen oder Radfahren. Bewegung steigert den Serotoninspiegel und damit steigt automatisch die Stimmung.
2: Freunde treffen.
3: Gemeinsam kochen, ins Kino gehen oder auf einen Kaffee treffen. Gute Gesellschaft tut einfach richtig gut.
2: Einen guten Rhythmus finden.
3: Möglichst zur gleichen Zeit aufstehen und ins Bett gehen. Zu langes Ausschlafen am Wochenende kann die innere Uhr nämlich zusätzlich durcheinander bringen.
2: Ruhig mal aufdrehen.
3: Gute Laune Musik aktiviert das Belohnungssystem im Gehirn und regt die Ausschüttung von Glückshormonen an. Mitsingen und Tanzen ausdrücklich erlaubt.
2: Sich auch mal was gönnen.
3: Ein Besuch im Lieblingsrestaurant, ein heißes Bad oder auch ein gemütlicher Abend. Am besten regelmäßig kleine Dinge planen, auf die wir uns freuen können.
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Come Back and Stay, Paul Young in eurer Radio Ohr Morning Show. 6.46 Uhr ist es, ich würde sagen, höchste Zeit für einen neuen Blitzer. Ein Glück haben wir Orbitsammler Holger, der hat nämlich passenderweise einen entdeckt, und zwar in Griesheim im Gotzacker. Achtung, hier maximal Schrittgeschwindigkeit erlaubt.

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1: Regen über Neuried, das meldet Wetterwächterin Beate. 15 Grad hat sie auf dem Thermometer. In Lauf bei Mario 16 Grad. Auch hier ist es am Regnen. Und in Diersburg bei Wetterwächterin Chrissy 16 Grad. Auch hier haben wir im Moment Regen. Ja, was heißt im Moment? Den Regen haben wir eigentlich den ganzen Tag. Es ist, wird und bleibt nämlich bewölkt. Dazu immer wieder Regen bei Höchstwerten so um 19 Grad. Morgen, da sieht das Wetter fast genauso aus. Es wird überwiegend bewölkt und regnerisch bei ähnlichen Temperaturen wie heute.
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1: Mit Sven Steiner.
2: Der Abschnitt der B33 zwischen Billstedt-Sand und Offenburg wird zum 1. Januar 2027 zur Kreisstraße herabgestuft. Den Großteil des Abschnitts muss damit künftig der Ortenaukreis unterhalten. Für die Ortsdurchfahrten von Offenburg und den Stadtteilen Bühl und Griesheim ist dann die Stadt Offenburg zuständig. Bei der Festnahme eines mit Haftbefehl gesuchten 18-Jährigen sind in Lauf zwei Polizisten verletzt worden. Bei der Aktion in einer Arztpraxis mischte sich ein Angehöriger des Festgenommenen ein und leistete Widerstand. Darum musste er auch mit aufs Revier. Das Land Baden-Württemberg unterstützt die Ettenheimer Mediathek mit 486.000 Euro. Das Geld kommt aus dem Förderprogramm Soziale Integration im Quartier. 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Jetzt Deutschland und die Welt mit Helen Martin.
3: 4 Stunden saßen Spitzenvertreter von Union und SPD gestern zusammen im Kanzleramt. Es gab nämlich ordentlich Redebedarf. Da wären einmal verschiedene Reformpläne, bei denen es noch Streit gibt. Und dann sind da noch die Wahlerfolge der AfD. Mehr dazu von Dirk Zeitler.
4: Unionsfraktionschef Frei sagte beim Verlassen des Kanzleramts lediglich, gut war's. Der Kanzler hatte vor dem Treffen trotz teils drastischer Verluste von Union und SPD bei den 3 Landtagswahlen im September ein neues Bekenntnis zum vereinbarten Reformkurs gefordert. Fraglich ist, ob die SPD da mitmacht. Ihr geht zum Beispiel die abschlagsfreie Rente nach 45 Beitragsjahren gegen den Strich.
3: Den Tankrabatt gibt's jetzt seit einer Woche, doch wirklich zufrieden damit sind nicht alle. Gestern hatte das IFO-Institut mitgeteilt, dass der Rabatt nicht komplett an Autofahrer weitergegeben wird. Die Wirtschaftsweise Schnitzer hat in der Augsburger Allgemeinen kritisiert, dass der Tankrabatt teuer sei und auch die entlastet, die keine Unterstützung brauchen. Schnitzer will deshalb gezielte Entlastungen für Menschen mit mittlerem oder niedrigem Einkommen. An den sogenannten Cookies kommen wir im Internet ja nicht vorbei. Durch die bekommen wir zum Beispiel personalisierte Werbung. Heute befasst sich der Bundesgerichtshof mit den kleinen Dateien, die gespeichert werden, wenn wir im Internet unterwegs sind. Es geht darum, ob Firmen für ungefragt gespeicherte Cookies auf fremden Webseiten haften müssen. Ein Urteil wird es heute aber nicht geben. Sie ist weltberühmt, die rote Jacke, die Michael Jackson 1983 in seinem berühmten Thriller-Video getragen hat. Jetzt wird sie im Dezember in Abu Dhabi versteigert und könnte einen Rekordpreis erzielen. Das zuständige Auktionshaus rechnet mit mehr als 10 Millionen US-Dollar. Auch andere Gegenstände des King of Pop kommen unter den Hammer, zum Beispiel der berühmte Glitzerhandschuh und 2 Paar Schuhe.
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1: Servus auf die Straßen, 7:04. Es läuft immer noch. Keine Gefahrenmeldungen oder Staus.
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1: In Diersburg in der Kreisstraße im 30er-Bereich, in Griesheim im Gotzacker, Achtung, hier maximal Schrittgeschwindigkeit erlaubt, in Lichtenau-Ulm-Blitzer in der Stollhofener Straße und zwischen Forchheim und Riegel im 50er-Bereich. Alles zum Nachlesen, auch die Anhängerblitzer bei uns im Web oder in der App. Wenn ihr noch was entdeckt habt auf den Straßen, gerne anrufen 0800 504 33 und die 11. Entspanntes und sicheres Ankommen.
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1: Tachchen und einen schicken Donnerstag. Ja, 7:05 ist es. Der ein oder andere von euch wird sich wahrscheinlich demnächst auf den Weg machen, um die Kinder in die Schule zu fahren. Stichwort Elterntaxi. Ja, die sorgen mitunter ein bisschen für Verkehrschaos an Orten, wo man eigentlich kein Verkehrschaos möchte, nämlich vor den Schulen. Wir sprechen gleich mit jemandem vom ADAC über die Elterntaxis.

0: Gleich 13 Minuten nach 7, hier ist eure Radio Ohr Morning Show. Und ja, viele von euch, die werden wahrscheinlich jetzt genau um diese Zeit den Satz hören: Mama, Papa, kann mich bitte noch jemand ganz schnell zur Schule fahren? Ja, blöd nur, wenn gefühlt die halbe Nachbarschaft genau denselben Plan hat. Dann wird's vor der Schule nämlich ziemlich schnell voll. Und aus dem kurzen "Ich fahr dich schnell" wird morgens schon mal ein kleines Verkehrschaos. Und das bringt einige Risiken mit sich, sagt Andreas Müller vom ADAC Südbaden.
1: Man nimmt seinen Kindern auch so ein Stück weit die Möglichkeit, selbst Verkehrskompetenzen aufbauen zu können, den Schulweg proaktiv, eigenmotiviert mit anderen Schulkindern oder Klassenkameraden, Kameradinnen vielleicht zu vollziehen. Und das führt letztendlich immer wieder vor diesen Schulen dann zu Verkehrssituationen, die auf den ersten Blick gefährlich erscheinen, die sicherlich auch gefährlich werden können, wenn Eltern dann grobe Verkehrsregeln missachten. Aber zum Glück, toi toi toi, halten sich hier die Unfallzahlen, die Unfallstatistiken sehr begrenzt.
0: Um den Eltern und Kindern Sicherheit zu geben, schlägt der ADAC vor, sich zusammenzutun mit Aktionen wie dem Laufbus.
1: Das heißt, Schüler treffen sich zu einem festgelegten Zeitpunkt an einer Laufbushaltestelle in Gruppen, um dann gemeinsam die letzten 500 oder gar 1000 Meter gemeinsam als Gruppe zur Schule zu laufen.
0: Und wichtig laut Müller ist auch: helle Kleidung für die Kids, und er hat noch weitere Tipps.
1: Bitte nehmt euch die Zeit, übt mit euren Kindern schon in der ersten Klasse den selbstverantwortlichen Weg zur Schule zu Fuß ein. Macht eure Kinder darauf aufmerksam, auf unübersichtlichere Stellen, wo sich Gefahrenpotenziale ergeben können. Nutzt die Möglichkeiten, Schulwege finden, die sicher sind. Die Eltern sollten bitte unter allen Umständen, zu allen Situationen Vorbilder sein.
0: Das auf jeden Fall. Und jetzt mal davon abgesehen, wenn irgendwelche Busse oder Bahnen streiken, dann muss man natürlich die Kids irgendwie zur Schule bringen. Ansonsten aber beim nächsten "Mama, Papa, kannst du mich bitte fahren?" vielleicht überlegen, muss es wirklich immer das Elterntaxi sein.
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I know there's something going on. Frieda in eurer Radio Morning Show. Und ja, auf der A5 geht leider auch was vor. Und zwar auf der A5 Karlsruhe Richtung Basel. Kurz nach der Auffahrt Offenburg hat es gekracht. Hier gab es einen Unfall. Die beiden linken Spuren sind im Moment blockiert und die Polizei ist noch nicht vor Ort. Denkt bitte unbedingt hier an die Rettungsgasse.

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2: In Ichenheim bei Wetterwächter Markus knappe 17 Grad und Regen. In Fessenbach bei Miriam 16 Grad, es ist bewölkt. Und in Haslach bei Wetterwächter Bernd 14 Grad, auch hier der Himmel bedeckt. Ja, bedeckt bleibt er heute auch den ganzen Tag. Dazu kommt immer mal wieder Regen. Das Ganze bei Höchstwerten so um 19 Grad. Morgen, da geht es mit dem Wetter genauso weiter. Es wird überwiegend bewölkt und regnerisch bei ähnlichen Temperaturen wie heute.
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2: Um 7:30 mit Sven Steiner.
3: Mehrere Wohnungen und Geschäftsräume sind am Dienstag in der Ortenau durchsucht worden. Dabei wurden einige Kilo

0: Drogen beschlagnahmt. Inzwischen kamen 4 Männer in U-Haft.
1: Insgesamt rund 3,5 Kilo Kokain, 2,3 Kilo Marihuana, 1,8 Kilo Haschisch, 800 Gramm Amphetamin und weitere Drogen wurden sichergestellt. Außerdem wurden Bargeld, Waffen und teure Uhren beschlagnahmt. Bei den festgenommenen Männern handelt es sich um 3 Deutsche und einen deutsch-russischen Staatsbürger, alle zwischen 21 und 40 Jahren. An dem Einsatz waren über 100 Polizisten und Spezialkräfte beteiligt. Die Durchsuchungen waren in Offenburg, in der nördlichen Ortenau und im Kinzigtal. Helmer Litzke, Nachrichtenredaktion.
0: Am Sonntag ist in Offenburg Oberbürgermeisterwahl. Rund 7200 Offenburger haben bis jetzt schon per Briefwahl abgestimmt.
2: Die Briefe haben die Stadt unter anderem aus Italien, Schweden, den USA und England erreicht. Insgesamt gibt es knapp 46.800 Wahlberechtigte. Rund 500 Wahlhelfer sind am Sonntag im Einsatz. Ab 18 Uhr werden die Ergebnisse aus den Wahlbezirken auf einer LED-Wand auf dem Rathausplatz übertragen. Erreicht keiner der 7 Kandidaten am Sonntag die absolute Mehrheit, geht es am 25. Oktober in die Stichwahl. Alexander Groschop, Nachrichtenredaktion.
0: Der Abschnitt der B33 zwischen Wildstedt-Sand und Offenburg wird zum 1. Januar 2027 zur Kreisstraße herabgestuft. Damit unterhält künftig der Ortenaukreis den Großteil der Strecke. Für die Ortsdurchfahrten Offenburg und der Stadtteile Bühl und Griesheim ist dann die Stadt Offenburg zuständig. Vom Bund übernimmt der Kreis auch die Verkehrssicherungspflicht. Für sogenannte Erhaltungsrückstände bekommt er einmalig rund 1,5 Millionen Euro. Der CDU-Sprecher im Umwelt- und Technikausschuss, Stefan Hattenbach, kritisiert die Pläne als sehr schlechtes Geschäft für den Ortenaukreis. Mit der ersten Sanierung sei das Geld wieder weg. Weitere Hintergründe heute in der mittelbadischen Presse.
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5: Servus auf die Straßen, gleich 8:03. Bitte immer noch ganz besonders aufpassen, A5 Karlsruhe Richtung Basel. Kurz nach Offenburg eine ungesicherte Unfallstelle. Die beiden linken Spuren sind blockiert. Bitte denkt hier unbedingt an die Rettungsgasse.
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5: In Diersburg in der Kreisstraße im 30er-Bereich, in Griesheim im Gotzacker, Schrittgeschwindigkeit dürft ihr hier fahren, in Lichtenau-Ulm in der Stollhofener Straße und zwischen Forchheim und Riegel im 50er-Bereich. Alles zum Nachlesen, auch die Anhängerblitzer bei uns im Web oder in der App. Wenn ihr noch was Erhellendes beizusteuern habt zum Verkehrsservice, einfach anrufen 0800 504 33 und die 11. Entspannte und vor allem sichere Fahrt.
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5: Tag zusammen, schicken Donnerstag. Die Spannung steigt. Am Sonntag wird ja gewählt in Offenburg. 6 Kandidaten, eine Kandidatin. Und wir haben sie euch ja jeden Tag vorgestellt. Und den letzten Kandidatencheck, beziehungsweise in dem Fall den letzten Kandidatinnencheck, den gibt's gleich hier.

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1: Ja, lang ist's nicht mehr hin. Und wir haben jetzt den letzten Kandidatencheck für euch. Beziehungsweise ganz wichtig in dem Fall, den letzten Kandidatinnencheck. Jasmin Tondo, nämlich die einzige Frau, die sich beworben hat.
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2: Ich bin Jasmin Tondo, ich bin 39 Jahre alt, Unternehmerin. Ich betreibe in Gengenbach den Märzischen Hof, bin Mutter von zwei Jungs. Und mein Motto ist, zuhören, entscheiden und umsetzen.
3: Ich wäre eine gute Oberbürgermeisterin, weil
2: ich zuhören kann, unterschiedliche Menschen zusammenbringen und weiß, was es bedeutet, Verantwortung zu übernehmen. Ich komme aus der Wirtschaft, bin Mutter und Unternehmerin und ich möchte diese Erfahrungen für Offenburg einsetzen.
3: Offenburg nervt mich manchmal, weil
2: manchmal zu viel geredet wird und zu wenig umgesetzt wird. Ich möchte deshalb nicht nur Probleme benennen, sondern Lösungen anpacken und Dinge tatsächlich voranbringen.
3: Wenn ich Oberbürgermeisterin bin, kümmere ich mich als erstes um
2: den direkten Austausch mit den Bürgerinnen und Bürgern. Ich möchte rausgehen, zuhören und mir vor Ort anschauen, wo es wirklich Probleme gibt. Danach müssen wir Prioritäten setzen und ins Umsetzen kommen.
3: Mich stresst es, wenn
2: Probleme bekannt sind, aber trotzdem nichts passiert. Dann denke ich mir, lasst uns nicht ewig drüber reden. Lasst uns gemeinsam eine Lösung finden.
3: Man schätzt mich für mein
2: offenes Ohr, meine Verlässlichkeit und dafür, dass ich Dinge direkt anspreche. Manchmal unbequem und danach aber direkt anpacke.
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2: Mein Wahlprogramm ist eigentlich ganz einfach. Zuhören, entscheiden und umsetzen. Ich möchte Offenburg familienfreundlicher, wirtschaftlich stärker und wieder lebenswert machen. Wir brauchen gute Bildung, eine attraktive Innenstadt, Einzelhandel sowie Gastronomie, eine funktionierende Verwaltung und mehr direkte Kommunikation mit Bürgerinnen und Bürgern. Mir ist wichtig, dass wir nicht nur darüber sprechen, was alles nicht funktioniert, sondern gemeinsam Lösungen finden und sie auch umsetzen.
3: Offenburg ist nach meiner Amtszeit
2: eine Stadt, in der die Menschen sagen, hier wird zugehört, hier werden Entscheidungen getroffen, hier passiert etwas und hier lebe ich gerne. Eine moderne, lebenswerte Stadt, die ihre Chancen nutzt und bei der die Bürgerinnen und Bürger merken, wir können gemeinsam etwas bewegen.
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The Police, so lonely, fühle ich. Mir geht's selber fast so ein bisschen wie Sting hier. Ganz allein im Studio, Elias hat Urlaub. Naja, it is wie it is. Ich habe dafür eine neue Gefahrenmeldung für euch mit. Ich meine hier unseren Orbitsammler Kurt. Gut, ganz allein bin ich morgens nicht. Ich hab ja euch. B3, Windschläg Richtung Appenweier. Aufpassen bitte kurz vor der Abzweigung zur B28. Da steht ein kaputter Bus.

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1: Wo gehen wir denn hin? Gehen wir mal nach Obersasbach zu Wetterwächter Horst. 17 Grad bedeckter Himmel. In Laber Alexander 16 Grad und Regen. Und bei Michael in Eckartsweier haben wir ebenfalls 16 Grad. Auch hier ist es gerade am Regnen. Ja, heute den ganzen Tag Wolken. Außerdem ist es ziemlich windig. Dazu immer wieder Regen bei Höchstwerten um 19 Grad. Morgen, da geht es mit dem Wetter eigentlich fast genauso weiter. Es wird überwiegend bewölkt und regnerisch bei ähnlichen Temperaturen wie heute.
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1: Um 8 Uhr mit Sven Steiner.
2: Der Abschnitt der B33 zwischen Wildstedt-Sand und Offenburg wird zum 1. Januar 2027 zur Kreisstraße herabgestuft. Den Großteil des Abschnitts muss damit künftig der Ortenaukreis unterhalten. Für die Ortsdurchfahrten von Offenburg und der Stadtteile Bühl und Griesheim ist dann die Stadt Offenburg zuständig. Bei einem Unfall auf der A5 zwischen Rastatt Nord und Karlsruhe Süd ist gestern Nachmittag ein 58-jähriger Sprinterfahrer schwer verletzt worden. Er hatte offenbar übersehen, dass der LKW vor ihm im stockenden Verkehr das Warnblinklicht eingeschaltet und abgebremst hatte.

und war aufgefahren. Die A5 war Richtung Karlsruhe kurzzeitig voll gesperrt. Rund 7200 Offenburger haben bis jetzt schon per Briefwahl für die OB-Wahl am Sonntag abgestimmt, unter anderem auch aus Italien, Schweden, den USA und England. Insgesamt gibt es knapp 46.800 Wahlberechtigte.

0: Politorau berichtet.
1: Bisher sehen sich eher die Kritiker bestätigt. Der Tankrabatt werde, wie befürchtet, nicht vollständig an die Autofahrerinnen und Autofahrer weitergegeben, rechnen zum Beispiel Experten des IFO-Instituts vor. Branchenvertreter der Tankstellengesellschaften behaupten dagegen, die 17 Cent Steuersenkung werde weitergegeben. Allerdings seien die Einkaufspreise für Kraftstoffe am Weltmarkt zuletzt gestiegen.
0: Der Tod der 87-jährigen Mari Carmen Abascal erschüttert Spanien. Sie war durch ihre Zwangsräumung vor 2 Wochen bekannt geworden und lag seitdem im Krankenhaus. Demonstranten haben der Frau mit einer Schweigeminute gedacht und sind vor das Parlament gezogen, wo Mieterschutzregeln gescheitert waren. Die Gewerkschaften wollen das Land am 11. November mit einem Generalstreik lahmlegen. Gut war's. Das hat Unionsfraktionschef Frei gesagt, als er nach 4 Stunden Sitzung gestern Abend den Koalitionsausschuss im Kanzleramt verlassen hat. Was dabei rausgekommen ist, will die Bundesregierung noch bekannt geben. Hauptsächlich ging es bei dem Treffen darum, wie die beschlossenen Reformen umgesetzt werden. Dazu gehören zum Beispiel die Bereiche Rente, Pflege, Arbeitsmarkt und Steuern. Thema waren auch die 3 Landtagswahlen im September. Viele Wildtiere haben es schwer, ihre Bestände nehmen seit Jahrzehnten drastisch ab. Ein neuer Bericht der Naturschutzorganisation WWF zeigt, dass die untersuchten Wildtierbestände seit 1970 im Schnitt um fast 3/4 geschrumpft sind. Am schlimmsten trifft es Flüsse und Seen. Schuld sind wir Menschen, zum Beispiel durch die Lebensmittelproduktion oder auch die Energieversorgung. Der WWF sagt aber auch, mit Schutzmaßnahmen lässt sich der Trend umkehren.
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4: 3 Minuten nach 8. Servus auf die Straßen. Und bitte immer noch ganz besonders aufpassen. A5 Karlsruhe Richtung Basel. Kurz nach Offenburg hat es gekracht, gab einen Unfall. Die beiden linken Spuren hier sind blockiert. Dadurch haben wir natürlich Stau. Und denkt bitte unbedingt an die Rettungsgasse. Dann die B3 Windschleck Richtung Appenweier. Kurz vor der Abzweigung zur B28 steht ein kaputter Bus und zwischen Rhein-Bischofsheim und Freistädten kaputtes Auto, dadurch immer mal wieder stockender Verkehr.
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4: In Diersburg blitzt es in der Kreisstraße, in Emmendingen-Malek in der Landstraße, Tempo 30 dürfte hier fahren. In Griesheim im Gotzacker, Achtung, maximal Schrittgeschwindigkeit hier erlaubt. In Lichtenau-Ulm in der Stollhofener Straße, zwischen Forchheim und Riegel im 50er-Bereich und zwischen Herrenwies und Sand, auch hier bitte nicht schneller als 50 fahren. Alles zum Nachlesen, auch die Anhängerblitzer bei uns im Web oder in der App. Ihr habt noch was entdeckt unterwegs zum Melden oder vielleicht auch zum Abmelden. Ja, damit gerne per WhatsApp 0173 104 33 und die 11. Entspannte und vor allem sichere Fahrt euch.
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4: Hallöchen, schicken Donnerstag. Und Donnerstag heißt ja neues Futter für die Kinos. Und das Wetter, das bietet es heute ja quasi an, sich irgendwo in einen geschlossenen Raum zu setzen und einen schönen Film zu gucken. Was es da heute Tolles, Neues gibt, das erfahrt ihr gleich in unserem Kinotipp.

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1: Tja, passt ja zum Wetter heute. Vor 16 Jahren erzählte The Social Network, wie Facebook entstand. Und in The Social Reckoning geht es ab heute um die Schattenseiten des Konzerns. Ich wusste zwar nicht, dass es da auch andere Seiten gibt, aber gut. Und in dem Film geht es um eine Frau, die Interna öffentlich machen will. Und Kollegin Pia Wegner ist zwar nicht diese Frau, aber sie hat sich The Social Reckoning für uns schon angeschaut. Danke Pia, da muss ich sie direkt nochmal für anstupsen.
2: Frances Hogan arbeitet bei Facebook. Und was sie dort in internen Unterlagen entdeckt, will sie nicht für sich behalten.
3: Also was ist das Problem?
4: Es hat sich was verändert.
5: Die Cops sind wie Arschlöcher, weil ich weiß bin.
4: Ich wollte rausfinden, wer meine Freundin radikalisiert hat.
3: Und?
4: Wir waren es.
2: Sie wendet sich an den Journalisten Jeff Horwitz.
4: Sie nennen nicht meinen Namen und alles ist vertraulich.
2: Gemeinsam suchen sie nach Belegen. Dabei wächst der Druck auch von Seiten des Konzerns.
6: Mark, wir wollen gegen Hassreden vorgehen. Und du willst sie noch anfachen und auf die Spitze treiben?
4: Wir haben 102 Stunden, alles zusammenzutragen. Beweise zu Drogenkartellen und eine Studie, die nie veröffentlicht wurde, zu Instagram und mentalen Problemen bei Teenagern.
2: Aus ihrer Recherche werden die Facebook-Files.
4: Wie schwer ist es, Leute mit Macht zu überzeugen, ihr Verhalten zu ändern?
2: Der Film fragt, was passiert, wenn eine Plattform ihre Risiken kennt, die Menschen am Bildschirm aber nicht.
7: Jeder kann posten, was er will. Wir sind nicht Schiedsrichter, wir sind der öffentliche Raum.
8: Bist du verrückt? Du bist wie ein Schülerlotse, der vor der Schule steht, aber du machst gar nichts mit deinen Armen. Und die Autos mähen einfach die Kinder nieder.

Das war The Boss Bruce Springsteen in eurer Hitradio Ohr Morning Show und ich habe ein bisschen was Neues von den Straßen für euch. Wir hatten sie ja gestern schon und wahrscheinlich die nächsten paar Tage auch noch. Baustelle und deswegen Stau hier in Offenburg. Autobahnzubringer Offenburg stadteinwärts. Stop and go, das Ganze zieht sich über die B33 bis nach Elgersweier und als wäre das noch nicht genug, haben wir dadurch auch noch einen Rückstau auf die A5. Na super.

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1: Können wir eigentlich relativ kurz machen. Es regnet. Zum Beispiel in Kehl bei Wetterwächter Willi bei 16 Grad, in Laddinglingen bei Wolfgang bei 16 Grad und in Altenheim bei Silvia, die hat wenigstens 17 Grad auf dem Thermometer. Ja, die Wolken haben heute den ganzen Tag am Himmel. Es ist ziemlich windig. Dazu immer wieder Regen bei Höchstwerten um 19 Grad. Morgen, da geht es mit dem Wetter eigentlich fast genauso weiter. Es wird überwiegend bewölkt und regnerisch bei ähnlichen Temperaturen wie heute.
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1: Gleich 8:30 hier ist Sven Steiner.
2: Der Abschnitt der B33 zwischen Willstedt-Sand und Offenburg wird zum 1. Januar 2027 zur Kreisstraße herabgestuft. Damit unterhält künftig der Ortenaukreis den Großteil der Strecke. Für die Ortsdurchfahrten von Offenburg und der Stadtteile Bühl und Griesheim ist dann die Stadt Offenburg zuständig. Vom Bund übernimmt der Kreis auch die Verkehrssicherungspflicht. Für sogenannte Erhaltungsrückstände bekommt er einmalig rund 1,5 Millionen Euro. Der CDU-Sprecher im Umwelt- und Technikausschuss, Stefan Hattenbach, kritisiert die Pläne als sehr schlechtes Geschäft für den Ortenaukreis. Mit der ersten Sanierung sei das Geld wieder weg. Weitere Hintergründe heute in der mittelbadischen Presse. Die Ettenheimer Mediathek bekommt 486.000 Euro vom Land Baden-Württemberg. Das Geld kommt aus dem Förderprogramm Soziale Integration im Quartier. Anita Nuvolin von der Mediathek Ettenheim.
3: Wir in Ettenheim freuen uns über die zusätzlichen Fördermittel, um die neue Mediathek oder um das ganze Haus umbauen und dann eröffnen zu können. Das gibt einen großen Mehrwert für die Stadt Ettenheim, für den Stadtkern. Es stärkt die soziale Infrastruktur und schafft einfach einen wunderschönen Begegnungsort.
2: Insgesamt fördert das Land in diesem Jahr 45 Städte und Gemeinden mit rund 16,6 Millionen Euro. Nach einem Unfall war die A5 zwischen Rastatt Nord und Karlsruhe Süd gestern Nachmittag voll gesperrt. Ein 58-jähriger Sprinterfahrer wurde schwer verletzt. Ein LKW hatte Höhe Malsch

0: im stockenden Verkehr das Warnblinklicht eingeschaltet und abgebremst. Der Sprinterfahrer übersah das offenbar und fuhr mit hohem Tempo von hinten auf den Laster auf. Die Sprinterfahrerkabine wurde stark beschädigt und der 58-Jährige eingeklemmt. Mit dem Rettungshubschrauber kam er ins Krankenhaus. Wie hoch der Schaden ist, steht noch nicht fest. Ein mit Haftbefehl gesuchter Mann sollte festgenommen werden. Dabei sind in Lauf zwei Polizisten verletzt worden. Eine Streife hatte den 18-Jährigen gestern Nachmittag in der Hauptstraße erkannt. Als der die Polizei sah, rannte er weg und verschanzte sich in der Toilette einer Arztpraxis. Dort fand die Flucht aber ihr Ende und es klickten die Handschellen. Ein 57-jähriger Angehöriger mischte sich ein und leistete Widerstand. Er musste daraufhin auch mit aufs Revier.
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3: 8:02, Servus auf die Straßen. A5 Karlsruhe Richtung Basel. Kurz nach Offenburg hat es ja gekracht. Im Moment läuft hier die Unfallaufnahmen. Die beiden linken Spuren sind blockiert. 3 Kilometer Stau haben wir. Bitte weiterhin an die Rettungsgasse denken. Dann die B3 Windschläg Richtung Appenweier. Kurz vor der Abzweigung zur B28 steht ein kaputter Bus. Zwischen Rhein-Bischofsheim und Frei steht ein kaputtes Auto, dadurch stockender Verkehr. Und die B33 Gengenbach Richtung Offenburg. Hier haben wir im Moment ab Ortenberg Stau.
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3: In Diersburg an der Kreisstraße, in Emmendingen-Malek in der Landstraße, in Glottertal in der Landstraße, in Griesheim im Gotzacker, Achtung, hier maximal Schrittgeschwindigkeit erlaubt. In Lichtenau-Ulm stehen sie in der Stollhofener Straße, zwischen Forchheim und Riegel im 50er-Bereich und zwischen Herrenwies und Sand, auch hier gilt Tempo 50. Alles zum Nachlesen plus Anhängerblitzer bei uns im Web oder in der App. Wenn euch noch irgendwas aufgefallen sein sollte auf den Straßen, Bescheid geben. Gerne anrufen 0800 504 33 und die 11. Entspannte und sichere Fahrt.
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3: Hallöchen und einen schicken Donnerstag. Ja, es ist noch gar nicht so lange her, ungefähr 20 Minuten. Da hatten wir den Kinotipp, was heute Neues im Kino kommt. Ihr könnt euch natürlich auch einen Klassiker anschauen. Heute genau vor 39 Jahren hatte nämlich Dirty Dancing in Deutschland Premiere. Und mehr zu diesem, wie auch ich finde, super Film, gibt's gleich hier.

0: Dottie Dingsding.
1: Genau der hat heute vor genau 39 Jahren Kinopremiere in Deutschland gehabt. Und mit Schatz zusammen Dirty Dancing schauen ist ja was richtig Schönes, ja, oder wie ich es nenne, Vorspiel. Könnt ihr heute auf jeden Fall machen, also den Film schauen. Wo das dann hinführt, das ist natürlich euch überlassen. Denn ja, Dirty Dancing vor 39 Jahren in den deutschen Kinos gestartet. Und mehr zu diesem, wie ich auch finde, tollen Film gibt's jetzt von unserer Hebefigur der harten Fakten, dem Johnny der Fun Facts, der gerne mal eine Wassermelone trägt. Besser bekannt als
2: Sigi Schlau Schlau.
3: Halbwissen fürs Büro.
4: Dirty Dancing spielt im Sommer 1963. Gedreht wurde der Film aber im Herbst, als sich die Blätter alle schon verfärbten. Um es in der Szene am See dennoch sommerlich aussehen zu lassen, besprühte das Filmteam alle Blätter mit grüner Farbe. Es gibt auch keine Nahaufnahmen der Schauspieler. Da das Wasser im Oktober schon so saukalt war, waren die Lippen der Darsteller blau vor Kälte. Legendär bei Dirty Dancing, die Hebefigur. Jennifer Grey hatte aber viel zu viel Angst davor, das zu üben. Sie wartete bis zu dem Moment, als die Szene unbedingt im Kasten sein musste. Und gleich hat's geklappt. Ihr allererster Versuch wurde sofort gefilmt. Es war der Song der 80er. The Time of My Life gewann einen Oscar für die beste Filmmusik. Dabei wollte Bill Medley den Song erst gar nicht schreiben. Der Sänger fand, Dirty Dancing klingt wie ein schlechter Porno. Ja, das wäre manchen Männern, die sich den Film schon mit ihren Frauen anschauen mussten, bestimmt lieber gewesen.
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0: Die Lighthouse Family, hi in eurer Hitradio or Morning Show. 8.49 Uhr ist es und gleich heißt's zumindest musikalisch: Let's get ready to rumble! Gibt's gleich in voller Länge hier: Survivor Eye of the Tiger.
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1: Bei Wetterwächter Jürgen in Gamshorst 17 Grad und Regen, in Rammersweier bei Verena 17 Grad und Regen und in, schauen wir mal nach Aachen, Alicia meldet 15 Grad, hier ist es im Moment bewölkt. Ja, Wolken und Regen, die haben wir heute den ganzen Tag, dazu ist es ordentlich windig bei Höchstwerten um 19 Grad. Morgen geht es mit dem Wetter eigentlich genauso weiter, es wird überwiegend bewölkt und regnerisch bei ähnlichen Temperaturen wie heute.
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1: Um 9 Uhr mit Sven Steiner.
2: Rund 7200 Offenburger haben bis jetzt schon per Briefwahl für die OB-Wahl am Sonntag abgestimmt. Unter anderem auch aus Italien, Schweden, den USA und England. Insgesamt gibt es knapp 46.800 Wahlberechtigte. Bei einem Unfall auf der A5 zwischen Rastatt Nord und Karlsruhe Süd ist ein 58-jähriger Sprinterfahrer schwer verletzt worden. Er hatte offenbar übersehen, dass der LKW vor ihm im stockenden Verkehr mit Warnblinklicht abgebremst hatte und war aufgefahren. Die A5 war Richtung Karlsruhe kurzzeitig voll gesperrt. 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

0: Baubetriebe erwarten vom diesjährigen Jahrgang weniger Menge, aber eine Top-Qualität. Durch die Hitze und Trockenheit hat die Lese besonders früh begonnen, teilweise sogar schon in der zweiten Augusthälfte. 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
1: Mehr als 4 Stunden saßen die Spitzen

0: der AfD und der Linken. Die Koalition will sich jetzt vor allem auf wirtschaftliches Wachstum, sichere Arbeitsplätze und den gesellschaftlichen Zusammenhalt konzentrieren. Im Bundestag geht es am Vormittag zum ersten Mal um die geplante Einkommensteuerreform der schwarz-roten Koalition. Der Gesetzentwurf von Finanzminister Klingbeil sieht Entlastungen vor, vor allem für kleine und mittlere Einkommen und Familien mit Kindern. Thomas Bremser berichtet.
1: Die Bundesregierung plant, das Kindergeld in den kommenden 2 Jahren leicht zu erhöhen und den steuerfreien Grundfreibetrag anzuheben. Außerdem soll der Spitzensteuersatz erst später greifen. Finanziert wird das unter anderem durch höhere Steuern für Reiche. Das sei kein großer Wurf, sagen Kritiker. Und die CDU wünscht sich einen Ausgleich für die kalte Progression, also den Effekt, dass, wenn Löhne steigen, auch mehr Steuern fällig werden.
0: Auch heute gibt's wieder Schülerproteste in Frankreich. Verschiedene Bildungsgewerkschaften haben zu Streiks und Demonstrationen aufgerufen. Frankreichs Regierungschef Le Cornu hatte am Abend versucht, die Schülerinnen und Schüler zu besänftigen. Er hat bessere Lernbedingungen in Aussicht gestellt, mehr Geld für Bildung soll es aber nicht geben. Die Gesundheit von Mädchen hat sich weltweit deutlich verbessert. Der erste Weltmädchenindex von Plan International und der Ruhr-Universität Bochum zeigt, ihre Sterblichkeit ist seit dem Jahr 2000 um mehr als die Hälfte gesunken. Untersucht wurden Mädchen zwischen 5 und 19 Jahren in 192 Ländern.
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9: 9:04, Servus auf die Straßen und gute Nachrichten von der A5 Karlsruhe Richtung Basel. Kurz nach Offenburg hat's ja gekracht. Die Unfallstelle ist mittlerweile geräumt. Noch haben wir allerdings 3 Kilometer Stautendenz sinkend. B3 Windschleck Richtung Appenweier. Hier bitte immer noch ganz besonders aufpassen. Kurz vor der Abzweigung zur B28. Steht ein kaputter Bus und die B33 gängbar Richtung Offenburg ab Ortenberg Stop and Go.
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9: A5 Karlsruhe Richtung Basel, zwischen Hartheim-Heitersheim und Mülheim-Neuenburg im 120er-Bereich, in Diersburg in der Kreisstraße Tempo 30 erlaubt, in Emmendingen in der Landstraße, in Griesheim im Gotzacker, Achtung, hier gilt maximal Schrittgeschwindigkeit, in Lichtenau-Ulm in der Stollhofener Straße, zwischen Forchheim und Riegel im 50er-Bereich und zwischen Herrenwies und Sand auch hier bitte nicht schneller als 50 fahren. Alles zum Nachlesen, auch die Anhängerblitzer bei uns im Web oder in der App. Wenn ihr noch was entdeckt habt, ja damit gerne anrufen. 0800 504 33 und die 11. Entspannte und vor allem sichere Fahrt. Und jetzt bitte anschnallen, Radio aufdrehen. 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
9: Und es kamen wieder so unglaublich viele und vor allem gute Musikwünsche rein. Leider kann ich sie nicht alle erfüllen. Bei uns hat die Stunde leider auch nur 60 Minuten. Deswegen legen wir direkt los. Weniger Blabla, mehr Lala. Erster Song, richtig schöner Banger aus dem Jahr 1999. Gewünscht von Uwe aus Rentchen. Er grüßt seine Arbeitskollegen Rainer und die liebe Monika, die ist allerdings krank zu Hause. Und er hat sich was gewünscht von Freundeskreis und Gentleman. Mache ich sehr, sehr gerne. Tabula Rasa.
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0: 10 Minuten nach 9, eure 90er nach 9 und wir machen direkt weiter. Wir bleiben im gleichen Land, nämlich Deutschland, aber wir wechseln Jahr und Genre. Musikwunsch für Christina aus Rännchen. Es geht ins Jahr 1992. Wir tauchen ab mit U96.
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So, und wie war das bei Jagd auf Roter Oktober? Ich möchte auch unbedingt nochmal ein Ping senden. Super. So, jetzt kommen wir alle mal ein kleines bisschen runter. Wenn ihr jemanden in der Nähe habt, mit dem ihr schmusen wollt oder dürft, dann wäre jetzt der richtige Zeitpunkt dazu. Jetzt gibt's so einen wunderschönen Song. Ja, toller Song, schwer auszusprechender Künstler. Israel Kamakawi Ole, Somewhere Over the Rainbow. Wurde das erste Mal 1990 veröffentlicht. 1993 kam dann die weltberühmte Version mit der Ukulele. Die gibt's jetzt auch gleich. Richtig erfolgreich wurde er dann allererst in den 2000ern. Und das Witzige ist, heute vor genau 16 Jahren war er auf Platz 1 in den Charts in Deutschland. Musikwunsch für Sina aus Gengenbach. Israel Kamakawi Ole, Somewhere Over the Rainbow.

sehr voluminöser Mensch mit winzig kleiner Gitarre und rauskommt so ein toller Song. Ist auf der Ukulele Somewhere Over the Rainbow. Und hier geht's weiter mit einem Wunsch für Mareike aus Olsbach aus dem Jahr 1998. Da wurde ihr Sohn geboren und deswegen wünscht sie sich von Falco Out of the Dark. Geburt Out of the Dark. Geil.

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0: Tja, ich höre auch manchmal eine Stimme, die mir was sagt. Aber deswegen gibt es ja Psychotherapeuten. Ja, 9.22 Uhr ist es. Wir sind mittendrin in unseren 90ern nach 9. Gleich gibt es einen Musikwunsch für Michael aus Fischerbach. Und der Song, den er sich wünscht, auf den freue ich mich hier öfter mal vergeblich. Ja, da haben wir nämlich auf der Playlist das hier. Und ich denke, wenn es anfängt, jedes Mal, boah, geil! Tja, und dann ist es Nico Santos. Nee, hier bei uns gibt's gleich das Original aus 1996, Blackstreet, hiermit. No Diggity in voller Länge, gleich hier in eure 90er nach 9 bei Radio Ohr.
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1: Regen über Önsbach, das meldet Wetterwächterin Karin bei 17 Grad. Regen auch in Haslach bei Klaus, 15 Grad hat er auf dem Thermometer. Und in Elzach bei Wetterwächter Markus, da haben wir 14 Grad. Und Überraschung, auch hier Regen. Ja, Wolken und Regen, die begleiten uns heute den ganzen Tag. Dazu ist es ordentlich windig bei Höchstwerten um 19 Grad. Morgen, da geht es wettermäßig genauso weiter. Überwiegend bewölkt und regnerisch, ähnliche Temperaturen wie heute.
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1: Mit Sven Steiner.
2: Wegen eines Arbeitsunfalls ist in Bühl ein Rettungshubschrauber im Einsatz. Im Industriegebiet ist offenbar ein Arbeiter aus etwa 4,5 Metern Höhe abgestürzt. Wie schwer er verletzt wurde, ist noch unklar. Ebenso, warum er abgestürzt ist. Auch die Polizei ist vor Ort. Am Sonntag ist in Offenburg Oberbürgermeisterwahl. Rund 7200 Offenburger haben bis jetzt schon per Briefwahl abgestimmt.
3: Die Briefe haben die Stadt unter anderem aus Italien, Schweden, den USA und England erreicht. Insgesamt gibt es knapp 46.800 Wahlberechtigte. Rund 500 Wahlhelfer sind am Sonntag im Einsatz. Ab 18 Uhr werden die Ergebnisse aus den Wahlbezirken auf einer LED-Wand auf dem Rathausplatz übertragen.

0: keiner der 7 Kandidaten am Sonntag die absolute Mehrheit, geht es am 25. Oktober in die Stichwahl. Alexander Groschop, Nachrichtenredaktion.
1: Weniger Menge, aber eine Top-Qualität. Das erwarten die Durbacher Weinbaubetriebe vom diesjährigen Jahrgang. Sie melden alle, dass die Lese besonders früh begonnen hatte, teilweise sogar schon in der zweiten Augusthälfte. Wegen der Trockenheit sind die Beeren kleiner, dadurch gibt's auch weniger Wein. Die Verkaufspreise sollen vorerst stabil bleiben. Weitere Hintergründe heute im Offenburger Tageblatt. In 6 Spielen hat der Karlsruher SC in der zweiten Bundesliga erst 5 Punkte geholt und steht auf Platz 14. Trainer Maximilian Senft sieht das Team aber nach wie vor in einem sportlichen Veränderungsprozess. Er will nicht in Aktionismus verfallen. In der Länderspielpause wurden einige Dinge angepasst und am Sonntag geht's jetzt auswärts gegen St. Pauli.
2: Ich denke, dass St. Pauli eine Mannschaft ist, die sehr direkt agiert, die sehr aggressives, hohes Pressing spielt, die sehr guten Tiefgang hat. Ja, dementsprechend sind wir einerseits natürlich taktisch darauf eingestellt und wissen auch, dass auswärts Millerntor auch nochmal eine eigene Herausforderung für sich darstellt, aber eine, die uns total anspannt.
1: Anpfiff ist am Sonntag um 14:30.
3: Und Maximilian Senf schreibt St. Pauli mit B.
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3: 9:54. Servus auf die Straßen. Bitte immer noch ganz besonders aufpassen auf der B3. Windschläg Richtung Appenweier. Kurz vor der Abzweigung zur B28 steht ein kaputter Bus. Und ein bisschen Geduld braucht ihr noch auf der B33 Gengenbach Richtung Offenburg. Ab Ortenberg stockender Verkehr.
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3: A5 Karlsruhe Richtung Basel. Zwischen Hartheim, Heitersheim und Mülheim Neuenburg. Tempo 120 hier erlaubt. In Diersburg an der Kreisstraße im 30er Bereich. In Emmendingen in der Landstraße. Auch hier gilt Tempo 30. In Griesheim im Gotzacker. Achtung, verkehrsberuhigter Bereich heißt maximal Schrittgeschwindigkeit. In Lichtenau-Ulm in der Stollhofener Straße. 9 Plätze haben wir in Schutterwald in der Bahnhofstraße. Danke an Uli fürs Entdecken und Reinschicken. Zwischen Forchheim und Riegel stehen sie im 50er Bereich. Und zwischen Herrenwies und Sand ebenfalls ein Blitzer. Auch hier gilt Tempo 50. Alles zum Nachlesen. Auch die Anhängerblitzer bei uns im Web oder in der App. Ihr habt noch was entdeckt unterwegs? Dann einfach anrufen 0800 504 33 und die 11. Entspannte und sichere Fahrt und jetzt geht's weiter hiermit.
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3: Tja, und die feiern wir natürlich völlig zurecht und jetzt direkt mit einem Musikwunsch für Timo aus Goldscheuer. Es geht ins Jahr 1995 mit einem richtig geilen Song. Den habe ich mal irgendwann bei uns bei der Guggen Musik als Schlagzeug Zwischenstückchen irgendwie angeschleppt. Ja, Jovanotti, L'Ombelico del Mondo. Alle rufen mit!

Was ein geiler Song. Jovanotti, L'Ombelico del Mondo. Ich hatte ja gerade eben schon erzählt, das haben wir mal bei uns in der Guggenmusik dann so als Schlagzeugdingens gespielt. L'Ombelico del Mondo war für uns natürlich etwas schwerer auszusprechen. Bei uns war das einfach nur der Belmondo. Aber ich schweife ab. Je weniger ich rede, desto mehr Songs packen wir in die Stunde. Deswegen geht's jetzt für Julia aus Baden-Baden ins Jahr 1993. Sie wünscht sich von Cut'n'Move. Give it up.

Cut Move, Give It Up in euren 90ern nach 9 und hier geht's direkt weiter. Musikwunsch für wen war das denn jetzt nochmal? Ah ja, hier für Jörg aus Rennchen, da ist er her. Er wünscht sich von Tom Cochran aus dem Jahr 1991, Life is a Highway. Ich hoffe, mit diesem metaphorischen Highway ist nicht unsere A5 gemeint. Wenn die fürs Leben steht, ja, dann gute Nacht, Freunde. Nur Baustelle und jede Menge Stillstand. Dann doch lieber den Highway von Tom Cochran.

0: Tom Cochrane aus dem Jahr 1991. Life is a Highway. Ja, das Leben ist eine Highway. Deswegen alle auf die linke Spur.
1: Leute, gebt Gas. Lasst euch nicht unterkriegen.
0: So viel dazu. Ja, es begab sich im Jahr 1995. Da saßen ein paar Niederländer, ich schätze mal in der Kneipe, haben gesagt:
2: Ich will graag ein groot Bier.
0: Und nachdem sie ihr großes Bier bekommen und leer getrunken haben, da kamen sie wahrscheinlich auf die unglaublich gute Idee: Hey, lass uns doch mal einen Song von Smokey nehmen und den einfach mal ein bisschen hier verhunepiepeln. Ja, raus kam Gompi und der Musikwunsch für Isabel aus Rheinau. Sie wünscht sich nämlich von eben besagten Gompis Hude. Is Alice.

0: Alice, who the is Alice? Ja, Kompi waren das. Auf so Ideen kannst du auch nur nach dem ein oder anderen Kaltgetränk kommen. Ja, die 90er nach 9, leider sind wir schon fast durch. Platz für einen einzigen Song haben wir gleich noch. Und den gibt's für Silvia aus Biberach. Sie wünscht sich... Music Instructor und Supersonic aus dem Jahr 1998. Gibt's gleich vielleicht jetzt schon mal ein bisschen Platz vorm Radio machen? Ihr könnt ja einen kleinen Freestyle hinlegen zum Beispiel.
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1: Ja, was soll ich sagen? Es regnet. In Laa bei Wetterwächter Mirko bei 16 Grad, in Gengenbach bei Bernd bei 16 Grad und in Ichenheim bei Wetterwächter Benjamin und er hat auch 16 Grad. Als hätten sie sich abgesprochen. Ja, das Wetter heute macht nicht wirklich Spaß. Den ganzen Tag ist es bewölkt und ziemlich windig. Dazu immer wieder Regen bei Höchstwerten um 19 Grad. Morgen, da geht's wettermäßig ähnlich weiter. Es wird überwiegend bewölkt und regnerisch. Temperaturen ähnlich wie heute.
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1: Mit Sven Steiner.
2: Arbeitsunfall in Bühl. Ein Mann ist heute Vormittag im Industriegebiet aus rund 4,5 Metern abgestürzt. Wie schwer er verletzt wurde, ist noch unklar. Die Durbacher Weinbau.

Betriebe erwarten vom diesjährigen Jahrgang weniger Menge, aber eine Top-Qualität. Durch die Hitze und Trockenheit hat die Lese besonders früh begonnen, teilweise sogar schon in der zweiten Augusthälfte. Bei der Festnahme eines mit Haftbefehl gesuchten 18-Jährigen sind in Lauf zwei Polizisten verletzt worden. Bei der Aktion in einer Arztpraxis

0: Grüne und SPD haben sich auf ein Handlungspaket verständigt, wie es aus Parteikreisen heißt. Dieses Paket soll greifen, wenn es antisemitische Vorfälle geben sollte. Damit haben die drei Parteien ein zentrales Hindernis für den Beginn von Sondierungen beiseite gelegt. Seit einer Woche gilt jetzt der Tankrabatt. Der Bund verzichtet auf Steuern in Höhe von knapp 17 Cent pro Liter, um die Autofahrer zu entlasten. Das Ganze ist aber ziemlich umstritten. Ronny Thorau berichtet.
1: Bisher sehen sich eher die Kritiker bestätigt. Der Tankrabatt werde, wie befürchtet, nicht vollständig an die Autofahrerinnen und Autofahrer weitergegeben, rechnen zum Beispiel Experten des IFO-Instituts vor. Branchenvertreter der Tankstellengesellschaften behaupten dagegen, die 17 Cent Steuersenkung werde weitergegeben. Allerdings seien die Einkaufspreise für Kraftstoffe am Weltmarkt zuletzt gestiegen.
0: Krankheit und Gesundheitsprobleme haben 2024 Kosten in Höhe von rund 530 Milliarden Euro verursacht. Laut dem Statistischen Bundesamt waren das 37,5 Milliarden Euro mehr als im Jahr davor. Demnach hat Frauen das Kranksein fast ein Viertel mehr gekostet als Männer, vor allem wegen Demenz, psychischer Erkrankungen, aber auch wegen der höheren Lebenserwartung. Eigentlich hatte es unter internationalen Fußballverbänden eine breite Front gegen FIFA-Präsident Infantino gegeben. Aber die scheint zu bröckeln. Nachdem sich erst mehrere arabische Verbände hinter Infantino gestellt haben, kommen nun auch vom asiatischen Verband AFC versöhnliche Töne. Es gehe nicht um eine grundlegende Neugestaltung der FIFA-Strukturen, heißt es in einem Brief, sondern darum, bestehende Strukturen zu stärken.
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5: 10:05, Servus auf die Straßen. Es läuft momentan tatsächlich keine Staus oder Gefahrenmeldungen.
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5: A5 Karlsruhe Richtung Basel zwischen Hartheim-Heitersheim und Mülheim-Neuenburg. Tempo 120 erlaubt. In Emmendingen in der Landstraße, in Griesheim, im Gotzacker, in Schutterwald in der Bahnhofstraße, in Selbach in der Badener Straße, zwischen Forchheim und Riegel im 50er-Bereich und zwischen Herrenwies und Sand. Auch hier gilt Tempo 50. Alles zum Nachlesen, auch die Anhängerblitzer bei uns im Web oder in der App. Wenn ihr noch was entdeckt haben solltet, zum Melden oder zum Abmelden, einfach eine WhatsApp schicken. 0173 104 33 und die 11. Entspannte und vor allem sichere Fahrt.
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5: Tag zusammen und einen schicken Donnerstag. Happy Vize-Freitag. Hit.

0: Shakira und Burner Boy, Die Die, der Song zur Fußball-WM 2026 und laut Donald Trump und Gianni Infantino auch die allerbeste und tollste WM, die absolute Rekord-WM. Leute, vergisst diese WM, der absolut wichtigste Rekord, der wird diese Woche hoffentlich in Nordrach gebrochen.
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1: Tja, Wetterchen haben wir, das sieht heute sehr abwechslungsreich aus, mit vielen Wolken am Himmel und dazu immer mal wieder Schauertemperaturen um die 17 Grad morgen und übers Wochenende wird es in allem etwas freundlicher mit weniger Schauern und ein paar Wolkenlücken.
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1: Um 10:30 mit Yvonne Stolz.
2: Ein 17-Jähriger ist auf einem Parkplatz der Hochschule Offenburg von einem SUV erfasst und schwer verletzt worden. Am Steuer saß ein 18-Jähriger, der dort Drifts machte. Wie genau es dabei zum Unfall kam, ist noch unklar. Der 18-Jährige war zunächst verschwunden. Später stellte sich heraus, dass er den SUV unerlaubt gefahren hatte. Er hatte keinen Führerschein. Hintergrund der Fahrmanöver war laut einem Beteiligten der Dreh von Videos fürs Internet. Der Unfall war Dienstag früh gegen 2.45 Uhr. Wegen eines Arbeitsunfalls ist heute in Bühl ein Rettungshubschrauber ausgerückt. Im Industriegebiet war nach ersten Infos der Polizei ein Arbeiter aus etwa 4,5 Metern Höhe abgestürzt. Wie schwer er verletzt wurde, ist noch unklar. Ebenso, warum er abgestürzt war. Die Postfiliale in Oberschopfheim bleibt erhalten. Seit dieser Woche übernimmt die Firma HEP Elektroprojektierung den Betrieb. Dem Ortschaftsrat war es wichtig, weiterhin eine persönlich besetzte Filiale zu haben. Die Alternative wäre eine vollautomatisierte Poststation gewesen. Das wäre mit der Schließung der bisherigen Filiale verbunden gewesen. In 6 Spielen hat der Karlsruher SC erst 5 Punkte geholt und steht damit auf Platz 14 in der zweiten Bundesliga. In der Länderspielpause habe Trainer Maximilian Senft mehrere Dinge angepasst. Er sieht das Team nach wie vor in einem sportlichen Veränderungsprozess und will nicht in Aktionismus verfallen. Am Sonntag spielt der KSC auswärts gegen St. Pauli.
3: Ich denke, dass St. Pauli eine Mannschaft ist, die sehr direkt agiert, die sehr aggressives, hohes Pressing spielt, die sehr guten Tiefgang hat. Ja, dementsprechend sind wir einerseits natürlich taktisch darauf eingestellt und wissen auch, dass auswärts Millerntor auch nochmal eine eigene Herausforderung für sich darstellt, aber eine, die uns total anspannt.
2: Anstoß ist am Sonntag um 13.30 Uhr.
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1: Eine Meldung haben wir von der A5 Karlsruhe Richtung Frankfurt zwischen Karlsruhe Nord und Bruchsal. 4 Kilometer stockender Verkehr.
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1: Es wird geblitzt auf der A5 Karlsruhe Richtung Basel zwischen Hartheim-Heitersheim und Mülheim-Neuenburg. 120 erlaubt in Emmendingen in der Franz-Josef-Baumgartner-Straße. Dann in Emmendingen-Malek, 30er-Zone, dort auf der Landstraße in Blitzer. Im Glottertal ebenfalls auf der Landstraße, 50er-Zone. Schutterwald geht es weiter in der Bahnhofstraße, 30 erlaubt in Seelbach in der Badener-Straße, 50er-Zone zwischen Forchheim und Riegel. Im 50er-Bereich zwischen Herrenwies und Sand, ebenfalls im 50er-Bereich. Und zwischen Sandweier und Iffelsheim steht auch noch einer. Falls ihr noch was entdeckt habt, gerne her damit per WhatsApp 0173 104 33 und die 11.
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1: 8. Oktober 1985. Bruno Mars wird geboren. Er wächst in Honolulu auf Hawaii auf. Später kommt er dann nach Los Angeles und wird dort 2009 als Sänger unter Vertrag genommen. Danach geht's für ihn steil bergauf und er hat einen Hit nach dem anderen, ob Just the Way You Are oder Billionaire. 2011 bringt er dann auch die Nummer The Lazy Song raus. Und obwohl sich der Song so unfassbar leicht und unbeschwert anhört, war er in der Produktion doch einer der schwierigsten, erzählt Bruno Mars und seine Co-Produzenten. Sie sitzen nämlich eines Tages im Studio und haben seit längerer Zeit schon nichts mehr Produktives mehr auf die Reihe bekommen. Aber ihre Ansprüche, die sind auch verdammt hoch. Sie wollen nämlich was Magisches kreieren, einen Song, der besser klingt als die Beatles. Natürlich klappt das nicht so einfach. Die Beatles sind ja schon eine große Nummer gewesen, da sind wir uns alle einig. Aber darüber sind sie ziemlich frustriert. Irgendwann sagt Bruno Mars dann, heute habe ich Lust auf gar nichts. Was auf Englisch so viel heißt wie, today I don't feel like doing anything. Und so entstand plötzlich dann doch auf magische Weise die erste Zeile der Lyrics von The Lazy Song. Na also, geht doch. 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
1: Es bleibt heute herbstlich. So ein kleiner Vorherbstgeschmack mit Wolken und immer mal wieder auch Regen bei um die 17 Grad. Morgen und übers Wochenende alles in allem etwas freundlicher mit weniger Schauern und ein paar Wolkenlücken.
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1: Pünktlich um 11 mit Yvonne Stolz.
2: Ein 18-Jähriger hat auf einem Hochschulparkplatz in Offenburg mit einem SUV Drifts gemacht und dabei einen 17-Jährigen angefahren. Hintergrund war offenbar ein Videodreh. Der 18-Jährige hatte außerdem keinen Führerschein. Die Postfiliale in Oberschopfheim bleibt erhalten. Die Firma HEP Elektroprojektierung hat den Betrieb diese Woche übernommen. Die Durbacher Weinbaubetriebe erwarten vom diesjährigen Jahrgang weniger Menge, aber eine Top-Qualität. Durch die Hitze und Trockenheit hat die Lese besonders früh begonnen, teilweise sogar schon in der zweiten Augusthälfte. Einfach näher dran an die Region, jetzt Deutschland und die Welt mit Helen Martin.
3: Der Koalitionsausschuss saß gestern Abend über 4 Stunden zusammen. In einer ersten Erklärung der Spitzen von Union und SPD heißt es, dass die geplanten Reformen schnell umgesetzt werden sollen. Diana Kramer hat die Einzelheiten.
4: Wirtschaftswachstum, sichere Arbeitsplätze und der gesellschaftliche Zusammenhalt sollen im Zentrum der weiteren Arbeit der Koalition stehen, heißt es, und die geplanten Reformen zügig zum Abschluss gebracht werden. Ob es da zwischen Union und SPD etwa bei der Rente noch Klärungsbedarf gibt, blieb offen. Einigkeit gab es in der Frage der Abgrenzung von politischem Extremismus, rechts wie links.
3: In Berlin haben Linke, Grüne und SPD ein zentrales Hindernis aus dem Weg geräumt, wenn es um Sondierungen geht. Aus Parteikreisen heißt es, dass sich die drei Parteien auf ein Handlungspaket verständigt haben sollen, das im Fall antisemitischer Vorfälle greifen soll. Grüne und SPD hatten eine Vereinbarung rund um Antisemitismus, Rassismus und organisierter Kriminalität zur Bedingung für Sondierungsgespräche gemacht. Die Linke war bei der Wahl in Berlin stärkste Kraft geworden. Die Menschen in Deutschland sind letztes Jahr etwas mehr Bus und Bahn gefahren. Das Statistische Bundesamt spricht von einem Plus von 2% gegenüber 2024. Wenn man sich die letzten Jahre im Vergleich anschaut, gab es vor allem mehr Fahrgäste bei der Bahn, nämlich 10% mehr als noch 2015. Und die sind auch längere Strecken gefahren. Die einen sammeln Kunst- oder Briefmarken. Ex-Fußballprofi Christoph Kramer hat dagegen eine stolze Pokémon-Kartensammlung daheim. Und die ist, so schätzt er es, 400.000 Euro wert. Kramer hat mit der deutschen Presseagentur geredet und erzählt, dass er seit 1999 Pokémon-Karten sammelt. Er hat zum Beispiel die erste Edition auf Englisch komplett.
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0: Fenster hier im Autobahndreieck Karlsruhe online stellen. Jawohl, dann gehen wir direkt rauf auf die A5 Karlsruhe in Richtung Frankfurt zwischen Karlsruhe Nord und Bruchsal. 4 Kilometer stockender Verkehr B28. In Fahrtrichtung Kehl, kurz vor der Abfahrt Richtung Hafen, steht ein Pannenauto auf der rechten Spur. Autobahnzubringer Lahr haben wir auch noch was stehen, nämlich ein Pannen-LKW in der Abbiegespur Richtung Industriegebiet. Danke, Christian, fürs Melden. Euch allen eine gute und sichere Fahrt.
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0: Adrian hat gerade eben den Blitzer eben reingeschickt. A5 im Autobahndreieck Karlsruhe in der Überleitung auf die A8 Richtung Stuttgart 100 erlaubt. A5 Karlsruhe Richtung Basel zwischen Hartheim, Heitersheim und Müllheim-Neuenburg im 120er Bereich. B3 Freiburg Richtung Emmendingen, Höhe Gundelfingen. In Denzlingen Hauptstraße beim Bahnhof 30er Zone. In Emmendingen Franz-Josef-Baumgartner Straße. In Kehl in der Vogesenallee. In Rastatt in der Bartnerstraße Richtung St. Weiher. In Schutterwald Bahnhofstraße. In Gaggenau-Seelbach in der Bartnerstraße. Und zwischen Sandweier und Iffelsheim im 50er Bereich. Und solltet ihr noch was entdeckt haben, gerne her damit per WhatsApp 0173 104 33 und die 11. Kommt gut durch den Donnerstag.
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0: gerade mal so noch.
1: 91er Hit, 1999. Celine Dion hier bei uns bei Hitradio Ohr heute am Donnerstag. Es ist 10:15.
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3: 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Die St. Andreaskirche in Offenburg ist Zentrum der Citypastoral. Sie wurde nach langer Umbauphase wieder eröffnet mit einer neuen Gestaltung und einer veränderten Konzeption. Isabene Müller, Leiterin der Citypastoral, erklärt.
4: Nämlich, dass eben in diesem vorderen sakralen Bereich Gottesdienste, Gebetszeiten, auch stille Zeiten, Menschen können einfach hinsitzen und ins Gebet kommen, gedacht ist und der hintere Teil eben noch einmal ganz offen gehalten ist, in kultureller, künstlerischer Sicht und auch einem sozialen Aspekt mehr den Ausdruck geben soll.
3: Die Andreaskirche am Fischmarkt ist ein geschichtsträchtiger Raum. Die Zahl 1701 über der Eingangstür weist auf das Entstehungsjahr hin. Jetzt läuft das spirituelle und kulturelle Programm wieder an.
4: Es stehen Ausstellungen an und wir sind auch dabei, ein spezifisches Angebot zu überlegen für Menschen nach Feierabend, wo es einfach darum geht, Raum zu bieten, wo sie ganz abschalten können.
3: Auf ein Highlight können sich Musikliebhaber nach der langen Pause wieder freuen.
4: Das Adventskonzert, das berühmte Adventskonzert der Ruby-Konzerte, die sind bereits geplant. Das ist der 4. Adventssonntag, der 21., 22. Advent.
3: Das Programm liegt in der Andreaskirche aus. Man findet es auch auf der Website der katholischen Kirchengemeinde Offenburg. Barbara Puppe, Hitradio Ohr.

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1: Es bleibt heute eher herbstlich, so ein kleiner Vorgeschmack mit Wolken und immer mal wieder Regen bei 17 Grad. Morgen übers Wochenende etwas freundlicher mit weniger Schauern. Und ein paar Wolkenlücken gibt's dazu. Danke euch fürs Wetterwächtern und fürs Reinschicken. Beispielsweise in Oberkirch 16 Grad gemeldet von Marius. Mike aus Hausach meldet 15 Grad und in Schutterwald sind's 16 Grad. Danke Sonja fürs Wetterwächtern.
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1: Um 11:30 mit Sven Steiner.
2: Ein 17-Jähriger ist auf einem Parkplatz der Hochschule Offenburg von einem SUV erfasst und schwer verletzt worden. Am Steuer saß in der Nacht zum Dienstag ein 18-Jähriger, der dort Drifts machte. Wie genau es dabei zum Unfall kam, ist noch unklar. Der 18-Jährige war zunächst verschwunden, nachdem die Rettungskräfte eingetroffen waren. Später stellte sich raus, dass er den SUV unerlaubt gefahren hatte. Er hatte keinen Führerschein. Hintergrund der Fahrmanöver war laut einem Beteiligten der Dreh von Videos fürs Internet. Er stürzte aus 4,5 Metern Höhe. Bei einem Arbeitsunfall in Bühl ist heute Vormittag ein Mann schwer verletzt worden. Der Unfall geschah laut Polizei beim Glasreinigen. Nach bisherigen Erkenntnissen stürzte der Mann allein beteiligt herunter. Wie es genau dazu kam, ermittelt jetzt die Polizei. Nach einem Unfall war die A5 zwischen Rastatt Nord und Karlsruhe Süd gestern Nachmittag voll gesperrt. Ein 58-jähriger Sprinterfahrer wurde schwer verletzt. Ein LKW hatte Höhe Malsch im stockenden Verkehr das Warnblinklicht eingeschaltet und abgebremst. Der Sprinterfahrer übersah das offenbar und fuhr mit hohem Tempo von hinten auf den Laster auf. Die Sprinterfahrerkabine wurde stark beschädigt und der 58-Jährige eingeklemmt. Mit dem Rettungshubschrauber kam er ins Krankenhaus. Wie hoch der Schaden ist, steht noch nicht fest. Die Postfiliale in Oberschopfheim bleibt erhalten. Seit dieser Woche übernimmt die Firma HEP Elektroprojektierung den Betrieb. Dem Ortschaftsrat war es wichtig, weiterhin eine persönlich besetzte Filiale zu haben. Die Alternative wäre eine vollautomatisierte Poststation gewesen. Das wäre mit der Schließung der bisherigen Filiale verbunden gewesen.
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1: So, ihr Lieben, wir schauen mal direkt rauf hier bei uns. Und zwar auf die A5 Karlsruhe Richtung Frankfurt zwischen Karlsruhe Nord und Bruchsal. 4 Kilometer stockender Verkehr, immer noch ein Pannenauto bzw. LKW auf dem Autobahnzubringer Lahrstadt auswärts auf der Abbiegespur Richtung Industriegebiet. Danke auch nochmal Christian fürs Melden.
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1: Geblitzt wird auf der A5 im Autobahndreieck Karlsruhe in der Überleitung auf die A8 Richtung Stuttgart. A5 Karlsruhe Richtung Basel zwischen Hattheim-Hattersheim und Müllheim-Neuenburg im 120er-Bereich wird geblitzt. Auf der B3 Freiburg Richtung Emmendingen 100 erlaubt, Höhe Gund.

0: Mittelfingen, Denzlingen Hauptstraße beim Bahnhof 30er Zone, in Emmendingen in der Franz-Josef-Baumgartner-Straße ebenfalls 30er Zone. Kehl vor Gesenallee steht ein Blitzer, in Rastatt in der Badener Straße Richtung St. Weiher, in Schutterwald in der Bahnhofstraße, in Gaggenau-Seelbach in der Badener Straße und zwischen Sandweier und Iffelsheim im 50er Bereich. Solltet ihr noch was haben, freue ich mich natürlich über eure WhatsApp auf die 0173 104 33 und die 11. Habt einen schönen Donnerstag.
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0: und Simon bei Hitradio Ohr. Es ist der Donnerstagmittag. Ey, und ich werde ganz oft gefragt, auch hier gerade eben per WhatsApp, habt ihr eigentlich noch euren Tierzoo-Service? Natürlich haben wir den hier bei Hitradio Ohr. Und zwar über die Homepage könnt ihr euer Tierchen eintragen, wenn ihr eins vermisst oder vielleicht auch eins zugelaufen oder zugeflogen sein sollte. Das ist schon die Hölle, oder? Wenn so ein Tierchen weg ist, wie beispielsweise Daisy in Urlaufen. Daisy ist eine Katze mit grünen Augen, braun-schwarz getigert und gefleckt und ist sehr schüchtern. Also wenn ihr die Daisy irgendwo gesehen habt im Bereich von Urlaufen, dann am besten gar nicht hingehen, sondern gleich hier bei uns Bescheid sagen. Alles weitere dazu natürlich online unter hitradio.de.
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1: Junge, Junge, da wird ja richtig gefeiert in Oberkirch. Marlies hat heute ihren runden Geburtstag. Sie darf jetzt endlich auf meine Ü30-Partys kommen. Grüße kommen von all ihren Männern, die sie lieben. Umso schöner, dass ihr bei dieser ganzen Feierreihe auch noch Zeit gefunden habt, das Wetter zu melden. Oberkirch 16 Grad, bewölkt und zeitweise Regen. Daran wird sich heute den ganzen Tag über nicht viel ändern. Also Marlies, genieße trotzdem deinen Birthday heute.
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1: Pünktlich um 12 Uhr mit Sven Steiner.
2: Ein 18-Jähriger hat auf einem Hochschulparkplatz in Offenburg mit einem SUV Drifts gemacht und dabei einen 17-Jährigen angefahren. Hintergrund für die Fahrmanöver war offenbar ein Videodreh. Der 18-Jährige hatte keinen Führerschein. Arbeitsunfall in Bühl. Ein Mann ist heute Vormittag im Industriegebiet beim Glasreinigen aus rund 4,5 Metern abgestürzt und schwer verletzt worden. Warum er allein beteiligt herunterstürzte, ist noch unklar. Die Postfiliale in Oberschopfheim bleibt erhalten. Die Firma HEP Elektroprojektierung hat den Betrieb diese Woche übernommen. Einfach näher dran an der Region. Jetzt Deutschland und die Welt mit Helen Martin.
3: Die Deutsche Bahn muss Wettbewerbern im Fernverkehr auf hochbelasteten Strecken doch nicht mindestens ein Viertel der Kapazitäten freiräumen. Das hat das Verwaltungsgericht Köln entschieden. Damit hat das Gericht einen Beschluss der Bundesnetzagentur für rechtswidrig erklärt. Die hatte den Schienennetzbetreiber DB InfraGo zu einer Wettbewerbsklausel verpflichtet. Laut einer Umfrage sieht die Mehrheit der Menschen in Deutschland die AfD als eine Gefahr für die Demokratie. Im neuen ZDF-Politbarometer haben 68% dieser Aussage zugestimmt. Im Osten sieht man die AfD weniger kritisch als im Westen. Jan-Henner Reitze berichtet.
4: Wie sollte mit der AfD umgegangen werden? Darauf hat die Umfrage keine klare Antwort. Etwas mehr als die Hälfte der Befragten ist gegen ein Verbotsverfahren. 45% sagen, die anderen Parteien sollten grundsätzlich nicht mit der AfD zusammenarbeiten. Eine Mehrheit von 53% ist dagegen dafür, dass je nach Thema über eine Kooperation entschieden wird.
3: Bundesfinanzminister Klingbeil hat im Bundestag seinen Gesetzentwurf zur Einkommensteuerreform vorgestellt. Man nehme damit die große Mehrheit der Menschen in Deutschland in den Fokus, so der SPD-Politiker. Sie sollten am Ende des Monats mehr Geld in der Tasche haben. Kritik kam aus der Opposition. Da hieß es, dass die Reformpläne nicht ausreichend und unausgewogen seien. 2 Jahre ist es her, dass die Kultband Aerosmith gesagt hat, wir spielen keine Konzerte mehr. Grund dafür war, dass Sänger Steven Tyler eine Stimmbandverletzung hatte. Doch jetzt die Wende. Für 2 Abende kehren die US-Rocker nochmal auf die Bühne zurück, nämlich Ende Oktober und Anfang November in Los Angeles. Mit dabei sind prominente Gäste wie Run DMC und Billy Idol.
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1: So, wir schauen auf die A5 Karlsruhe Richtung Frankfurt. Zwischen Karlsruhe Nord und Bruchsal immer mal wieder stockender Verkehr. Grund ist dort die Baustelle. Autobahnzubringer La haben wir immer noch im Angebot. Statt auswärts auf der Abbiegespur Richtung Industriegebiet. Da steht ein Pannen-LKW. La Richtung Kippenheim am Sulzer Kreuz wird aktuell noch eine Baustelle eingerichtet. Da stockender Verkehr in beiden Richtungen. In Offenburger Ei Unfall aus Richtung Offenburg kommend in der Auffahrt auf die A5 Richtung Karlsruhe. Da ist auch eine Spur aktuell

0: gesperrt. Danke unter anderem Christine fürs Melden.
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0: Geblitzt wird auf der A5 im Autobahn 3 Karlsruhe in der Überleitung auf die A8 Richtung Stuttgart. 100 dürft ihr da brettern. Dann die A5 Karlsruhe Richtung Basel zwischen Hartheim-Heitersheim und Müllheim-Neuenburg im 120er-Bereich ein Blitzer. B3 Freiburg Richtung Emmendingen bei Gundelfingen im 100er-Bereich. Aus dem Angebot Denzlingen, Hauptstraße, Höhe Bahnhof, 30er-Zone in Emmendingen in der Franz-Josef-Baumgartner-Straße.

0: Kehl vor Gesenallee steht einer, in Rastatt in der Badener Straße Richtung Sandweier im 50er Bereich, Schutterwald in der Bahnhofstraße, in Gaggenau Seelbach Badener Straße und zwischen Sandweier und Iffelsheim auch noch einer im 50er Bereich. Und sollte noch was fehlen, freue ich mich natürlich über eure WhatsApp auf die 0173 104 33 und die 11. Und ihr wisst ja, für jede neue Meldung gibt es 20 Orbits aufs Konto.
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0: 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Hier ist Donnerstag Mittag und ja, neben Feuerwehr, THW, DLRG und auch dem Roten Kreuz hat man die Malteser eigentlich gar nicht so unbedingt auf dem Schirm. Zeit, um daran was zu ändern, verbunden bin ich mit Michael Quarti von den Maltesern hier in Offenburg. Ich grüße dich.
1: Hallo.
0: Ihr macht am Sonntag einen sogenannten Schnuppertag. Wie läuft der ab?
1: Wir werden am Sonntag von 13 bis 16 Uhr unsere Tore öffnen für alle an der Mitarbeit Interessierte, um einfach mal unverbindlich durchzuschauen, was machen die Malteser denn genau.
0: Ja, was machen die Malteser genau? Erzähl mal.
1: Also wir machen in Offenburg mehr wie nur Sanitätsdienst, wo man uns kennt von Veranstaltungen. Wir sind im Bevölkerungsschutz vertreten mit Betreuung, Führung und vielen weiteren Diensten und möchten euch einfach mal die Möglichkeit geben zu schauen, was kann ich machen abseits von Blut oder auch den Standarddingen.
0: Wer ist alles angesprochen, vorbeizuschauen am Sonntag?
1: Wir freuen uns über alle, die sich vorstellen können, ehrenamtlich bei uns aktiv zu werden, um einfach mal zu schauen, passt das zu mir oder vielleicht doch nicht.
0: Wie ist das generell bei euch, bei den Maltesern, was ehrenamtliche Helferinnen und Helfer angeht? Habt ihr auch solche Probleme?
1: Von Problemen akut würde ich noch nicht reden, aber wir müssen auch schauen, wo wir unsere Helfer herbekommen, beziehungsweise wie wir an weitere Helfer kommen.
0: Deswegen gibt es einen Schnuppersonntag jetzt am kommenden Sonntag. Wo findet man euch eigentlich?
1: Man findet uns im Industriegebiet Waldersweier im Drachenacker 25 an unserer großen Malteserhalle, nicht zu übersehen durch ein großes Malteser-Logo.
0: Also Dankeschön, Michael Quarti, für die Infos von den Maltesern hier in Offenburg. Ich wünsche euch viel, viel Erfolg am kommenden Sonntag.
1: Vielen Dank.
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2: Es ist schon mal, ja, so ein kleiner Spoiler in Sachen Herbst heute mit vielen, vielen Wolken. Dazu immer mal wieder auch Schauer, Temperaturen gerade mal so um die 17 Grad. Morgen und übers Wochenende wird es ein bisschen freundlicher mit ein paar Wolkenlücken, aber ab und zu ist auch noch der ein oder andere Schauer mit drin. Danke euch fürs Wetterwächter, beispielsweise in Oberschopfheim im Januar hat 14 Grad rüber geschickt, 14 Grad auch in Ottenhöfen. Vielen Dank, Hermann, fürs Wetterwächtern.
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2: Um 12:30 mit Sven Steiner.
3: Ein 17-Jähriger ist auf einem Parkplatz der Hochschule Offenburg von einem SUV erfasst und schwer verletzt worden. Am Steuer saß in der Nacht zum Dienstag ein 18-Jähriger, der dort Drifts machte. Wie genau es dabei zum Unfall kam, ist noch unklar. Der 18-Jährige war zunächst verschwunden, nachdem die Rettungskräfte eingetroffen waren. Später stellte sich heraus, dass er den SUV unerlaubt gefahren hatte. Er hatte keinen Führerschein. Hintergrund der Fahrmanöver war laut einem der Beteiligten der Dreh von Videos fürs Internet. In Lahr müssen eine 17-Jährige und ein 26-jähriger Mann beide mit Anzeigen rechnen. Grund sind gleich zwei Auseinandersetzungen in der vergangenen Nacht, jeweils mit vertauschten Rollen. Zunächst soll die 17-Jährige zusammen mit einem Unbekannten den 26-Jährigen mit Pfefferspray besprüht und ihn beleidigt haben. Der Mann erlitt Reizungen, wollte sich aber nicht vom Rettungsdienst behandeln lassen. Eine halbe Stunde später soll er dann versucht haben, die 17-Jährige mit einem Stock zu schlagen. Sie konnte aber ausweichen. Jetzt ermittelt die Polizei. Er stürzte aus 4,5 Metern Höhe. Bei einem Arbeitsunfall in Bühl ist heute Vormittag ein Mann schwer verletzt worden. Der Unfall geschah laut Polizei beim Glasreinigen. Nach bisherigen Erkenntnissen stürzte der Mann allein beteiligt herunter. Wie es genau dazu kam, ermittelt jetzt die Polizei. Die Postfiliale in Oberschopfheim bleibt erhalten. Seit dieser Woche übernimmt die Firma HEP Elektroprojektierung den Betrieb. Dem Ortschaftsrat war es wichtig, weiterhin eine persönlich besetzte Filiale zu haben. Die Alternative wäre eine vollautomatisierte Poststation gewesen. Das wäre aber mit der Schließung der bisherigen Filiale verbunden gewesen.
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5: Schlechte Nachricht für Urlauber. Ryanair streicht sein Flugprogramm in Deutschland zusammen. Europas größter Billigflieger will im kommenden Winterflugplan rund 700.000 Sitzplätze weniger anbieten als vor einem Jahr. Und zwar wegen der hohen Kosten. Kerosin ist durch die hohen Ölpreise viel, viel teurer geworden. Airlines wie Ryanair schauen also noch stärker auf Flugverbindungen, die sich finanziell auch wirklich lohnen. Außerdem kritisiert Ryanair die Luftverkehrssteuer in Deutschland. Die sei exorbitant hoch. Deswegen seien die deutschen Flughäfen nicht so wettbewerbsfähig wie die in anderen EU-Staaten. Die Ryanair-Aktie steht heute im Minus. Und der DAX auch. Er fällt rund 0,8% unter 24.900 Punkte. Einfach näher dran am Börsengeschehen. Niklas Wolf für Hitradio Ohr.
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5: Tja, ihr Lieben da draußen auf den Straßen. Wir gehen auf die A5 Basel Richtung Karlsruhe. Zwischen Freiburg Nord und Herbolzheim streckenweise stockender Verkehr. Im weiteren Verlauf gab es einen kleinen Unfall auf der A5 Höhe Baden-Baden. Unfallstelle mittlerweile geräumt. Sollte sich also bald wieder auflösen. Aktuell haben wir noch 2 Kilometer stockenden Verkehr. Gilt auch im weiteren Verlauf in Richtung Frankfurt zwischen Karlsruhe Nord und Bruchsal. Auch eine geräumte Unfallstelle. Aktuell noch 6 Kilometer stockender Verkehr. Unterwegs gut und sicherer Fahrt.
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5: Und wir schauen auf die A5 Karlsruhe Richtung Basel zwischen Hattheim-Heitersheim und Müllheim-Neuenburg. Im 120er-Bereich wird geblitzt. Auf der B3 Freiburg Richtung Emmendingen in Höhe Gundelfingen. Emmendingen in der Franz-Josef-Baumgartner-Straße. In Kehl vor Gesenallee steht einer in Rastatt in der Badnerstraße Richtung Sandweier. Schutterwald-Bahnhofstraße in Gaggenau-Seelbach in der Badnerstraße. Und zwischen Sandweier und Iffelsheim auch noch eine Geschwindigkeitskontrolle. Da dürft ihr 50 fahren. Und falls ihr noch was entdeckt habt, freue ich mich natürlich über eure WhatsApp auf die 0173 104 33 und die 11. Schönen Donnerstag.
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1: Ja, und immer sonntags, würde ich schon sagen, donnerstags gibt es ja was Neues auf den Leinwänden. Ihr könnt übrigens für Orbits mit dabei sein, beispielsweise in den Forum Cinemas. Da gibt es selbstverständlich auch den Film zu sehen. Und wenn es jetzt bei uns hier geht, The Social Reconing heißt der. Und es geht um die Schattenzeiten von Facebook. Eine Frau soll wohl Internas verraten haben. Hört sich schon mal spannend an. Kollegin Pia Wegner hat für uns vorab den Streifen schon mal angeschaut.
2: Frances Hogan arbeitet bei Facebook. Und was sie dort in internen Unterlagen entdeckt, will sie nicht für sich behalten.
3: Also was ist das Problem?
4: Es hat sich was verändert.
5: Die Cops sind wie Arschlöcher, weil ich weiß bin.
4: Ich wollte rausfinden, wer meine Freundin radikalisiert hat.
3: Und?
4: Wir waren es.
2: Sie wendet sich an den Journalisten Jeff Horwitz.
4: Sie nennen nicht meinen Namen und alles ist vertraulich.
2: Gemeinsam suchen sie nach Belegen. Dabei wächst der Druck auch von Seiten des Konzerns.
6: Mark, wir wollen gegen Hassreden vorgehen. Und du willst sie noch anfachen und auf die Spitze treiben?
4: Wir haben 102 Stunden, alles zusammenzutragen. Beweise zu Drogenkartellen und eine Studie, die nie veröffentlicht wurde, zu Instagram und mentalen Problemen bei Teenagern.
2: Aus ihrer Recherche werden die Facebook-Files.
4: Wie schwer ist es, Leute mit Macht zu überzeugen, ihr Verhalten zu ändern?
2: Der Film fragt, was passiert, wenn eine Plattform ihre Risiken kennt, die Menschen am Bildschirm aber nicht.
7: Jeder kann posten, was er will. Wir sind nicht Schiedsrichter, wir sind der öffentliche Raum.
8: Bist du verrückt? Du bist wie ein Schülerlotse, der vor der Schule steht, aber du machst gar nichts mit deinen Armen. Und die Autos mähen einfach die Kinder nieder.
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2: Ja, so ein bisschen frühherbstlich fühlt sich das an draußen. Heute bleibt's bei vielen Wolken, einzelnen Schauern und Temperaturen bis maximal 17 Grad. Morgen übers Wochenende etwas freundlicher mit weniger Schauern und ein paar Wolkenlücken. Danke euch fürs Wetter. Wächtern ganz genau hingeguckt hat in Friesenheim Lars. 14,3 Grad gemessen. Danke dafür. 15 Grad sind hier in Offenburg. Jenny und Matthias haben Wetter gewächtert. Ist das richtig? Wetter gewächtert? Ja, glaub, kann man so sagen.
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2: Um 13 Uhr mit Sven Steiner.
3: Ein 18-Jähriger hat auf einem Hochschulparkplatz in Offenburg mit einem SUV Drifts gemacht und dabei einen 17-Jährigen angefahren. Hintergrund für die Fahrmanöver war offenbar ein Dreh für Internetvideos. Der 18-Jährige hatte keinen Führerschein. Eine 17-Jährige und ein 26-jähriger Mann haben sich in La zwei Auseinandersetzungen geliefert, jeweils mit vertauschten Rollen. Zunächst soll sie ihn auf der Straße mit Pfefferspray besprüht und beleidigt haben. Eine halbe Stunde später soll der Mann versucht haben, die 17-Jährige mit einem Stock zu schlagen. Jetzt müssen beide mit Anzeigen rechnen. In Oppenau ist ein Motorradfahrer verunglückt. Der 87-Jährige stürzte gestern Nachmittag von selbst, rutschte über die Gegenfahrbahn und prallte gegen eine Betonleitplanke. Er kam mit dem Rettungshubschrauber ins Krankenhaus. Einfach näher dran an der Region. Jetzt Deutschland und die Welt mit Helen Martin.
4: Die Bundesregierung rechnet für dieses Jahr mit deutlich mehr Wirtschaftswachstum als bisher angenommen. 1,3% statt der im April erwarteten 0,5%. Grund sind laut dem Wirtschaftsministerium vor allem Exporte, staatliche Investitionen und höhere Verteidigungsausgaben. Die Folgen des Iran-Kriegs hätten die Wirtschaft weniger belastet als befürchtet. Wirtschaftsministerin Reiche warnt trotzdem, die Lage bleibe fragil, nötige Strukturreformen würden noch fehlen. 10 Milliarden Euro Entlastung für kleine und mittlere Einkommen. Das soll es mit den geplanten Änderungen bei der Einkommensteuer geben. Bundesfinanzminister Klingbeil hat seine Pläne heute im Bundestag verteidigt. Er sprach von einem fairen Ausgleich. Der SPD-Chef hat außerdem den neuen Spitzensteuersatz von 47% für Jahreseinkommen über 280.000 Euro verteidigt. So würden reiche Bürger dazu beitragen, dass die Mittelschicht entlastet werde. 2,5 Wochen nach der Wahl in Berlin dürfte der Weg für rot-grün-rote Sondierungsgespräche zur Regierungsbildung frei sein. Linke, Grüne und SPD haben ein zentrales Hindernis aus dem Weg geräumt und sich auf eine gemeinsame Linie gegen Antisemitismus verständigt. Diana Kramer berichtet.
5: Das Thema beherrscht seit dem Sieg der Linken bei der Abgeordnetenhauswahl die Schlagzeilen, weit über die Hauptstadt hinaus. Teile der Partei stehen massiv in der Kritik wegen ihrer Position zu Israel. Ein pro-palästinensischer Aktivist und das Oberhaupt eines kriminellen Clans auf einer linken Wahlparty waren dann zu viel. Grüne und SPD hatten auf verbindliche Absprachen bestanden, wie mit antisemitischen Vorfällen umgegangen wird, als Bedingung für Sondierungen.
4: Immer häufiger fallen Arbeitnehmerinnen und Arbeitnehmer wegen psychischer Erkrankungen aus und das teilweise lang. Eine Auswertung der Krankenkasse AOK hat ergeben, dass Betroffene letztes Jahr im Schnitt 28,5 Tage gefehlt haben, deutlich länger als bei Erkältungen und Grippe. Besonders betroffen sind laut der AOK Beschäftigte in Callcentern, in der Pflege und in der Kinderbetreuung.
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2: A5 Basel Richtung Karlsruhe zwischen Freiburg Nord und Herbolzheim immer mal wieder stockender Verkehr. Dann im weiteren Verlauf Richtung Frankfurt zwischen Karlsruhe Nord und Bruchsal geräumte Unfallstelle, immer noch 3 Kilometer stockend. Und La Richtung Kippenheim auf der B3 am Sulzerkreuz wird aktuell eine Baustelle eingerichtet. Müsst ihr auch ein bisschen Geduld mitbringen.
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2: Geblitzt wird auf der A5 Karlsruhe Richtung Basel zwischen Hartheim-Meitersheim und Mülheim-Neuenburg. 120 erlaubt. B3 Freiburg Richtung Emmendingen steht einer Höhe Gundelfingen in Emmendingen in der Franz-Josef-Baumgartner-Straße. In Kehl in der Vogesenallee, in Rastatt in der Badener Straße Richtung Sandweier, in Schutterwald in der Bahnhofstraße und zwischen Sandweier und Iffelsheim haben wir auch noch einen im 50er-Bereich. Eure Meldungen gerne reinschicken per WhatsApp 0173 104 33 und die 11.
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0: Es ist der Donnerstagmittag, hier ist Hitradio. Erstmal Mahlzeit. Ja, vor genau einem Jahr war der Offenburger Marktplatz komplett voll mit Ständen vom Hamburger Fischmarkt. Und in diesem Jahr, ja, da ist ja eine riesige Baustelle. Trotzdem, ein klein bisschen Hamburg gibt es momentan in der Innenstadt. Bei den Raben steht Birk Max mit seinem Team.
1: Wir sind mit dem Geschäft direkt aus Hamburg gekommen. Der Wagen hat jetzt, der hier steht, hat am Sonntag noch auf dem Hamburger Fischmarkt gestanden.
0: Direkt mal passendes Regenwetter mitgebracht. Aber mal ganz ehrlich, ganz schön krass extra, diese lange Strecke in Kauf zu nehmen.
1: Ja, das war mir persönlich ganz wichtig, hierher zu kommen, weil ich wirklich gerne in Offenburg bin. Es sind hier sehr nette Kunden, die freuen sich auch, dass wir wieder hierher kommen. Und deswegen sind wir hier runtergefahren.
0: Ja, natürlich freuen wir uns auch noch. Bis zum verkaufsoffenen Sonntag sind die beiden Stände beide ein Raben.
1: Also bei uns gibt es 26 verschiedene Sorten Fisch. Im Brötchen oder auf dem Teller, heiß oder kalt. Und bei meinem Nachbarn gibt es Flammlachs.
0: Hört sich auch lecker an. Also ein klein bisschen Hamburger Fischmarkt gibt es aktuell in Offenburg, auch wenn er eigentlich wegen der Bauarbeiten in diesem Jahr abgesagt wurde.
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2: Lisa hat's getan, Matthias hat's getan. Lisa übrigens aus Weißweil, Matthias aus Seelbach. Ja, Wetter gewächtert hier bei uns. 13 Grad sind es in Seelbach, in Weißweil 15 Grad. Danke euch, überall regnerisch aktuell. Naja, das fühlt sich schon so ein bisschen nach Herbst an. Heute maximal 17 Grad, dazu immer wieder viele Regenschauer mit dabei. Morgen übers Wochenende etwas freundlicher mit weniger Schauern und ein paar Wolkenlücken.
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2: Um 13:30 mit Sven Steiner.
3: In Lahr müssen eine 17-jährige und ein 26-jähriger Mann beide mit Anzeigen rechnen. Grund sind jeweils zwei Auseinandersetzungen in der vergangenen Nacht mit vertauschten Rollen. Zunächst soll die 17-Jährige zusammen mit einem Unbekannten den 26-Jährigen mit Pfefferspray besprüht und ihn beleidigt haben. Der Mann erlitt Reizungen, wollte sich aber nicht vom Rettungsdienst behandeln lassen. Eine halbe Stunde später soll der dann versucht haben, die 17-Jährige mit einem Stock zu schlagen. Sie konnte aber ausweichen. Nach einem schweren Sturz in Oppenau ist ein Motorradfahrer mit dem Rettungshubschrauber ins Krankenhaus geflogen worden. Der 87-Jährige war gestern Nachmittag von selbst in einer Kurve gestürzt. Er rutschte über die Gegenfahrbahn und prallte gegen eine Betonleitplanke. Lebensgefahr besteht laut Polizei nicht. Die Straße war während der Unfallaufnahme zeitweise voll gesperrt. Im Friesenheimer Holdertal gibt es zunehmend Beschwerden, dass dort unerlaubt Müll entsorgt wird. Im neuesten Fall handelt es sich nicht um einzelne Verpackungen oder achtlos weggeworfenen Abfall, sondern um gleich mehrere volle, große Müllsäcke. Die wurden offenbar gezielt dort abgelegt. Die Gemeinde verurteilt das scharf und hofft auf Hinweise. Das Holdertal sei für viele Friesenheimer ein Natur- und Erholungsraum und kein Ablageplatz für Abfälle. Die Probezeit von Stürmer Enzo Crivelli beim Karlsruhe SC endet. Einen Vertrag bekommt er aber nicht. Der aktuell vereinslose 31-Jährige hatte zuletzt beim Zweitligisten mittrainiert. Vom Verein heißt es jetzt aber, dass man sich unter Berücksichtigung aller für uns wichtigen Parameter gegen einen Transfer entschieden habe. Der KSC hatte den Franzosen in der Länderspielpause als möglichen Ersatz für den verletzten Angreifer Moritz Broschinski getestet. Der fällt wohl für den Rest des Jahres aus.
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2: So, ihr Lieben, wir schauen mal ganz kurz auf die A5. Da haben wir folgende Meldungen. Basel Richtung Karlsruhe zwischen Freiburg Nord und Herbolzheim. Aktuell 2 Kilometer stockender Verkehr. Und ein Stückchen weiter Richtung Frankfurt zwischen Karlsruhe Nord und Bruchsal. Die geräumte Unfallstelle, aber immer noch 2 Kilometer stockender Verkehr. Und La Richtung Kippenheim, eine neue Baustelle am Sulzer Kreuz.
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2: Geblitzt wird auf der A5 Karlsruhe Richtung Basel zwischen Hartheim-Heitersheim und Müllheim-Neuenburg. 120 Schritte fahren. B3 Freiburg Richtung Emmendingen, Höhe Gundelfingen in Emmendingen in der Franz-Josef-Baumgartner-Straße. In Gaggenau-Ottenau in der Hauptstraße, in Kehl-Vogesen-Allee, in Rastatt-Bartner-Straße Richtung Sandweier und in Rheinhausen in der Wisser Straße, da Richtung Herbolzheim in der 30er-Zone. Solltet ihr noch was entdeckt haben, dann gerne her damit. Wisst ihr ja per WhatsApp ganz vertrauensvoll auf die 0173 104 33 und die 11.
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0: Satte 40 Jahre jung, dieser Song. Higher Love, Steve Winwood. Hier bei uns bei Hitradio Ohr. Ey, lasst uns am Wochenende in Nordtrach so ein Gemeinschaftsding draus machen.
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3: 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Jedes Team braucht mindestens 2 Meter Schienen. Und ganz wichtig, die einzelnen Strecken müssen natürlich miteinander verbunden werden. Letztes Jahr gab es bereits einen Versuch, da haben sie 200 Meter geschafft. 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Ich wünsche euch ganz viel Spaß dabei, eure Regina.

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2: Es bleibt heute herbstlich mit Wolken und viel Regen, Temperaturen um die 17 Grad morgen und übers Wochenende etwas freundlicher, zumindest ein bisschen mit weniger Schauern und ein paar Wolkenlücken.
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2: Um eine Minute nach zwei mit Sven Steiner.
3: Eine 17-Jährige und ein 26-jähriger Mann haben sich in La zwei Auseinandersetzungen geliefert, jeweils mit vertauschten Rollen. Zunächst soll sie ihn auf der Straße mit Pfefferspray besprüht und beleidigt haben. Eine halbe Stunde später soll der Mann versucht haben, die 17-Jährige mit einem Stock zu schlagen. Jetzt müssen beide mit Anzeigen rechnen. In Oppenau ist ein Motorradfahrer verunglückt. Der 87-Jährige stürzte gestern Nachmittag von selbst, rutschte über die Gegenfahrbahn und prallte gegen eine Betonleitplanke. Er kam mit dem Rettungshubschrauber ins Krankenhaus. Im Friesenheimer Holdertal ist illegal Abfall entsorgt worden. Gleich mehrere volle große Müllsäcke wurden offenbar gezielt abgelegt. Die Gemeinde verurteilt das scharf und hofft auf Hinweise. 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Jetzt Deutschland und die Welt mit Gregor Moser.
4: Finanzminister Klingbeil hat im Bundestag die geplante Einkommensteuerreform verteidigt. Menschen mit kleinen und mittleren Einkommen könnten laut dem SPD-Chef in den nächsten zwei Jahren um 10 Milliarden Euro entlastet werden. Finanziert werden soll das über einen neuen Spitzensteuersatz von 47% für Einkommen über 280.000 Euro. Die Opposition kritisiert die Pläne, die seien sozial unausgewogen, heißt es zum Beispiel von den Grünen und der Linken. Die Bundesregierung rechnet jetzt mit mehr Wirtschaftswachstum als bisher angenommen. Für dieses Jahr erwartet sie ein Plus von 1,3% statt der bisher prognostizierten 0,5%. Grund sind vor allem Exporte und staatliche Investitionen. Wirtschaftsministerin Reiche warnt trotzdem, die Lage bleibe fragil. Deutschland brauche Strukturreformen. Krankheiten und Gesundheitsprobleme haben 2024 direkte Kosten von fast 530 Milliarden Euro verursacht. Laut dem Statistischen Bundesamt sind das 8% mehr als im Jahr davor. Mehr dazu von Jan-Henna Reitze.
5: 6.330 Euro an Krankheitskosten sind für jede einzelne Person über das Jahr gesehen im Schnitt ausgegeben worden. Dazu zählen Behandlungen, Prävention, Reha oder Pflege. Die höchsten Kosten verursacht haben Krankheiten des Herz-Kreislauf-Systems, gefolgt von psychischen Erkrankungen, zu denen auch Demenz gezählt wird, und Muskel- oder Skeletterkrankungen wie Rückenschmerzen.
4: Der Literaturnobelpreis geht in diesem Jahr an die kanadische Dichterin und Autorin Anne Carson. Die schwedische Akademie in Stockholm würdigt damit ihr kühnes und erfinderisches Werk. Der Literaturnobelpreis gilt als wichtigste literarische Auszeichnung der Welt. Das Preisgeld liegt umgerechnet bei rund 1 Million Euro. Morgen wird dann verkündet, wer den Friedensnobelpreis bekommt.
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2: Winterstorf blitzern, neu reinmachen, Sekunde, Sekunde. Nummer die Tudler heißt das doch schön bei uns hier auf Gut Badisch in diesem Fall. So, jetzt aber rauf auf die Straßen. Zunächst mal, bevor wir zu den Blitzern kommen. Eine Meldung haben wir von der A5 Basel Richtung Karlsruhe. Zwischen Riegel und Rust haben wir 5 Kilometer stockenden Verkehr.

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1: Somit starten wir auf der A5 Karlsruhe Richtung Basel. Blitzer im 120er-Bereich zwischen Hartheim-Mattersheim und Mülheim-Neuenburg. B3 wird geblitzt, Freiburg Richtung Emmendingen, Höhe Gundelfingen. In Emmendingen in der Franz-Josef-Baumgartner-Straße steht einer. In Gaggenau-Ottenau in der Hauptstraße, in Kehl in der Vogesenallee. Kenzingen Richtung Forchheim beim Baggersee. In Rheinhausen in der Wislar-Straße Richtung Herbolzheim, 30er-Zone. Und eben ganz aktuell von Peter gemeldet in Wintersdorf in der Dorfstraße dürft ihr 30 fahren.
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0: Das fühlt sich ja schon so ein bisschen wie Herbst an da draußen, aber ich mache jetzt trotzdem gleich Feierabend und werde mich in den Regen reinstürzen. Und bei mir im Studio ist Alex Groschop, der übernimmt nämlich gleich. Hi Alex, grüß dich.
1: Lass dir gut gehen vor dem Kaminfeuer. Frankie, was war eigentlich dein erstes Auto im Leben? Erinnerst du dich noch?
0: Das war ein uralter, aber bezahlter BMW 316 damals.
1: Bezahlt ist auch der Golf 2 von zwei Jungs aus Offenburg. Golf 2, mit denen die jetzt gerade aber nach Sizilien unterwegs sind. Die Challenge, nur Landstraße, kein Navi benutzen, über 2000 Kilometer. Warum die das machen und wie weit sie gekommen sind bisher, das hören wir gleich in der Show.
0: Also ich kenne das auch damals so ohne Navi fahren. Du auch?
1: Ja, es gab den Falkplan. Einmal auseinandergefaltet, genau. Und nie mehr zusammenbekommen.
0: So sieht es aus. Da hat man immer so diese Gruschel-Dinger da drin gehabt. Das stimmt.
1: Mario und Freddy aus Offenburg. Also irgendwo in Italien. Wir sprechen nachher mit denen, wo sie im Moment stecken. Und außerdem habe ich, du hast gerade schon gesagt, ja, jetzt ist der Herbst halt da. Ich habe Stella Lefty. Das ist eine Newcomerin. 24 Jahre, das ist Country Pop fürs Herz, für genau solche Kaminabende, die gut tun mit heißem Tee oder mit Punsch. Toller neuer Überhit in Amerika, schon auf Platz 2 der Charts geschossen, hören wir auch gleich.
0: Kann es auch ein Rotwein sein, vorm Kaminfeuer?
1: Fühl dich frei.
0: Also gut, machen wir. Gleich Alex Groschop hier für euch, der Nachmittag bei Hitradio.

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1: Wetter. Wir starten in Mietersheim bei Anita. 14 Grad und Regen meldet sie. Eva in Gengenbach genau das gleiche und in Links 15 Grad. Es ist bewölkt, sagt Philipp. Zum Abend wird der Regen heute weniger. Die Maxi-Werte haben wir weitgehend erreicht. 16 Grad sind noch drin. In den nächsten Tagen wechseln sich dann viele Wolken mit ein bisschen Sonne ab. Ähnliche Temperaturen am Tag.
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0: Es ist 14.30 Uhr und hier ist Simon Stolz.
1: Der Europapark kündigt für 2027 drei neue Familienattraktionen an. In Portugal ist eine über 14 Meter hohe Riesenschaukel geplant, mitten über dem dortigen See. Im Themenbereich Island soll eine neue Turmattraktion mit Panoramablick entstehen, die die Besucher selbst steuern können. Außerdem soll die Gondelfahrt Enzo's Piccolo Mondo im italienischen Themenbereich komplett neu gemacht werden. Weitere Einzelheiten will der Park zu einem späteren Zeitpunkt bekannt geben. Im Friesenheimer Holdertal gibt es zunehmend Beschwerden, dass dort unerlaubt Müll entsorgt wird. Im neuesten Fall handelt es sich nicht um einzelne Verpackungen oder achtlos weggeworfenen Abfall, sondern um gleich mehrere volle große Müllsäcke. Die wurden offenbar gezielt dort abgelegt. Die Gemeinde verurteilt das und hofft auf Hinweise. Das Holdertal sei für viele Friesenheimer ein Natur- und Erholungsraum und kein Ablageplatz für Abfälle. Nach einem schweren Sturz in Oppenau ist ein Motorradfahrer mit dem Rettungshubschrauber ins Krankenhaus gekommen. Der 87-Jährige war gestern Nachmittag von selbst in einer Kurve gestürzt. Er rutschte über die Gegenfahrbahn und prallte gegen eine Betonleitplanke. Lebensgefahr besteht laut Polizei nicht. Die Straße war während der Unfallaufnahme zeitweise voll gesperrt. Die Probezeit von Stürmer Enzo Crivelli beim Karlsruher SC endet. Einen Vertrag bekommt er aber nicht. Der aktuell vereinslose 31-Jährige hatte zuletzt beim Zweitligisten mittrainiert. Vom Verein heißt es aber, man habe sich gegen einen Transfer entschieden. Der KSC hatte den Franzosen in der Länderspielpause als möglichen Ersatz für den verletzten Angreifer Moritz Broschinski getestet.
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0: Wir starten mit der A8 Karlsruhe Richtung Stuttgart zwischen Pforzheim West und Ost. 4 Kilometer Stau. Es kommen 20 Minuten obendrauf. Dann die B33 Offenburg Richtung Gengenbach zwischen Messe und Elgersweier Stau und auch in der Gegenrichtung Stockendhöhe Gifitzsee. B294 Hausach Richtung Haslach stockend mit Stau wegen Bauarbeiten und B415 Autobahnzubringer Lahr stadteinwärts Stau vor der Ortener Brücke aktuell ein knapper Kilometer.
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0: Blitzer stehen an der B3 Freiburg Richtung Emmendingen Höhe Gundelfingen, 100er Zone. In Gaggenau-Ortenau an der Hauptstraße. In Rheinhausen an der Wisslaer Straße Richtung Herbolzheim, Tempo 30. Schnellingen ist gemeldet, Ortsausgang Richtung Fischerbach, 30er Bereich. Wintersdorf, die Dorfstraße, nochmal 30. Dann zwischen Bodersweier und Kehl im 70er Bereich ein Blitzer. Und nochmal Tempo 70 zwischen Kenzingen und Forchheim Höhe Baggersee. Das ist es doch dann für den Moment. Kommt gut an.
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1: 8. Oktober 1985. Bruno Mars wird geboren. Er wächst in Honolulu auf Hawaii auf. Später kommt er dann nach Los Angeles und wird dort 2009 als Sänger unter Vertrag genommen. Danach geht's für ihn steil bergauf und er hat einen Hit nach dem anderen, ob Just the Way You Are oder Billionaire. 2011 bringt er dann auch die Nummer The Lazy Song raus. Und obwohl sich der Song so unfassbar leicht und unbeschwert anhört, war er in der Produktion doch einer der schwierigsten, erzählt Bruno Mars und seine Co-Produzenten. Sie sitzen nämlich eines Tages im Studio und haben seit längerer Zeit schon nichts mehr Produktives mehr auf die Reihe bekommen. Aber ihre Ansprüche, die sind auch verdammt hoch. Sie wollen nämlich was Magisches kreieren. Einen Song, der besser klingt als die Beatles.

Natürlich klappt das nicht so einfach. Die Beatles sind ja schon eine große Nummer gewesen, da sind wir uns alle einig. Aber darüber sind sie ziemlich frustriert. Irgendwann sagt Bruno Mars dann, heute habe ich Lust auf gar nichts. Was auf Englisch so viel heißt wie, today I don't feel like doing anything. Und so entstand plötzlich dann doch auf magische Weise die erste Zeile der Lyrics von The Lazy Song. Na also, geht doch. 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

0: Wolken und 14 Grad. So, aus Appenweier schickt Cornelia das gerade ins Studio rein. Ist der Durchschnittswert im Moment. Maximal 16 sind heute noch möglich. Zum Abend wird es ein Stückchen trockener. Der Trend, in der Nacht geht es richtig runter. Frische 6 Grad gibt es in der Nacht am Rhein. In den kommenden Tagen ähnliche Temperaturen wie heute, ein bisschen trockener.
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0: Es ist 15 Uhr und hier ist Yvonne Stolz.
2: Der Europapark Rust kündigt für 2027 drei neue Familienattraktionen an. Im Themenbereich Portugal ist eine über 14 Meter hohe Riesenschaukel geplant. In Island soll eine neue Turmattraktion entstehen und im italienischen Bereich wird die Gondelfahrt Ensos Piccolo Mondo komplett neu gemacht. Im Friesenheimer Holdertal ist illegal Abfall entsorgt worden. Gleich mehrere volle große Müllsäcke wurden offenbar gezielt dort abgelegt. Die Postfiliale in Oberschopfheim bleibt erhalten. Die Firma HEP Elektroprojektierung hat den Betrieb diese Woche übernommen. Einfach näher dran an die Region. Jetzt Deutschland und die Welt mit Gregor Moser.
3: Die Einkommensteuerreform von Finanzminister Klingbeil war heute Thema im Bundestag. Was der SPD-Politiker plant, berichtet Jan-Henner Reitze.
4: Eine Familie mit zwei Kindern, in der beide Elternteile für ein mittleres Einkommen arbeiten gehen, habe durch die Reform 600 Euro mehr im Jahr zur Verfügung, argumentiert Klingbeil, der von einer Entlastung für die Mitte der Gesellschaft spricht. Finanziert werden soll das durch höhere Steuern für alle, die besonders viel verdienen.
3: Eine Mehrheit der Menschen in Deutschland findet, dass die AfD eine Gefahr für die Demokratie ist. Das ist beim neuen ZDF-Politbarometer rausgekommen. Gut zwei Drittel haben da gesagt, dass sie die AfD als gefährlich für die Demokratie empfinden. Trotzdem ist eine knappe Mehrheit von 51% gegen ein AfD-Verbot. 43% sind dafür. Bei der Sonntagsfrage bleibt die AfD mit 28% klar stärkste Kraft, vor der Union mit 21%. Die kanadische Autorin Anne Carson bekommt dieses Jahr den Literaturnobelpreis. Die 76-Jährige wird für ihr kühnes und einfallsreiches Gesamtwerk mit verspielten Dialogen in klassischer Tradition geehrt, wie die Jury der Schwedischen Akademie in Stockholm mitgeteilt hat. Dadurch seien neue Formen für die Gegenwartsliteratur entstanden. Wer den Friedensnobelpreis erhält, wird morgen bekannt gegeben. Linke, Grüne und SPD in Berlin nehmen Sondierungsgespräche über eine mögliche gemeinsame Regierung auf. Voraussetzung dafür war eine Einigung beim Thema Antisemitismus. Die drei Parteien erklärten unter anderem, das Existenzrecht Israels sei unverhandelbar, jüdisches Leben solle besonders geschützt werden. Außerdem vereinbarten sie eine klare Distanz zu organisierter Kriminalität.
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0: Die 3 Sekunden haben wir noch gebraucht, weil eben eine neue Meldung ins System reinkam. Wir starten aber mit der B33 Offenburg Richtung Gengenbach. Zwischen Messe und Elgersweier Stau und auch in der Gegenrichtung Stauhöhe Gefitzsee. B294 Hausach Richtung Haslach, stockend mit Stau wegen Bauarbeiten. Dann haben wir die B415 Autobahnzubringer Lahr statt einwärts, schon wieder über 1 Kilometer Stau vor der Ortenaubrücke. Und ganz neu kam gerade rein Offenburg, bitte aufpassen, Unfall mit Auto und Roller an der Kreuzung Straßburger Straße, Freiburger Straße.
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0: Blitzer stehen an der B3 Freiburg Richtung Emmendingen Höhe Gundelfingen, in Gaggenau-Ottenau an der Hauptstraße, in Gundelfingen an der Industriestraße. Rheinhausen ist mit der Wislarstraße dabei, Schnellingen der Ortsausgang Richtung Fischerbach, Wintersdorf die Dorfstraße. Außerdem wird geblitzt zwischen Bodersweier und Kehl und zwischen Kenzingen und Forchheim. Beides sind 70er-Zonen. Habt ihr noch was? Dann ruft kostenfrei durch 0800 504 3311.
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0: jeden Fall nicht anziehen.
1: Man darf sie ja nicht mal waschen. Das ist für Frühaufsteher sehr praktisch. Was hast du morgen früh so vor?
0: Ansonsten, wenn Regina schon mal im Haus ist, gibt's natürlich ihren Wochenendcheck und einen Streaming-Tipp. Wir feiern morgen ein bisschen die Postler. Morgen ist Welttag der Post. Und ha, gut, dass du sagst, apropos Thema Oktoberfest. Da ist in Niederbühl bei Rastatt auch eins. Und da ist die Partyband Barbed Wire mit unserem Vertriebler Philipp Zink.
1: Es wird nicht auf mit den Oktoberfesten. Nein. Wo du sagst, Wochenendcheck, Regina wird wahrscheinlich noch ein Dutzend weitere finden. Viel Spaß mit Andi morgen. Und Regina, Teilzeit.
0: Ja.
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0: Andi aus der Hitradio Morning Show, bist du eigentlich im Besitz einer ordentlichen Lederhose?
1: Aber selbstverständlich, bei so vielen Oktoberfesten.
0: Ich frage, weil du morgen früh ja mit Regina zusammen Sendung hast, ab 17:30 und sie ist ja sowas von Team Tracht.
1: Ja, gut, finde ich aber auch, aber morgen werde ich die Lederhose auf jeden Fall.

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1: Tja, ich bekomme schon Beschwerden von KollegInnen, weil ich seit ein paar Tagen sage, wir brauchen halt jeden Tropfen. Ja, was ist, wie es ist, wir brauchen jeden Tropfen. Ab morgen wird's schon wieder trocken. Näher, aktuelle Meißenheim bedeckt 14 Grad, meldet Barbara. Die Nächte sind halt jetzt herbstlich frisch. Achtung, morgen früh wirklich eine ordentliche Jacke anziehen. Es geht runter auf 6 Grad heute Nacht am Rhein. Im Schwarzwald kann es noch ein bisschen frischer sein.
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1: 15.31 Uhr und mir gegenüber sitzt Yvonne Stolz.
2: Der Europapark Rust kündigt 3 neue Familienattraktionen an. Sie sollen 2027 an den Start gehen. Hitradio-Reporter Moritz Hepting, was ist alles geplant?
3: Im Themenbereich Portugal ist eine über 14 Meter hohe Riesenschaukel geplant und das mitten über dem dortigen See. In Island soll eine neue Turmattraktion entstehen. Auf Instagram hat Ann-Kathrin Mack schon ein bisschen was dazu verraten.
4: Und zwar wird es ein interaktiver Turm sein, 12 Meter hoch. Wunderschöne Attraktion für Familien. Familien können selbst entscheiden, wie hoch sie hinaus möchten und haben einen wunderschönen Ausblick über Island.
3: Nach mehr als 40 Jahren wird außerdem die Gondelfahrt Enzo's Piccolo Mondo im italienischen Themenbereich komplett neu gemacht. Weitere Einzelheiten will der Park zu einem späteren Zeitpunkt bekannt geben.
2: In Rust ist heute Nachmittag ein Rettungshubschrauber gelandet. Grund war ein Zusammenstoß zwischen einem Golfkart und einem Fahrradfahrer im Bereich einer Unterführung. Der Radfahrer ist nach ersten Erkenntnissen offenbar schwer verletzt. Weil der Unfall auf einem Wirtschaftsweg neben der Fahrbahn war, wurde eine Straßensperrung bislang nicht erforderlich. Am Sonntag ist bei den Maltesern in Offenburg Schnuppertag. Im Industriegebiet Waltersweier kann man sich über die Arbeit der Ehrenamtlichen informieren. Darunter ist auch Michael Quarti.
5: Also wir machen in Offenburg mehr wie nur Sanitätsdienst, wo man uns kennt von Veranstaltungen. Wir sind im Bevölkerungsschutz vertreten mit Betreuung, Führung und vielen weiteren Diensten. Wir möchten euch einfach mal die Möglichkeit geben zu schauen, was kann ich machen abseits von Blut oder auch den Standarddingen.
2: Der Schnuppertag ist von 13 bis 16 Uhr am Sonntag.
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1: Auf der B33 Offenburg Richtung Gengelbach braucht ihr auch heute viel Geduld. Zwischen Messe und Elgersweier Stau und auch in der Gegenrichtung Stauzigshöhe Giffizsee. Dann haben wir die B294 Hausach Richtung Haslach. Stockend mit staubigen Bauarbeiten. B415 Autobahnzubringer Lahr statt Almwärts. Jetzt schon 1,5 Kilometer Stau vor der Ortenaubrücke. Das stockt auf fast dem gesamten Zubringerhändler. Offenburg, Achtung, ein Unfall mit Auto und Roller. Soweit ist da alles im Griff. Aber ein bisschen aufpassen bitte an der Kreuzung Straßburger Straße, Freiburger Straße, Okenstraße.
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1: Wir gehen nach Gaggenau-Ottenau. Da steht ein Blitzer an der Hauptstraße. Weitere gibt's in Gundelfingen, Industriestraße, Schnellingen, Ortsausgang Richtung Fischerbach, Wintersdorf, die Dorfstraße und zweimal noch Tempo 70. Einmal zwischen Bodersweier und Kehl und Vorsicht auch zwischen Kenzingen und Forchheim. Kommt gut durch.
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Hit Radio, wir brauchen doch, wenn der Herbst jetzt wirklich da ist, einen Sound, der der Seele gut tut und wärmt. Und da haben wir was Neues, Leute. Manchmal reicht ein einziger Song und plötzlich kennt die halbe Welt einen Namen. Genau das passiert jetzt gerade mit Stella Lefty und ihrem Song Boston. Die 24-jährige US-Singer-Songwriterin, die hat einen echten Überraschungshit gelandet, ging erstmal auch viral über TikTok, mittlerweile Platz 2 in den US-Charts. Boston heißt die Nummer, klingt nach Country, klingt nach viel Fernweh. Es geht um eine Beziehung, die irgendwie zwischen Aufbruch und Zweifel rumhängt. Moment, woher kennen wir die Melodie? Da war doch was von Noah Kahan. Stick Season, und tatsächlich nennt sie inzwischen auch ihn als Songwriter, um da keinen Ärger zu kriegen. Es ist so ein bisschen umstritten. Sie sagt, nee, ich habe das nicht geklaut, gibt aber zu, naja gut, ich habe jahrelang ja vor allem

seine Songs bei Insta und TikTok veröffentlicht und gecovert. Vielleicht daher der Einfluss. Auf jeden Fall ist das ein Song, der ihr großer Durchbruch ist, Boston. Und es ist ein Song, der einfach gut tut zu Herbstlaub und Kaminfeuer. Neu auf Hitradio Ohr, Stella Lefty, Boston.

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2: Kommt immer noch ein bisschen was runter. Am Abend wird es dann trockener. Aktuell Nieselregen, 16 Grad in Lichtenau, meldet Marco. Der Wettertrend, wir bekommen frische Nächte. Es geht runter auf 6 Grad heute Nacht am Rhein. Und im Schwarzwald kann es noch ein bisschen frischer sein. Die nächsten Tage mit ähnlichen Temperaturen wie heute. Sonne ab und zu, meistens Wolken, ab und zu auch Regen.
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2: Um 16 Uhr mit Yvonne Staats.
3: Der Europapark kündigt für 2027 drei neue Familienattraktionen an. Im Themenbereich Portugal ist eine Riesenschaukel geplant. In Island soll eine neue Turmattraktion entstehen. Und im italienischen Bereich wird die Gondelfahrt Enzos Piccolo Mondo komplett neu gemacht.

0: In Roost ist heute Nachmittag ein Rettungshubschrauber gelandet. Grund war ein Zusammenstoß zwischen einem Golfkart und einem Fahrradfahrer im Bereich einer Unterführung. Im Friesenheimer Holdertal ist illegal Abfall entsorgt worden. Gleich mehrere volle große Müllsäcke wurden offenbar gezielt abgelegt. Einfach näher dran an die Region, jetzt Deutschland und die Welt mit Gregor Moser.
1: Psychische Erkrankungen sorgen für immer mehr Fehltage im Job. Das zeigt der Fehlzeitenreport 2026 des Wissenschaftlichen Instituts der AOK. Innerhalb von 10 Jahren ist die Zahl der dadurch verursachten Arbeitsunfähigkeitstage bei AOK-Versicherten um knapp 42% gestiegen. Besonders betroffen sind Callcenter-Beschäftigte, Pflegekräfte und Erzieher. Insgesamt sind die Fehlzeiten zuletzt aber leicht zurückgegangen. Am Ende des Monats mehr Geld in der Tasche haben sollen Menschen mit kleinem oder mittlerem Einkommen, also die große Mehrheit. Das verspricht Bundesfinanzminister Klingbeil, dessen Einkommensteuerreform heute erstmals im Bundestag diskutiert worden ist. Eine Familie mit 2 mittleren Einkommen und 2 Kindern werde 2028 über 600 Euro im Jahr mehr zur Verfügung haben, so der SPD-Chef. Die Wirtschaft in Deutschland könnte dieses Jahr stärker wachsen als bisher gedacht. Die Bundesregierung hat ihre Wachstumsprognose deutlich nach oben korrigiert. Für dieses Jahr erwartet sie nun ein Plus von 1,3%, nachdem sie im Frühjahr nur mit 0,5% gerechnet hatte. Das Wirtschaftsministerium begründet das vor allem mit mehr Exporten sowie höheren Verteidigungsausgaben und staatlichen Investitionen. Der Literaturnobelpreis geht in diesem Jahr an die kanadische Dichterin und Autorin Anne Carson. Die schwedische Akademie in Stockholm würdigt damit ihr kühnes und erfinderisches Werk. Das Preisgeld liegt umgerechnet bei rund 1 Million Euro. Morgen wird dann verkündet, wer den Friedensnobelpreis bekommt.
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9: 3 nach 4, hallo hinterm Scheibenwischer. Auf der A5 Basel Richtung Karlsruhe, Höhe Ettlingen, 2 Kilometer Stau. Dann die B33 Offenburg Richtung Gengenbach zwischen Messe und Elgersweier Stau. Und jetzt auch in der Gegenrichtung Höhe Gifitzsee Stau. B415, Autobahnzubringer Lahr, hier statt einwärts 1 Kilometer Stau vor der Ortenaubrücke.
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9: Geblitzt wird in Gundelfingen an der Industriestraße, Lahr am Schulgarten, Schnellingen am Ortsausgang Richtung Fischerbach, in Wintersdorf an der Dorfstraße und zwischen Bodersweier und Kehl Tempo 70 sowie zwischen Kenzingen und Forchheim Tempo 70 Höhe Baggersee. Gute Fahrt!
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9: Wer von euch erinnert sich noch an Urlaubsfahrten mit dem Auto ohne Navi? Der wichtigste Job dann ja immer der Beifahrer, die Beifahrerin. Karte lesen und richtig interpretieren. Oje, das gab Diskussionen. 2 Jungs aus Offenburg machen genau das jetzt. Die wollen mit einem alten 80er-Jahre-Golf bis nach Sizilien fahren. Ohne Navi, ohne Autobahn. Warum die das tun und wie weit sie schon gekommen sind, hören wir gleich auf Hitradio OR. Schönen Nachmittag.

Freddy und Mario aus Offenburg haben es schon gut. Die fahren jetzt gerade durch die Sonne. Der Haken mit einem alten Golf, kein Navi, nur Landstraße und das Ziel ist Sizilien. Gleich mal anrufen, ob die Karre noch hält und wo sie in der Sonne Espresso trinken. Für uns alle jetzt erstmal noch was. Für Seele und Stimmung ist Giovanotti Bella auf Hitradio Ohr.

0: Ich erinnere mich noch gut, wie mein Vater mich von der Schule abgeholt hat mit dem Golf 2. Der wurde seit 1983 gebaut. Radio immer voll aufgedreht, waren gerade zwei so kleine Schepperboxen vorne drin, aber coole Karre. Mit so einem Golf 2, 75 PS, sind im Moment Freddy und Mario aus Offenburg unterwegs, ja wohl in Italien. 2000 Kilometer soll die Tour gehen. Ich höre keine Motorengeräusche. Wo seid ihr gerade?
1: Das ist richtig. Ja, wir sind gerade in Rocca Gloriosa, heißt das Örtchen.
0: Ich verrate mal was. Ich habe euch getrackt. Das geht ja im Internet. Ihr müsstet die Amalfiküste passiert haben mittlerweile.
1: Richtig, genau. Wir sind ein Stück weiter. Wir sind jetzt die Küste nochmal weiter entlang gefahren und haben jetzt hier eine Secret Mission in diesem Dorf. Und zwar ist da Super Mario und Luigi unterwegs. Die müssen wir jetzt zu Fuß finden und abfotografieren. Das heißt, ein eigenes Jump-and-Run-Spiel machen.
0: Jetzt fragen sich natürlich Hetradio Eurer in Baden, hä, wovon reden die Mario und Freddy mit einem Golf 2 und machen jetzt irgendeine Mission? Ihr seid Teilnehmer einer speziellen Oldtimer-Rallye. 2000 Kilometer geht das bis nach Sizilien. Auch für einen guten Zweck wird da was gesammelt. Was steckt denn dahinter?
1: Wir hatten schon immer mal vor, eine Rallye zu machen. Das hat jetzt dieses Jahr funktioniert, weil wir das Auto dazu hatten und diese Rallye gefunden haben von Superlative Adventure Club. Das ist der Organisator. 90 Teams sind das. Das sind also dann so 180 Leute plus minus.
0: Du sagst Rallye, es geht aber nicht um Geschwindigkeit hier, ne?

0: fahrt so entspannt jeden Tag so 200 Kilometer, aber es gibt dann knifflige Aufgaben, für die es Punkte gibt. Was war bisher das Schwierigste?
1: Das Schwierigste, Freddy, was sagst du?
2: Das Schwierigste, die Orte finden ohne eine Landkarte.
1: Ja, genau. Also wir haben ja kein Navi. Und das mit den 200 Kilometern haben wir uns auch gedacht, aber wir sind trotzdem jeden Tag 12 Stunden im Auto, dadurch, dass wir hier keine Autobahn fahren.
0: Mario, der Freddy ist der Team-Captain. Gib mir den doch mal bitte. Sehe ich das richtig, dass du am Steuer sitzt und der Mario die Straßenkarte lesen muss?
2: Ja, ich sag mal so, das ist so die beste Kombination. Jedes Mal, wenn ich nicht hinterm Steuer sitze, dann ist die Tendenz schon dazu, dass wir uns öfters mal verfahren.
0: Ich möchte nicht zu sehr ins Detail gehen, aber eine Ex-Freundin von mir hat gerne die Karte im Urlaub damals falsch rumgehalten in Italien. Mein Gott.
2: Ja, nee, das kriege ich noch hin. Das ist alles gut. Nur unsere Landkarte hat nicht die beste Auflösung. Die habe ich von meinen Eltern irgendwo mal im Haus stibitzt.
0: 12 Stunden am Tag seid ihr unterwegs mit dem alten Zweiergolf, der seit 1983 vom Band lief. Nehmt uns doch bitte gleich mal noch weiter mit in eure Erlebnisse der letzten Tage.
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2: Heute gibt's Regen und manche fragen schon nach Schnee von euch. Das finde ich interessant. Zum Beispiel eine WhatsApp von Enrico, Tobi und Martin. Aber sie haben ja recht. Die schreiben, hey, wir würden gern unseren Urlaub planen. Wann galt hier? 9. bis 11. April fahren wir mit euch wieder. Klar, unsere Pistengaudi. Jetzt gucken wir mal auf aktuelle Werte in Baden. Ich bekomme zum Beispiel aus Schutterzell 14 Grad, bewölkt von Daniel ins Studio geschickt. Nonnenweiher mit dem aktuellen Topwert 16 Grad. Wolken, meldet Katja.
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2: Um 16.30 Uhr mit Yvonne Stolz.
3: Der Europapark kündigt 3 neue Familienattraktionen an. Sie sollen 2027 an den Start gehen. Hitradio-Reporter Moritz Hepting, was ist alles geplant?
4: Im Themenbereich Portugal ist eine über 14 Meter hohe Riesenschaukel geplant und das mitten über dem dortigen See. In Island soll eine neue Turmattraktion entstehen. Auf Instagram hat Ann-Kathrin Mack schon ein bisschen was dazu verraten.
5: Und zwar wird es ein interaktiver Turm sein, 12 Meter hoch. Wunderschöne Attraktion für Familien. Familien können selbst entscheiden, wie hoch sie hinaus möchten und haben einen wunderschönen Ausblick über Island.
4: Nach mehr als 40 Jahren wird außerdem die Gondelfahrt Enzo's Piccolo Mondo im italienischen Themenbereich komplett neu gemacht. Weitere Einzelheiten will der Park zu einem späteren Zeitpunkt bekannt geben.
3: In Hügelsheim und Iffezheim warnt die Polizei aktuell vor 2 Unbekannten, die an Haustüren klingeln. Anwohner berichten davon, dass die beiden nach Geld betteln oder um Unterschriften bitten und dabei auch versuchen, in Wohnungen zu kommen. Sie sind möglicherweise mit einem grauen oder silbernen BMW-Kombi unterwegs. Die Polizei bittet um Vorsicht. Mit einer Party und in Kostümen haben die Besucher sie zum Saisonende verabschiedet. Jetzt wird die Rutsche im Freizeitbad Rännchen neu gemacht. Gestern sind

0: die ersten Bauteile angeliefert worden. Die neue Rutsche ist baugleich mit der bisherigen und wird in mehreren Etappen montiert. Die Stadt investiert rund 220.000 Euro. Am Sonntag ist bei den Maltesern in Offenburg Schnuppertag. Im Industriegebiet Waltersweier kann man sich über die Arbeit der Ehrenamtlichen informieren. Darunter ist auch Michael Quarti.
1: Also wir machen in Offenburg mehr wie nur Sanitätsdienst, wo man uns kennt von Veranstaltungen. Wir sind im Bevölkerungsschutz vertreten mit Betreuung, Führung und vielen weiteren Diensten. Wir möchten euch einfach mal die Möglichkeit geben zu schauen, was kann ich machen abseits von Blut oder auch den Standarddingen.
0: Der Schnuppertag ist von 13 bis 16 Uhr.
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4: Für die deutsche Wirtschaft geht es aufwärts. Die Bundesregierung rechnet mit einem Aufschwung. In diesem Jahr erwartet sie ein Wirtschaftswachstum von 1,3%. Das ist deutlich mehr, als die Bundesregierung bisher gedacht hat. Im April war sie wegen des Iran-Kriegs sogar pessimistischer geworden. Aber die Wirtschaft ist widerstandsfähiger als gedacht. Auch die hohen Energiepreise stecken die Unternehmen ganz gut weg. Allen voran der Export brummt. Außerdem treiben höhere Verteidigungsausgaben die Wirtschaft an. Das macht die Bundesregierung wieder optimistischer. Nicht zuletzt wegen des Iran-Kriegs stehe das Wachstum aber noch auf wackeligen Beinen. An der Börse wackelt auch der DAX. Gerade fällt er mehr als ein halbes Prozent unter 25.000 Punkte. Einfach näher dran am Börsengeschehen. Niklas Wolf für Hitradio Ohr.
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6: Wir starten mit der A5 Basel Richtung Karlsruhe. Höhe Ettlingen haben wir 3 Kilometer Stau. Grund ist ein Unfall. Dann die B33A, der Autobahnzubringer Offenburg. Stadtauswärts vom Kaufland bis ins Offenburger Allrhein Stau. B33 Offenburg Richtung Gengenbach zwischen Messe und Elgersweier Stau und auch in der Gegenrichtung staut es sich Höhe Giffizee, das gleiche im Industriegebiet von Elgersweier. B415 noch dabei, der Autobahnzubringer Lahr statt einwärts. Stau vor der Ortenaubrücke.
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6: Achtung, Blitzer gibt's in Gundelfingen an der Industriestraße, in Lahr am Schulgarten, in Schnellingen am Ortsausgang Richtung Fischerbach, außerdem zwischen Bodersweier und Kehl und zwischen Kenzingen und Forchheim in beiden Fällen Tempo 70.
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0: Mit Radio Ohr, mit Freddy, er ist der Teamchef, und Mario, beide fahren mit einem alten Zweiergolf durch Italien. Es ist eine Rallye, auch für einen guten Zweck wird hier gesammelt. Ziel wird Sizilien sein. Das Knifflige, es geht nicht um Geschwindigkeit, aber man darf kein Navi benutzen. Unterwegs gibt es überall irgendwelche Challenges. Außerdem wird nur auf Landstraßen gefahren. Hält denn das Auto noch durch bisher?
1: Das Auto hält auf jeden Fall durch. Es macht mittlerweile das ein oder andere Geräuschchen. Ich meine, das ist eine alte Diva, die darf hier und da auch mal knarzen.
0: Ihr sammelt auch für einen guten Zweck, da kann man sogar noch mitmachen. Für wen sammelt ihr denn?
1: Wir sammeln für die Feldner Mühle. Die haben sich das Ziel gesetzt, ein Zuhause für behinderte Kinder zu bieten. Das ist auch ein Lebendhof, also für Pferde, Tiere in aller Art. Wir haben extra einen Instagram-Account eröffnet, La Squadra de Golf

0: Las bisschen schwierig zu finden. Del
1: Golf, oder werden wir den mal unbedingt bei Hitradio genau. oder Insta verlinken.
0: Das würde mich sehr freuen.
1: Wo ihr mir gerade gesagt habt, ihr seid jetzt die italienische, das ist die Westküste runtergefahren, die Amalfiküste entlang. Das sind ja ungefähr 3000 Kurven bergauf und bergab. Wie war's?
0: Das war einwandfrei. Das war wunderschön. Der Morgen ist in Regen gefallen, sagen wir es mal so, aber das hat sich relativ schnell gewendet. Die Sonne ist rausgekommen und ich sag mal so, die italienische Landschaft konnten wir im vollen Ganzen genießen.
1: Pennt ihr eigentlich auf der Rückbank oder habt ihr ein Zelt dabei?
0: Also heute Morgen in der Tat, nicht auf der Rückbank, aber auf den beiden vorderen Sitzen, weil ein ziemlich schweres Gewitter über uns drüber gegangen ist und wir haben nur ein Zelt dabei, ein kleines Wurfzelt, und es war uns dann doch ein bisschen zu unsicher, und wer schon mal campen war, ein nasses Zelt.
1: Die beste Pizza meines Lebens habe ich in Piano di Sorrent gegessen. Das ist ja da um die Ecke, wo ihr durchgefahren seid. Was war euer Highlight bisher?
0: Unser kulinarisches Highlight.
1: Ihr seid in Italien, hallo?
0: Ja, natürlich. Aber wir sind doch dennoch jeden Tag 12 Stunden unterwegs.
1: Also Dosenravioli.
0: Aber ich muss sagen, wir waren, nein, definitiv keine Dosenravioli. Aber in Santa Severa waren wir in einem kleinen süßen Restaurant. Ich hatte ein richtig gutes Steak und mein Kollege hier Nudeln mit Steinpilzen. Wir fallen nicht von den Knochen, definitiv dann nicht.
1: Gönnt euch, sammelt weiter natürlich viele Punkte für die Rallye, haltet uns auf dem Laufenden und sammelt gerne mal noch so ein paar Geheimtipps für Italien. Mario und Freddy aus Oppenburg unterwegs auf Rallye bis nach Sizilien in einem alten Golf 2.
0: Dankeschön.
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0: Und er kommt live zu uns nach Baden kommenden Montag. Ryan Adams, SAP Arena in Mannheim.
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0: Der aktuellste Wert kommt aus Nesselried. Wolken 14 Grad, meldet Sandy zum Abend. Lässt der Regen nach, die Nacht wird frisch, geht auf 6 Grad runter. Morgen dann ja, meistens trocken, ein bisschen was kann runterkommen. Maxi-Werte bleiben die nächsten Tage ähnlich wie heute.
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0: Um 17 Uhr mit Yvonne Stolz.
3: Der Europapark kündigt für 2027 drei neue Familienattraktionen an. Im Themenbereich Portugal ist eine Riesenschaukel geplant. In Island soll eine neue Turmattraktion entstehen. Und im italienischen Bereich wird die Gondelfahrt Enzos Piccolo Mondo komplett neu gemacht. In Hügelsheim und Iffezheim warnt die Polizei aktuell vor zwei Unbekannten, die an Haustüren klingeln. Anwohner berichten davon, dass die beiden nach Geld betteln oder um Unterschriften bitten und dabei auch versuchen, in Wohnungen zu kommen. In Rust ist heute Nachmittag ein Rettungshubschrauber gelandet. Grund war ein Zusammenstoß zwischen einem Golfkart und einem Fahrradfahrer im Bereich einer Unterführung.

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1: Mit mehr Optimismus schaut die Bundesregierung auf die Wirtschaft im Land. Für dieses Jahr rechnet das Wirtschaftsministerium mit einem Wachstum um 1,3%, im nächsten Jahr um 1,1% und erhöht damit ihre Konjunkturprognosen aus dem Frühjahr. Die Gründe dafür sind laut Wirtschaftsministerium, dass Deutschland wieder mehr exportiert, sowie die Investitionen in Straßen, Schienen und Verteidigung. Der Literaturnobelpreis geht in diesem Jahr an die kanadische Schriftstellerin Anne Carson. Das hat die schwedische Akademie in Stockholm bekannt gegeben. Sigrid Harms berichtet.
2: Das Nobelkomitee hob hervor, dass Carson die Grenzen der Literatur aufbreche. Sie verbinde antike und moderne Texte, Gedichte und Essays, aber auch Literatur mit Theater, Tanz und bildender Kunst. Zu ihren bekanntesten Büchern gehört Autobiografie des Roten, ein Roman in Versform, der auf einem antiken griechischen Mythos basiert.
1: Bundeskanzler Merz und der britische Premierminister Burnham haben in Berlin den deutsch-britischen Freundschaftsvertrag in Kraft gesetzt. Mehr als 6 Jahre nach dem Brexit haben Großbritannien und Deutschland damit eine neue Grundlage für ihre Beziehung geschaffen. Der Vertrag umfasst eine vertiefte Zusammenarbeit in der Verteidigungs- und Wirtschaftspolitik und bei Sicherheitsfragen. Auch Schüleraustausch und Auslandssemester in Deutschland und Großbritannien sollen einfacher werden. Linke, Grüne und SPD in Berlin nehmen Sondierungsgespräche über eine mögliche gemeinsame Regierung auf. Voraussetzung dafür war eine Einigung beim Thema Antisemitismus. Die drei Parteien erklärten unter anderem, das Existenzrecht Israels sei unverhandelbar, jüdisches Leben solle besonders geschützt werden. Außerdem vereinbarten sie eine klare Distanz zu organisierter Kriminalität.
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5: 3:05, hallo hinterm Scheibenwischer. Auf der A5 Basel Richtung Karlsruhe in Höhe Ettlingen. Unfall, immer noch 4 Kilometer Stau. Dann die B33 Offenburg Richtung Gengenbach zwischen Messe und Elgersweier Stau. Und die B415 Autobahnzubringer Laas staut sich vor der Ortenaubrücke.
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5: Blitzer stehen an der B31 Stadtgebiet Freiburg, die Schreiberstraße, dann in Gundelfingen an der Industriestraße, in Laa am Schulgarten, Höhe Sporthalle, Ohlsbach ist dabei, die Dorfstraße, Schnellingen, Ortsausgang Richtung Fischerbach. Außerdem haben wir noch 2 70er-Zonen, einmal zwischen Buddersweier und Kehl und zwischen Kenzingen und Forchheim. Habt ihr mehr, schickt's gern her, WhatsApp 0173104-3311 und das System wird ständig aktualisiert. Immer mal nachgucken geht in der Hitradio-Uhr-App.
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0: Offenburg wählt. Die Oberbürgermeisterwahl am 11. Oktober.
1: Sie hängen ja überall rum in Offenburg, in der ganzen Stadt, und das dürfen Sie auch. Die Wahlplakate mit den Kandidatinnen oder Kandidaten für die OB-Wahl am kommenden Sonntag. Ein paar Tage also noch. Lara Karcher von der Stadt ist zuständig dafür, dass auch alles so funktioniert, wie es funktionieren soll, viel vorzubereiten.
2: Wir sind jetzt gerade in den letzten Zügen der Vorbereitung auf den kommenden Sonntag. Bislang ist auch alles planmäßig verlaufen. Also wir sind guter Dinge, dass das ruhig und geordnet am Sonntag ablaufen wird.
1: Die letzte OB-Wahl ist ja schon 8 Jahre her, also dürfte es einige Erstwähler geben. Für die nochmal, wie läuft denn so eine OB-Wahl ab?
2: Also die Wahllokale haben zwischen 8 und 18 Uhr geöffnet. Einfach vor Ort gehen mit der Wahlbenachrichtigung und einem Identitätsnachweis, also

0: Perso oder Reisepass. Sie gehen dann hin, geben dort die Stimme ab und können dort, wie gesagt, sofern sie schon vorher Briefwahl beantragt haben, die Briefwahlunterlagen dort auch abgeben. Ab 18 Uhr übertragen wir dann die Ergebnisse live auf einer Großbildleinwand am Rathausplatz.
1: Und wir übertragen schon ab 17 Uhr alle Infos auf Hitradio Ohr hier in unserer Wahlsondersendung. Die spannende Frage natürlich, wann gibt es Ergebnisse?
0: Ich schätze so gegen 19.15 Uhr oder 19.30 Uhr.
1: Großer Trend ist ja seit vielen Jahren die Briefwahl. Wie viele Anträge haben wir in Offenburg bisher?
0: Also Anträge haben wir bisher so rund 7.200. Ich schätze, dass so bisher drei Viertel davon auch an Rückläufern bei uns eingegangen ist. Für eine Bürgermeisterwahl würde ich sagen, hält sich so im Durchschnitt. Im Vergleich mit anderen Wahlen, jetzt Landtags- oder Bundestagswahl, ist weniger. Man muss aber auch sehen, dass bei Bürgermeisterwahlen erfahrungsgemäß die Wahlbeteiligung auch nicht so hoch ist.
1: 7 Namen stehen auf dem Wahlzettel. Die spannende Frage ist, klappt es im ersten Wahlgang oder gibt es halt eine Stichwahl?
0: Im Falle einer Stichwahl wird zunächst der Gemeindewahlausschuss das amtliche Endergebnis feststellen. Das passiert am Dienstag, den 13. Oktober. Und dann geht es zwischen den ersten beiden Personen, die im ersten Wahlgang die meisten Stimmen erhalten haben, in die Stichwahl. Wir starten dann ab dem Mittwoch, den 14. Oktober, mit dem Stimmzetteldruck mit dem neuen, sodass wir dann ab Donnerstag die Briefwahl versenden können. Und am Sonntag, den 25. Oktober, läuft die Stichwahl dann nach dem identischen Ablauf wie auch bei der Hauptwahl ab. Mit dem einzigen Unterschied, dass dann eben nur noch 2 Namen und nicht mehr 7 auf dem Stimmzettel stehen.
1: Offenburg wählt am kommenden Sonntag und hier auf Hitradio Ohr live ab 17 Uhr. Alle Infos.
2: Die Oberbürgermeisterwahl in Offenburg. 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
2: Die Regenwolken ziehen jetzt so langsam ab. Es regnet noch in Bad Peterstal, sagt Mario. Und, das ist interessant, gibt 10 Grad durch. Und das ist schon so ein Fingerzeig. Es werden richtig kühle Nächte. Wir gucken mal aus Spaß rauf in den Schwarzwald. Da

0: Jetzt heute Nacht runter auf der Hornisgrinde auf 3 Grad plus und oben am Feldberggipfel geht's in Richtung 0 Grad. Leichter Frost könnte da kommen. Am Rhein Tiefstwerte in der Nacht auf morgen um 6 Grad, denn der Himmel wird erstmal sternenklar sein. Die nächsten Tage dann Sonne und Wolken im Wechsel.
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0: 17.32 Uhr und hier ist Yvonne Stolz.
2: Nach 5 Jahren Bauzeit sind die Arbeiten für den Hochwasserschutz in Achern abgeschlossen. Das Land Baden-Württemberg hat rund 15 Millionen Euro in die Maßnahmen an der Acher investiert. Die Stadt Achern 3 Millionen Euro. Damit sollen Wohn- und Gewerbegebiete vor einem Hochwasser sicher sein, wie es statistisch nur einmal alle 100 Jahre vorkommt. Am 16. Oktober wird der neue Damm zusammen mit Umweltministerin Thekla Walker eingeweiht. Dazu sind auch alle Bürger aus Achern eingeladen. Im Europapark gibt's im kommenden Jahr 3 neue Familienattraktionen. Nach mehr als 40 Jahren wird die Gondelfahrt Enzos Piccolo Mondo im italienischen Themenbereich komplett neu gemacht. Auf Instagram sagt Ann-Kathrin Mack vom Europapark dazu.
3: Diese Attraktion wird es bis zum 9. Januar 2027 noch so geben. Dann werden wir tatsächlich alles umgestalten und im nächsten Jahr wird es 10 neue Szenen geben. Und alles trotzdem im italienischen Gewand, aber ich glaube, die Fans und Gäste können sich auf was Schönes freuen.
2: Im Themenbereich Portugal ist eine über 14 Meter hohe Riesenschaukel geplant und in Island soll eine neue Turmattraktion entstehen. Mit einer Party und in Kostümen haben die Besucher sie zum Saisonende verabschiedet. Jetzt wird die Rutsche im Freizeitbad Rännchen neu gemacht. Gestern sind die ersten Bauteile angeliefert worden. Die neue Rutsche ist baugleich mit der bisherigen und wird in mehreren Etappen montiert. Die Stadt investiert rund 220.000 Euro.
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2: Jugend forscht kommt in die Region. Im Februar ist in Lahr zum ersten Mal der Regionalwettbewerb Schwarzwald-Oberrhein. Gesucht werden Forschungsideen aus Mathematik, Informatik, Naturwissenschaften und Technik. Mitmachen können Schüler ab der 4. Klasse sowie junge Leute bis 21 Jahre, einzeln oder im Team. Organisiert wird der Wettbewerb von EducationNet, der Bildungsmarke der regionalen Wirtschaftsförderung Nektarnet. Anmeldungen sind bis zum 30. November unter jugend-forscht.de möglich. Das Hausacher Schmiedeunternehmen Neumeier hat seine Geschäftsführung neu aufgestellt. Seit Anfang September verstärkt Dr. Martin Dietze die Führungsspitze. Er verantwortet Produktion und operative Bereiche am Standort Hausach und bringt mehr als 25 Jahre Führungserfahrung aus der Stahl-, Schmiede- und Automobilzuliefererindustrie mit. Thomas Armbruster, seit 2021 in der Geschäftsführung, konzentriert sich künftig auf den Ausbau des internationalen Geschäfts. Das Nektarnet-Mitglied beschäftigt mehr als 340 Mitarbeiter. Die Molkereigenossenschaft Schwarzwaldmilch ist dem Wirtschaftsbeirat von Nektarnet beigetreten. Das Traditionsunternehmen mit Sitz in Freiburg hat eine Produktionsstätte in Offenburg. Schwarzwaldmilch wurde vor über 95 Jahren von Milcherzeugern aus dem Schwarzwald gegründet und gehört heute rund 800 Mitgliedsbetrieben. Die Milch stammt ausschließlich von Höfen aus der Region. Das Unternehmen beschäftigt rund 500 Mitarbeiter. Soweit die Wirtschaftsnachrichten aus der Region. 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
0: Wir schauen direkt auf die B33 Offenburg Richtung Gengenbach. Es staut sich komplett von der Messe bis runter nach Elgersweier und auch immer noch stockender Verkehr durch die Bauarbeiten im Industriegebiet Elgersweier. In der Gegenrichtung wird es weniger, so ein bisschen Stop and Go Hammer. Im Kurvenbereich Boomerang. Weiter geht's mit der B415 Autobahnzubringer Lahr. Stadteinwärts staut es sich vor der Ortenaubrücke.
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0: Und die Blitzer sind gemeldet von der B31 Stadtgebiet Freiburg, Schreiberstraße, Ohlsbach, die Dorfstraße, Schnellingen, Ortsausgang Richtung Fischerbach, dann zwischen Kenzingen und Forchheim im 70er-Bereich und in Uetigheim die Kronenstraße. Und wir sind euer Mitmachradio. WhatsApp blinkt in dem Moment, da nehmen wir es mit. Das ist eine Meldung von Melissa. Meldet sich in Kilkork. Am Kessel wird gerade ein Blitzer aufgebaut in der 30er-Zone. Danke dir und kommt gut an.

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2: Um kurz nach sechs. Endlich den ganzen Tag mal Regen, sagt Silvia in Wolfach. Ja, ich sag's doch, wir brauchen halt im Moment jeden Tropfen. In Gengenbach 15 Grad, die Wolken hängen rum über Julia. Der Abend wird jetzt trockener, in der Nacht wird's frisch. Am Rhein 6 Grad, der Tiefstwert auf der Hornisgrinde 3 Grad plus. Die nächsten Tage

0: Ähnlich wie heute, ein bisschen freundlicher.
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2: Nach 5 Jahren Bauzeit sind die Arbeiten für den Hochwasserschutz in Achern abgeschlossen. Kommende Woche wird der neue Damm eingeweiht. Damit sollen Wohn- und Gewerbegebiete vor einem Hochwasser sicher sein, wie es statistisch nur einmal alle 100 Jahre vorkommt. In Hügelsheim und Iffezheim warnt die Polizei aktuell vor 2 Unbekannten, die an Haustüren klingeln. Anwohner berichten davon, dass die beiden nach Geld betteln oder um Unterschriften bitten und dabei auch versuchen, in Wohnungen zu kommen. In Rust ist heute Nachmittag ein Rettungshubschrauber gelandet. Grund war ein Zusammenstoß zwischen einem Golfkart und einem Fahrradfahrer im Bereich einer Unterführung. 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
3: Immer mehr Menschen können nicht mehr alle offenen Rechnungen bezahlen. Das zeigt eine Schufa-Auswertung. Im vergangenen Jahr sei der Anteil der Verbraucher mit Zahlungsschwierigkeiten leicht auf 8,1% gestiegen. Das ist gut jeder 12. Mehr von Ursula Winkler.
4: Die Experten sehen noch keine richtige Verschuldungskrise, aber der Schufa werden von Unternehmen oder Banken deutlich mehr Fälle gemeldet. Viele Menschen tauchen zum allerersten Mal mit Zahlungsproblemen auf. Ihr Anteil wuchs um 12%. Es wurden auch mehr Privatinsolvenzen beantragt, mehr als die Hälfte davon von 30- bis 49-Jährigen. Gründe für den Anstieg der Überschuldung sind laut Schufa vor allem die höheren Preise für Lebensmittel und Energie.
3: Eine Mehrheit in Deutschland findet, dass die AfD eine Gefahr für die Demokratie ist. Das ist beim neuen ZDF-Politbarometer rausgekommen. Gut 2 Drittel haben da gesagt, dass sie die AfD als gefährlich für die Demokratie empfinden. Trotzdem ist eine knappe Mehrheit von 51% gegen ein AfD-Verbot. 43% sind dafür. Bei der Sonntagsfrage bleibt die AfD mit 28% klar stärkste Kraft. Linke, Grüne und SPD in Berlin wollen Sondierungsgespräche führen. Das haben die Parteien 2,5 Wochen nach der Wahl zum Berliner Abgeordnetenhaus mitgeteilt. In einer Vereinbarung haben sich die 3 Parteien zum Existenzrecht Israels bekannt, sowie dazu, das jüdische Leben zu schützen und sich für Frieden und Verständigung einzusetzen. Einen Schüleraustausch oder ein Auslandssemester in Großbritannien oder je nachdem Deutschland zu machen, soll einfacher werden. Das ist einer der Punkte im neuen deutsch-britischen Freundschaftsvertrag. Den haben Bundeskanzler Merz und der britische Premierminister Burnham in Berlin offiziell in Kraft gesetzt. Das Abkommen sieht auch eine engere Zusammenarbeit in der Verteidigungspolitik und bei der Kriminalitätsbekämpfung vor.
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0: Die Lage entspannt sich jetzt zunehmend. Wir haben noch auf der B33 Offenburg Richtung Gengenbach ein bisschen Stop-and-Go mit Stau zwischen Messe und Elgersweier, wird aber minütlich weniger und das gleiche auf der B415 Autobahnzubringer Lahr. Noch ein paar hundert Meter stockender Verkehr vor der Ortenaubrücke.
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0: Blitzer sind gemeldet von der B31 Stadtgebiet Freiburg, Schreiberstraße in Kork, die Ortsdurchfahrt an der Tankstelle Tempo 30, Ohlsbach, die Dorfstraße ebenfalls 30, in Schnellingen der Ortsausgang Richtung Fischerbach nochmal 30 und das gleiche in Ötekheim an der Kronenstraße. Kommt gut an.
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0: Frances Hogan arbeitet bei Facebook. Und was sie dort in internen Unterlagen entdeckt, will sie nicht für sich behalten.
1: Also was ist das Problem?
2: Es hat sich was verändert.
3: Die Cops sind wie Arschlöcher, weil ich weiß bin.
2: Ich wollte rausfinden, wer meine Freundin radikalisiert hat.
1: Und?
2: Wir waren es.
0: Sie wendet sich an den Journalisten Jeff Horwitz.
2: Sie nennen nicht meinen Namen und alles ist vertraulich.
0: Gemeinsam suchen sie nach Belegen. Dabei wächst der Druck auch von Seiten des Konzerns.
4: Mark, wir wollen gegen Hassreden vorgehen. Und du willst sie noch anfachen und auf die Spitze treiben?
2: Wir haben 102 Stunden, alles zusammenzutragen. Beweise zu Drogenkartellen und eine Studie, die nie veröffentlicht wurde, zu Instagram und mentalen Problemen bei Teenagern.
0: Aus ihrer Recherche werden die Facebook-Files.
2: Wie schwer ist es, Leute mit Macht zu überzeugen, ihr Verhalten zu ändern?
0: Der Film fragt, was passiert, wenn eine Plattform ihre Risiken kennt, die Menschen am Bildschirm aber nicht.
5: Jeder kann posten, was er will. Wir sind nicht Schiedsrichter, wir sind der öffentliche Raum.
6: Bist du verrückt? Du bist wie ein Schülerlotse, der vor der Schule steht, aber du machst gar nichts mit deinen Armen. Und die Autos mähen einfach die Kinder nieder.
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1: Der Film, der seit heute neu im Kino läuft, The Social Reckoning, soll richtig gut sein. Mark Zuckerberg sieht das wahrscheinlich anders. Friend

0: Amazon bietet allen frisch gebackenen Eltern in den Logistikzentren extra Familienboni. So wie Anton, der gerade seine neugeborene Tochter im Arm hält. Ihr Glucksen ist für ihn das schönste Geräusch der Welt. Das heißt, vielleicht ist das Geräusch das schönste von allen.
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2: Die dicken Regenfelder ziehen jetzt so langsam ab über den Schwarzwald. Bisschen was kommt noch runter. Gerade in Zell am Hammersbach bei Lucia 13,5 Grad meldet sie. In der Nacht ist es dann trockener. Teilweise auch sternenklar und dadurch fallen die Werte auf 6 Grad am Rhein. In den nächsten Tagen in der Spitze auch wieder so um die 16 Grad. Bisschen Sonne, viele Wolken, ab und zu Regen.
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2: 18:32 Uhr und hier ist Yvonne Stolz.
3: Nach 5 Jahren Bauzeit sind die Arbeiten für den Hochwasserschutz in Achern abgeschlossen. Das Land Baden-Württemberg hat rund 15 Millionen Euro in die Maßnahmen an der Acher investiert.

0: die Stadt Aachen 3 Millionen Euro. Damit sollen Wohn- und Gewerbegebiete vor einem Hochwasser sicher sein, wie es statistisch einmal alle 100 Jahre vorkommt. Am 16. Oktober wird der neue Damm zusammen mit Umweltministerin Thekla Walker eingeweiht. Dazu sind auch alle Bürger aus Aachen eingeladen. Die Polizei in Rastatt sucht nach einem Angriff auf eine 14-jährige E-Scooter-Fahrerin Zeugen. Die Jugendliche war gestern Abend auf dem Radweg der Karlsruher Straße unterwegs, als ein etwa 60-jähriger Mann mit seinem E-Scooter absichtlich auf sie aufgefahren sein soll. Er packte sie am Arm und stieß sie auf die Fahrbahn. Ein Autofahrer musste daraufhin eine Vollbremsung machen, um das liegende Mädchen nicht anzufahren. Die 14-Jährige wurde leicht verletzt, der Verdächtige verschwand. Im Friesenheimer Holdertal gibt es zunehmend Beschwerden, dass dort unerlaubt Müll entsorgt wird. Im neuesten Fall handelt es sich nicht um einzelne Verpackungen oder achtlos weggeworfenen Abfall, sondern um gleich mehrere volle Müllsäcke. Die wurden offenbar gezielt dort abgelegt. Die Gemeinde verurteilt das und hofft auf Hinweise. Das Holdertal sei für viele Friesenheimer ein Natur- und Erholungsraum und kein Ablageplatz für Abfälle.
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3: Ja, der Verkehrsmonitor ist zum ersten Mal seit 12 Stunden grün.
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3: Blitzer stehen an der W462 Rastatt Richtung Gaggenau und da beidseitig kurz vor Gaggenau Mitte Tempo 70. Außerdem steht ein Blitzer in Kork, Ortsdurchfahrt an der Tankstelle Kessel Tempo 30 und in Ötikheim an der Kronenstraße nochmal 30. Die kostenfreie Hotline 0800 504 33 11 mal ins Handy speichern, wenn ihr es noch nicht habt, für alles, was euch auffällt unterwegs. Kommt gut an.
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0: Gerade mal auf den Kalender. Vor genau einem Jahr war auf dem Oppenburger Marktplatz ja der Hamburger Fischmarkt alles voll mit Ständen. In diesem Jahr geht's nicht wegen der großen Baustelle. Soll zum Weihnachtsmarkt alles wieder fertig sein. Aber für den Fischmarkt hat's halt nicht gereicht. Trotzdem, so ein bisschen Hamburg gibt's ja aktuell in der Innenstadt. Da bei den Raben gegenüber Rathaus steht Birk Marx mit seinem Team.
1: Ja, das war mir persönlich ganz wichtig, hierher zu kommen, weil ich wirklich gerne in Offenburg bin. Es sind hier sehr nette Kunden, die freuen sich auch, dass wir wieder hierher kommen. Und deswegen sind wir hier runtergefahren.
0: Ist ja doch eine Strecke von Hamburg.
1: Wir sind mit dem Geschäft direkt aus Hamburg gekommen. Der Wagen hat jetzt, der hier steht, hat am Sonntag noch auf dem Hamburger Fischmarkt gestanden.
0: Dann lohnt sich das aber, weil am kommenden Sonntag ist ja in Offenburg auch noch verkaufsoffen. Also ein bisschen Hamburger Fischmarkt haben wir hier in der Stadt. Wetter passt ja dann wohl jetzt auch soweit. Hier ist Ostes auf Hitradio, The Art of Letting Go.

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3: Angelika in Zun Zweier meldet sehr viel Wind und damit hat sie recht. Wolken auch überall. Der Regen wird jetzt am Abend aber weniger. Zun Zweier aktuell 13 Grad, sagt Angelika. In der Nacht wird es ziemlich frisch. Es geht runter auf 6 Grad am Rhein und 3 Grad auf der Hornisgrinde. Der Blick auf die nächsten Tage. Meistens wolkig. Ab und zu kann die Sonne durchkommen. Immer mal ist aber auch Regen möglich. Die Spitzenwerte sind ähnlich wie heute. Pendeln sich dann so bei 16 Grad ein.
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3: Um 19 Uhr mit Yvonne Stolz.
4: Nach 5 Jahren Bauzeit sind die Arbeiten für den Hochwasserschutz in Aachen abgeschlossen. Kommende Woche wird der neue Damm eingeweiht. Damit sollen Wohn- und Gewerbegebiete vor einem Hochwasser sicher sein, wie es statistisch nur einmal alle 100 Jahre vorkommt. In Offenburg-Griesheim wird die Grundschule erweitert. Morgen Vormittag ist der offizielle Baustart. Die Stadt Rentchen investiert rund 220.000 Euro in eine neue Rutsche fürs Freizeitbad. Gestern sind die ersten Bauteile angeliefert worden. Einfach näher dran an der Region, jetzt Deutschland und die Welt.
5: 2,5 Wochen nach der Abgeordnetenhauswahl in Berlin haben Linke, SPD und Grüne beschlossen, Sondierungsgespräche über eine mögliche Regierung zu beginnen. Kritik an der Entscheidung kommt etwa aus Bayern. CSU-Generalsekretär Huber sagte, es sei ein Skandal, dass SPD und Grüne mit Antisemiten sondieren wollten. So pauschal ist das jedoch falsch. Der Berliner SPD-Chef Krach machte zudem deutlich, dass die Linke anders als die AfD eine demokratische Partei ist. Psychische Erkrankungen sorgen für immer mehr Fehltage im Job. Das zeigt der Fehlzeitenreport 2026 des Wissenschaftlichen Instituts der AOK. Innerhalb von 10 Jahren ist die Zahl der dadurch verursachten Arbeitsunfähigkeitstage bei AOK-Versicherten um knapp 42% gestiegen. Insgesamt sind die Fehlzeiten zuletzt aber leicht zurückgegangen. Am Ende des Monats mehr Geld in der Tasche haben sollen Menschen mit kleinem oder mittlerem Einkommen, also die große Mehrheit. Das verspricht Bundesfinanzminister Klingbeil, dessen Einkommensteuerreform heute erstmals im Bundestag diskutiert worden ist. Eine Familie mit zwei mittleren Einkommen und zwei Kindern werde 2028 über 600 Euro im Jahr mehr zur Verfügung haben, so der SPD-Chef. Die kanadische Autorin Anne Carson bekommt dieses Jahr den Literaturnobelpreis. Die 76-Jährige wird für ihr kühnes und einfallsreiches Gesamtwerk mit verspielten Dialogen in klassischer Tradition geehrt, wie die Jury der Schwedischen Akademie in Stockholm mitgeteilt hat. Dadurch seien neue Formen für die Gegenwartsliteratur entstanden. Wer den Friedensnobelpreis erhält, wird morgen bekannt gegeben.
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1: Vorsicht auf der A5 Karlsruhe Richtung Basel. In der Auffahrt Offenburg steht ein Wohnwagen auf dem Beschleunigungsstreifen. Und die A5 Basel Richtung Karlsruhe zwischen Lahr und Offenburg. 2 Kilometer Stau, so grob Höhe Hohberg ist das aktuell.
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1: Blitzer sind gemeldet von der B462 Rastatt Richtung Gaggenau, beidseitig in Höhe Gaggenau-Mitte, dann in Kork die Ortsdurchfahrt, Höhe Tankstelle Tempo 30 und in Ohlsbach steht ein Blitzer an der Dorfstraße. Kommt gut durch.
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1: Ich bin Yvonne Stolz. Der Europapark Rust kündigt 3 neue Familienattraktionen an. Sie sollen 2027 an den Start gehen. Im Themenbereich Portugal ist eine über 14 Meter hohe Riesenschaukel geplant, mitten über dem dortigen See. In Island soll eine neue Turmattraktion entstehen. Nach mehr als 40 Jahren wird außerdem die Gondelfahrt Enzo's Piccolo Mondo im italienischen Themenbereich komplett neu gemacht. Weitere Einzelheiten will der Park zu einem späteren Zeitpunkt bekannt geben. Ein 17-Jähriger ist auf einem Parkplatz der Hochschule Offenburg von einem SUV erfasst und schwer verletzt worden. Am Steuer saß in der Nacht zum Dienstag ein 18-Jähriger, der dort Drifts machte. Wie genau es dabei zum Unfall kam, ist noch nicht geklärt. Der 18-Jährige war zunächst verschwunden, nachdem die

0: Rettungskräfte eingetroffen waren. Später stellte sich heraus, dass er den SUV unerlaubt gefahren hatte. Er hatte keinen Führerschein. Hintergrund der Fahrmanöver war laut einem Beteiligten der Dreh von Videos fürs Internet. Am Sonntag ist in Offenburg Oberbürgermeisterwahl. Rund 7200 Offenburger haben bis jetzt schon per Briefwahl abgestimmt. Die Post hat die Stadt unter anderem aus Italien, Schweden, den USA und England erreicht. Insgesamt gibt es knapp 46.800 Wahlberechtigte. Rund 500 Wahlhelfer sind am Sonntag im Einsatz. Ab 18 Uhr werden die Ergebnisse aus den Wahlbezirken auf einer LED-Wand auf dem Rathausplatz übertragen. Gegen 19.30 Uhr wird mit dem vorläufigen Endergebnis gerechnet. Erreicht keiner der 7 Kandidaten am Sonntag die absolute Mehrheit, geht's am 25. Oktober in die Stichwahl. Die Postfiliale in Oberschopfheim bleibt erhalten. Seit dieser Woche übernimmt die Firma HEP Elektroprojektierung den Betrieb. Dem Ortschaftsrat war es wichtig, weiterhin eine persönlich besetzte Filiale zu haben. Die Alternative wäre eine vollautomatisierte Poststation gewesen.
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1: Ich bin Gregor Jose Moser. Für immer mehr Menschen im Land wird es schwieriger, Rechnungen und Kreditraten pünktlich zu bezahlen. Nach einer Schufa-Auswertung stieg der Anteil der Verbraucher mit Zahlungsstörungen im vergangenen Jahr auf 8,1%. Besonders auffällig, die Zahl der Menschen, die erstmals in finanzielle Schwierigkeiten gerieten, nahm um 12% zu. Die Bundesregierung hat ihre Erwartungen an die Wirtschaft nach oben korrigiert. Sie geht in ihrer neuen Konjunkturprognose für dieses Jahr von einem Wachstum von 1,3% statt 0,5% aus. Mehr von Jan-Henner Reitze.
2: Industrieprodukte made in Germany sind im Ausland gefragter als gedacht, auch weil Unternehmen dort wegen der vielen weltweiten Krisen vorsichtshalber Vorräte anlegen. Außerdem profitiert die deutsche Wirtschaft von den schuldenfinanzierten staatlichen Investitionen in Infrastruktur und Verteidigung. Die erhöhte Wachstumsprognose nennt Wirtschaftsministerin Reiche vor diesem Hintergrund zwar eine gute Nachricht, für einen langfristigen Aufschwung aus eigener Kraft seien aber weitere Reformen nötig.
1: Bundespräsident Steinmeier ist zu einem Staatsbesuch nach Frankreich gereist. Mit Blick auf die jüngsten Wahlergebnisse, beispielsweise in Sachsen-Anhalt, versprach Steinmeier, dass die Deutschen dennoch gute Europäer bleiben würden. Frankreichs Präsident Macron sagte, Deutschland und Frankreich seien wichtig für die Demokratie in Europa. Linke, Grüne und SPD in Berlin wollen Sondierungsgespräche führen. Das haben die Parteien 2,5 Wochen nach der Wahl zum Berliner Abgeordnetenhaus mitgeteilt. In einer Vereinbarung haben sich die drei Parteien zum Existenzrecht Israels bekannt, sowie dazu, das jüdische Leben zu schützen und sich für Frieden und Verständigung einzusetzen.
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2: Ey yo, this is Dangerous. Ich wünsche euch viel Spaß bei Beatbox auf dem Hitradio Ohr mit der Sarah.
3: Schönen guten Abend, ihr Mäuse da draußen. Heute Abend warten wieder 2 Stunden vollgepackt mit Urban Sound auf euch. Was darf ich euch verraten, worum es heute Abend geht? Wir erklären ein für alle Mal, was Battle Rap und eine Kochshow miteinander zu tun haben. Wir haben starke Frauen in der Playlist und wir starten jetzt ein bisschen mit musikalischer Früherziehung. Hat einen guten Grund, weil ich habe mich tierisch gefreut, als ich die Tage so in meine Blaze reingehört habe und gesehen habe, Tuxedo hat was Neues am Start. Tuxedo, wer ist denn das? Ich verrate euch ganz kurz. Das ist ein ganz gutes Producer-Duo, unter anderem Mayor Hawthorne. I love him, mischt er ordentlich mit. Und die haben sich zusammen mit Zapp, die kennt man vielleicht auch als The Zapp Band, zusammengetan und haben Genius of Love rausgebracht. Ganz, ganz neu, ganz frisch. Aber wenn ich das jetzt gleich laufen lasse, werdet ihr merken, verdammt, dip, dip, dip, dip, dip. Das ist so ein Ding, das kennt man. Und zwar kennt man das von diesem Song unter anderem. Mariah Carey, Always a Guilty Pleasure, hier mit Fantasy und diese Dip, Dip, Dip, Dip, Dip. Ach Gott, ich bin so unmusikalisch, ich kann nicht singen. Das ist ein ganz bekanntes Sample von Tom Tom Club mit Genius of Love. Das da klingt so. Das ist das Original aus 1981. Und ich habe gesagt, heute gibt's ordentlich musikalische Früherziehung und das liefere ich euch nach. Tom Tom Club. Da sind Producer dabei, die sind bei Talking Heads schon in den 80ern am Start gewesen. Und den Namen sagt vielleicht dem einen oder der anderen von euch was. Ich sage jetzt genau, woher ihr die kennt. Talking Heads hatten damals einen Mega-Hit mit Roads to Nowhere. Falsch. Wo ist er denn? Hier sind so viele Knöpfe, sorry. Warte mal. Ach man, egal. Spiele ich vielleicht nachher noch rein. Aber genug gelabert, ihr wollt Mucke, ne? Hier ist das Tune von Tuxedo, von dem ich so viel geschwärmt habe. Jetzt in voller Länge und achtet auf das Dip, Dip, Dip, Dip.

Hab ich massiv verkackt. Ich mach's gut, versprochen. Mit ganz viel doper Musik heute. Hier ist Musik aus Down Under. Hip-Hop-Hot zusammen mit Adrian Eagle. Clark Griswold. Here we go. Das ist euer Donnerstagabend bei Hitradio Ohr.

0: Hör mal, Alter, hier ist Endemann mit dem Standard und ihr hört die Beatbox auf Hitradio Ohr und zwar ist es jetzt schon richtig geil geworden.
1: Ja, von Dende hat man ziemlich lang nichts mehr gehört gehabt, aber das hat jetzt endlich zum Glück ein Ende. Nämlich eigentlich wollte Dende nur einen Song für seine Tour machen. Draus ist aber ein komplettes Mixtape geworden. Der einzige Twist an der ganzen Geschichte, das Mixtape gibt's nirgendwie zu hören. Nicht mal bei Spotify, nicht mal bei Apple Music, nirgendwo sonst, sondern ganz normal im Internet für jeden Mensch zugänglich unter mindstream.org. Richtig dope Geschichte, hört sich rein, ich bin begeistert davon. Hier ist Dendemann mit Klickhänger, hier ist die Beatbox. Schönen Donnerstag euch Mäusen.

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Es ist, wie es ist. Booth serviert uns in der Beatbox Lebensweisheiten am laufenden Band. Ich habe auch eine Lebensweisheit für euch. Wenn ihr Social Anxieties habt, dann zieht euch einfach mal einen Kopfhörer auf und geht damit einkaufen. Mir hilft es ungemein. Manchmal habe ich so eine Phase, da habe ich einfach keinen Bock auf Menschen. Und dann Kopfhörer auf. Und ich habe mich neulich dabei erwischt. Genau so ein Moment. Sarah mit Kopfhörer am Einkaufen, alleine im großen Kaufland hier in Offenburg. Was habe ich gemacht? Natürlich laut Mucke gepumpt, die nur ich gehört habe. Und ich bin wie ein kleiner Gangster um den Gang rumgeschlichen durch die Süßi-Abteilung. Und was habe ich gehört? Dass ich mich wie ein richtiger Gangster gefühlt habe. Genau dieser Song. Dass ich nicht noch in Gang 3 gebounced habe, war ein Wunder.

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1: So, ihr Mausis, ich finde, jetzt müssen wir ein bisschen Female Rap noch diese Stunde nach vorne bringen. Kriegen wir hin, oder? Da bin ich mir ganz, ganz, ganz, ganz sicher. Ich habe zwei alte Bekannte, die schon seit längerem hart up for Asia Vibes und Eliza, habe ich bald schon live gesehen, unglaublich gute Ladies. Und Wien ist auch gerade am aufsteigenden Ast. Ich habe euch da zwei junge, neue, aufstrebende Künstlerinnen in die Playlist reingepackt. Donna Savage und Tamara Flores. Beide ziemlich dope, aber macht euch selber ein Bild. Hier gleich die komplette Frauenpower in der Beatbox. Den Anfang macht Doja Cat mit Paint the Town Red.

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1: Ich bin Gregor Jose Moser. Beim Autobauer Audi stehen weitere Sparmaßnahmen und möglicherweise auch neue Stellenstreichungen an. Das Ingolstädter Unternehmen hat die sogenannte Schlechtwetterklausel aktiviert. Damit sind Betriebsrat und Geschäftsführung dazu verpflichtet, die Vereinbarung von März 2025 neu zu verhandeln. Darin waren unter anderem betriebsbedingte Kündigungen bis 2033 ausgeschlossen worden. 2,5 Wochen nach der Abgeordnetenhauswahl in Berlin haben Linke, SPD und Grüne beschlossen, Sondierungsgespräche über eine mögliche Regierung zu beginnen. Kritik an der Entscheidung kommt etwa aus Bayern. CSU-Generalsekretär Huber sagte, es sei ein Skandal, dass SPD und Grüne mit Antisemiten sondieren wollten. So pauschal ist das jedoch falsch. Der Berliner SPD-Chef Krach machte zudem deutlich, dass die Linke anders als die AfD eine demokratische Partei ist. Der Literaturnobelpreis geht in diesem Jahr an die kanadische Schriftstellerin Anne Carson. Das hat die schwedische Akademie in Stockholm bekannt gegeben. Sigrid Harms berichtet.
2: Das Nobelkomitee hob hervor, dass Carson die Grenzen der Literatur aufbreche. Sie verbinde antike und moderne Texte, Gedichte und Essays, aber auch Literatur mit Theater, Tanz und bildender Kunst. Zu ihren bekanntesten Büchern gehört Autobiografie des Roten, ein Roman in Versform, der auf einem antiken griechischen Mythos basiert.
1: Nach rund 8 Monaten im All sind 2 US-Amerikaner, ein Russe und eine Französin von der internationalen Raumstation ISS zur Erde zurückgekehrt. Ihre Dragon-Kapsel landete im Pazifik vor Los Angeles. Die sogenannte Crew 12 war seit Februar auf der Raumstation und absolvierte während ihres Einsatzes auch 4 Außeneinsätze. Vor wenigen Tagen war die Besatzung von der neuen Crew 13 abgelöst worden.
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1: Vor ein paar Tagen hatte ich hier Besuch bei Hitradio Ohr und zwar von Thorsten aus Offenburg. Diejenigen, die schon ein bisschen länger im Battle Rap, gerade rund um Offenburg und Karlsruhe und so weiter unterwegs sind und auch vor ein paar Jahren schon mal Rap am Mittwoch verfolgt haben in Berlin, die haben vielleicht schon mal was von ihm gehört. MC Toaster, der gute Junge, was heißt Junge, komm, der ist gerade ein Jahr älter als ich, der meldet sich nach langer Zeit wieder zurück und macht schon seit 20 Jahren Musik. Ja, seit 20 Jahren ist er in Rap unterwegs und jetzt steht sein neues Album Rap ist Liebe in den Startlöchern. Diesen Samstag gibt es dazu die Release-Party hier in Offenburg im Jutze Kessel. Aber warum ist ausgerechnet jetzt der richtige Zeitpunkt für ein neues Album nach so einer langen Pause? Das habe ich natürlich Thorsten aka MC Toaster gefragt.
2: Ja, da müsste man meine ganze Vita kennen. Ich habe angefangen 2003 und habe ein Demo-Tape gemacht und das hieß Rap ist X. So, ich sag's im Radio nicht.
1: Du darfst auch Sex sagen.
2: Ah, okay. Also sie ist Rap ist Sex. Und jetzt, einige Jahre später, ist aus Sex Liebe geworden. So ist es auch in den meisten Beziehungen, so meine Erfahrung irgendwann. Liebe ist ja was viel Intensiveres. Sex ist so eine kraftvolle, emotionale Sache, manchmal auch kurzfristig und dies und das. Und Liebe ist was, da hängt man ganz lange dran, das hegt man und pflegt man und so. Ja, und irgendwann ist Rap für mich Liebe, ja, und deswegen dieser Albumtitel.
1: Ist eine spannende Aussage für jemanden, der eigentlich aus dem Battle-Rap kommt.
2: Ja, gut, will ich jetzt auch meinem Battle-Gegner nicht so an den Kopf werfen in Punchlines.
1: Du warst schon bei Rap am Mittwoch, das ist ja das Format, wenn man in die Cypher steigt, auf YouTube.
2: Ja.
1: Du hast in Berlin damals sogar gegen Tierstar gebettelt. Was nimmt man aus so einer krassen Cypher mit, außer ein paar guten Lines?
2: Das war eine aufregende Veranstaltung. Die Jungs haben das ja damals richtig, richtig professionell aufgezogen mit Kameras. Und da überhaupt erstmal auf die Bühne zu kommen, das war schon der erste Trick, den man da parat haben sollte, weil es waren ja viele MCs da, ganz, ganz viele. So, und ich bin dann halt zum Tierstar und hab ihm da meine CDs in die Hand gedrückt und dann hat er gleich gesagt, ja, du kommst auf die Bühne. Aber das war nicht das Ende vom Lied. Das Ende vom Lied war, dass ich dann die Vorrunde bestanden hatte und dann gab es noch so einen Wackelausschuss. Und dann hat Herr Tierstar persönlich gemeint, er muss mich herausfordern und gegen mich battlen. Ja, und dann habe ich erstmal blöd geguckt, wo er dann im dritten Part auf Russisch gewechselt hat. Aber der liebe Herr Tierstar weiß nicht, dass ich aus Karlsruhe-Geroldsecker komme, wo man einfach russische Schimpfwörter jeden Morgen an der Bushaltestelle hört, in allen Variationen. Ich habe einfach alles, was ich da kann, Bliet, Hui, Idinachul und so weiter, aneinander gehängt. Und dann war das immerhin ein Unentschieden, weil ich ihm so hart damit gekontert habe, dass ich auf der gleichen Sprache gekontert habe.
1: Wenn du jetzt auf diese Battlezeit zurückblickst, würdest du dich selbst damals nochmal genauso ins Battle schicken oder hat man so nach 20 Jahren Hip-Hop vielleicht auch keine Lust mehr, jemandem überhaupt was beweisen zu müssen?
2: Ich finde, die Battle-Sache ist eine gute Sache, um sich auszuprobieren. Mal gewinnt man, mal verliert man, das ist halt auch ein Spiel. Das darf man auch alles nicht ganz zu ernst nehmen. Ich finde, wenn das eine faire, saubere Sache ist, die Punchlines nicht zu arg unter der Gürtellinie, dass das alles verkraftbar ist, dann ist das eine amüsante Sache für Zuschauer und für Battle-Teilnehmer. Und ja, ich sage jetzt nicht, dass wenn ich jetzt irgendwo auf einem Battle bin mal und sage, oh, da ist noch ein Slot frei, dann kann schon sein, dass der Toaster sich anmeldet und dann habt ihr ein Problem, Jungs, gell?
1: Hören wir mal rein in Rap ist Liebe, MC Toaster hier in der Beatbox. Das ist euer Donnerstagabend. Gleich geht's Teil 2 vom Interview.
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1: MC Toaster, Rap ist Liebe. Und haben wir das nicht schon in den IETs gelernt? Love is a Battlefield. Und vom Battle Rap zur Küchenschlacht. Ja, Mann, Thorsten, der war tatsächlich vor roundabout 6 Jahren bei der Kochshow im ZDF dabei. Und dazu habe ich sogar noch einen Uralt-Take von Nelson Müller gefunden.
2: Ja, Thorsten ist natürlich sehr spannend. Ja, ein Typ, der schon jede Menge Rap-Tapes rausgebracht hat. Er ist ja in seiner Freizeit ein Rapper, schon lange dabei.
3: Am Herd, da lasse ich es heute krachen. Und das werden die anderen merken.
1: Das ist mein kleines Take aus die Küchenschlacht von 2020, wurde es, glaube ich, ausgestrahlt. Thorsten, wie kommt man als Rapper eigentlich dazu, sich bei Nelson Müllers Kochshow im ZDF zu bewerben?
4: Ich hatte in der Zeit keinen richtigen Output und Langeweile. Und ich bin schon immer so ein bisschen so fernsehaffin. Es hat mich immer schon interessiert, wie man Fernsehen macht und so. Ist eigentlich ja heute ein Medium auf dem absteigenden Ast. Ich bin damit groß geworden und sozialisiert. Deswegen fand ich das schon immer attraktiv. Und ich habe die Sendung halt mehrfach so nachmittags nebenbei laufen lassen und so. Als irgendwann habe ich gedacht, das kann ich auch. Und dann war die Bewerbung draußen. Und die fanden mich interessant. Und es war auch eine sehr witzige Sendung. Also auch bei YouTube ist die noch heute noch zu finden.
1: Alright. Was hat unterm Strich mehr Nerven gekostet? So ein Battle gegen einen MC oder eine Jury, die dein Essen bewerten muss?
4: Ja, die Jury, die mein Essen bewertet hat, war sehr, sehr wohlwollend. Es gibt so einen Satz aus dem Finale, sage ich immer daheim, wenn meine Frau guckt und das Essen ihr wieder nicht schmeckt, dann sage ich immer, beide Kandidaten kochen auf sehr hohem Niveau. Das kam irgendwann mal da in der Sendung vor. Dann lacht sie und dann ist das auch wieder in Ordnung. Ja, das Essen beurteilen, mit dem Essen verdiene ich nicht mein Geld, ich verdiene aber auch nicht mit Rap mein Geld, also ich kann in beiden verlieren und das ist für mich okay.
1: Kochen auf hohem Niveau, ich hoffe für dich, dass du genauso kochst auf der Bühne am 10.10. bei deiner Release-Party. Was passiert dort? Konzert, Party, wer ist alles am Start, worauf darf man sich freuen?
4: Ich habe viele Leute, die mich auf meinem Weg

0: haben eingeladen. Das ist zum Beispiel der Mars auf Illyricum, der auch das Album abgemischt hat. Der wird auftreten. Der Colossus MC, das war mein erster Battle-Gegner. Der Karel One, der auf dem Desperate House Man-Track ist, ist auch am Start mit seinem Kumpel, dem Aldo. Und es freut mich, weil ich habe der Aldo, der hieß damals Six Killer, nennen sich alle um. Mhm. Toaster bleibt Toaster. Ich habe mir auch erst tätowieren lassen, also das ist jetzt erst blöd. Ja, und der hieß Six Killer und der Karel. Nein, den Aldo habe ich 20 Jahre nicht gesehen und er sagt, hey, kein Problem, ich komme auf deine Release-Party. Er freut sich richtig, also ich freue mich richtig, viele Leute, viele Wegbegleiter zu sehen und denen auch hier eine Möglichkeit zu geben, eine Bühne. Und das Programm ist so ein bisschen umwandelt mit so einer klassischen Sandwich-Methode. Mhm. Das heißt, ich trete immer wieder auf in kleinen Sets und dann hole ich die Gäste auf die Bühne.
1: Für ein Feature oder für einen Solo-Partner?
0: Für Solo-Sachen oder für Features, genau. Und so, damit einfach während dem ganzen Event gar nicht die Möglichkeit ist, zu verschnaufen oder rauchen zu gehen und die Bühne zu verlassen. Ja, also das erwarte ich. Habe ich mir so ausgedacht, ob das wirklich funktioniert.
1: Man wird nicht jünger, ich fühl's.
2: Wer jetzt neugierig geworden ist auf Rap ist Liebe, der sieht MC Toaster jetzt am Samstag, 10.10. bei der Release-Party im Jutze-Kessel hier in Offenburg. Los geht's um 19 Uhr und für alle, die Musik Liebe in der Hand haben, ja? MC Toaster hat sogar Rap ist Liebe auf Vinyl pressen lassen. 300 Stück gibt's. Nee, Korrektur 299. Mir hat eine mitgebracht. Vielen Dank dafür. Jetzt am Samstag MC Toaster Release Party Rap ist Liebe im Jutze Kessel hier in Offenburg. Und ja, da waren schon viele, viele gute Konzerte. Ich mache ein Flashback. Das ist, glaube ich, auch schon wieder 15 Jahre her. Da habe ich die beiden hier gesehen. Albino und Kolja. Im Kessel in Offenburg, hier sind sie mit One Fight. Und wer die Augen auflässt, der trifft vielleicht am Samstag in Offenburg auch noch Thomas. Den habe ich auch gleich noch mit dem neuen Track am Start, Werbel Beef mit Thomas. Hier ist Hit Radio, ich bin Sarah und das ist die Beatbox.

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1: Letzte Woche, Donnerstag, war er noch live bei mir on air beim Beatbox. Im Hitradio Beatbox Studio. Dann hat er Samstag drauf im Brauwerk in Offenburg eine Show gespielt. Diesen Samstag geht's für Maximilian 86 direkt weiter nach La. Und zwar bei Hip-Hop und Talk im Schlachthof. Da geht's um ein wichtiges Thema, nämlich psychischer Druck bei jungen Menschen und die Frage, wie man aus Krisen wieder rauskommt. Es gibt da zuerst eine Gesprächsrunde. Danach steht Maximilian 86 auf der Bühne. Los geht's um 18 Uhr. Der Eintritt ist frei. Hier haben wir nochmal Maximilian 86. Immer noch mit dir. Hier ist Hitradio mit der Beatbox. Ich bin raus für diese Woche. Bis bald, eure Sarah.

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1: Ich bin Moritz Einzel. Die Einkommensteuerreform von Finanzminister Klingbeil war heute ein Thema im Bundestag. Was der SPD-Politiker plant, berichtet Jan-Henner Reitze.
2: Eine Familie mit zwei Kindern, in der beide Elternteile für ein mittleres Einkommen arbeiten gehen, habe durch die Reform 600 Euro mehr im Jahr zur Verfügung, argumentiert Klingbeil, der von einer Entlastung für die Mitte der Gesellschaft spricht. Finanziert werden soll das durch höhere Steuern für alle, die besonders viel verdienen.
1: Mit mehr Optimismus schaut die Bundesregierung auf die Wirtschaft im Land. Für dieses Jahr rechnet das Wirtschaftsministerium jetzt mit einem Wachstum von 1,3%, im nächsten Jahr um 1,1% und erhöht damit ihre Konjunkturprognosen aus dem Frühjahr. Die Gründe dafür sind laut Wirtschaftsministerium, dass Deutschland wieder mehr exportiert, sowie die Investitionen in Straßen, Schienen und Verteidigung. Einen Schüleraustausch oder ein Auslandssemester in Großbritannien oder je nachdem in Deutschland zu machen, das soll einfacher werden. Das ist einer der Punkte im neuen deutsch-britischen Freundschaftsvertrag. Den haben Bundeskanzler Merz und der britische Premierminister Burnham in Berlin offiziell in Kraft gesetzt. Über 6 Jahre nach dem Brexit haben die Länder damit eine neue Grundlage für ihre Beziehungen. Das Abkommen sieht auch eine engere Zusammenarbeit in der Verteidigungspolitik und bei der Kriminalitätsbekämpfung vor. Die kanadische Autorin Anne Carson bekommt dieses Jahr den Literaturnobelpreis. Das hat die schwedische Akademie mitgeteilt, die 76-Jährige für ihr mutiges und erfinderisches Werk auszeichnet. Carson gilt als eine der wichtigsten zeitgenössischen Lyrikerinnen Kanadas. Morgen wird dann bekannt gegeben, wer den Friedensnobelpreis erhält.
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1: Ich bin Yvonne Stolz. Der Europapark Rust kündigt 3 neue Familienattraktionen an. Sie sollen 2027 an den Start gehen. Im Themenbereich Portugal ist eine über 14 Meter hohe Riesenschaukel geplant, mitten über dem dortigen See. In Island soll eine neue Turmattraktion entstehen. Nach mehr als 40 Jahren wird außerdem die Gondelfahrt Enzos Piccolo Mondo im italienischen Themenbereich komplett neu gemacht. Weitere Einzelheiten will der Park zu einem späteren Zeitpunkt bekannt geben. Ein 17-Jähriger ist auf einem Parkplatz der Hochschule Offenburg von einem SUV erfasst und schwer verletzt worden. Am Steuer saß in der Nacht zum Dienstag ein 18-Jähriger, der dort Drifts machte. Wie genau es dabei zum Unfall kam, ist noch nicht geklärt. Der 18-Jährige war zunächst verschwunden, nachdem die Rettungskräfte eingetroffen waren. Später stellte sich heraus, dass er den SUV unerlaubt gefahren hatte. Er hatte keinen Führerschein. Hintergrund der Fahrmanöver war laut einem Beteiligten der Dreh von Videos fürs Internet. Am Sonntag ist in Offenburg Oberbürgermeisterwahl. Rund 7200 Offenburger haben bis jetzt schon per Briefwahl abgestimmt. Die Post hat die Stadt unter anderem aus Italien, Schweden, den USA und England erreicht. Insgesamt gibt es knapp 46.800 Wahlberechtigte. Rund 500 Wahlhelfer sind am Sonntag im Einsatz. Ab 18 Uhr werden die Ergebnisse aus den Wahlbezirken auf einer LED-Wand auf dem Rathausplatz übertragen. Gegen 19.30 Uhr wird mit dem vorläufigen Endergebnis gerechnet. Erreicht keiner der 7 Kandidaten am Sonntag die absolute Mehrheit, geht's am 25. Oktober in die Stichwahl. Die Postfiliale in Oberschopfheim bleibt erhalten. Seit dieser Woche übernimmt die Firma HEP Elektroprojektierung den Betrieb. Dem Ortschaftsrat war es wichtig, weiterhin eine persönlich besetzte Filiale zu haben. Die Alternative wäre eine vollautomatisierte Poststation gewesen.
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1: Ich bin Moritz Einzel. Deutschland und Großbritannien rücken enger zusammen. Bundeskanzler Merz hat in Berlin den britischen Premierminister Burnham empfangen. Die beiden Politiker tauschten dabei die Ratifikationsurkunden über den deutsch-britischen Freundschaftsvertrag, den sogenannten Kensington-Vertrag, aus, und zwar in Anwesenheit von Schülerinnen und Schülern. Merz sagte:
2: Nachdem Großbritannien leider die Europäische Union verlassen hat, machen wir jetzt wenigstens bilateral einen Vertrag. Und dieser Vertrag, der viele Elemente hat über die Zusammenarbeit zwischen Großbritannien und Deutschland, beinhaltet vor allem für die Schülerinnen und Schüler einen besseren Zugang zu unseren beiden Ländern. Access to the UK and access to Germany.
1: Der Vertrag war bereits im Juli des vergangenen Jahres in London unterzeichnet worden. Die Bundesregierung hat ihre Wachstumsprognose deutlich nach oben korrigiert. Wirtschaftsministerin Reiche sagte, für dieses Jahr sei ein Plus von 1,3% zu erwarten, nachdem im Frühjahr nur mit 0,5% gerechnet worden war.
3: Das ist ein wichtiges Signal, aber es ist nur der Anfang. Denn jetzt kommt es darauf an, aus dieser ersten Erholung eine tatsächliche wirtschaftliche Dynamik zu machen.
1: Diese Dynamik müsse von privaten Investitionen, Innovation und unternehmerischem Mut getragen werden, so Reiche. Der Literaturnobelpreis geht in diesem Jahr an die kanadische Schriftstellerin Anne Carson. Die 76-Jährige werde für ihr mutiges und erfinderisches Werk geehrt, hat die Schwedische Akademie in Stockholm mitgeteilt. Ein zentrales Merkmal von Carsons Arbeit ist die Neuinterpretation antiker Mythen. Alexander Čeferin will Präsident der Europäischen Fußballunion UEFA bleiben. Bei einem Treffen in Berlin hat der Slowene angekündigt, dass er sich im kommenden April zur Wiederwahl stellt. Als möglicher Gegenkandidat von Gianni Infantino für das Amt des FIFA-Präsidenten scheidet Čeferin damit aus.
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1: Ich bin Yvonne Stolz. Der Europapark Rust kündigt 3 neue

0: Familienattraktionen an. Sie sollen 2027 an den Start gehen. Im Themenbereich Portugal ist eine über 14 Meter hohe Riesenschaukel geplant, mitten über dem dortigen See. In Island soll eine neue Turmattraktion entstehen. Nach mehr als 40 Jahren wird außerdem die Gondelfahrt Enzos Piccolo Mondo im italienischen Themenbereich komplett neu gemacht. Weitere Einzelheiten will der Park zu einem späteren Zeitpunkt bekannt geben. Ein 17-Jähriger ist auf einem Parkplatz der Hochschule Offenburg von einem SUV erfasst und schwer verletzt worden. Am Steuer saß in der Nacht zum Dienstag ein 18-Jähriger, der dort Drifts machte. Wie genau es dabei zum Unfall kam, ist noch nicht geklärt. Der 18-Jährige war zunächst verschwunden, nachdem die Rettungskräfte eingetroffen waren. Später stellte sich heraus, dass er den SUV unerlaubt gefahren hatte. Er hatte keinen Führerschein. Hintergrund der Fahrmanöver war laut einem Beteiligten der Dreh von Videos fürs Internet. Am Sonntag ist in Offenburg Oberbürgermeisterwahl. Rund 7200 Offenburger haben bis jetzt schon per Briefwahl abgestimmt. Die Post hat die Stadt unter anderem aus Italien, Schweden, den USA und England erreicht. Insgesamt gibt es knapp 46.800 Wahlberechtigte. Rund 500 Wahlhelfer sind am Sonntag im Einsatz. Ab 18 Uhr werden die Ergebnisse aus den Wahlbezirken auf einer LED-Wand auf dem Rathausplatz übertragen. Gegen 19.30 Uhr wird mit dem vorläufigen Endergebnis gerechnet. Erreicht keiner der 7 Kandidaten am Sonntag die absolute Mehrheit, geht's am 25. Oktober in die Stichwahl. Die Postfiliale in Oberschopfheim bleibt erhalten. Seit dieser Woche übernimmt die Firma HEP Elektroprojektierung den Betrieb. Dem Ortschaftsrat war es wichtig, weiterhin eine persönlich besetzte Filiale zu haben. Die Alternative wäre eine vollautomatisierte Poststation gewesen.
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1: Ich bin Moritz Einzel. Nach Schüssen bei einer Waffenkontrolle in Berngau in der Oberpfalz gibt es ein zweites Todesopfer. Die Polizei hat den Tod einer Behördenmitarbeiterin bestätigt. Man gehe davon aus, dass sie im Zuge der Schüsse unmittelbar gestorben sei. Bereits zuvor war bekannt, dass ein Kollege ebenfalls tödlich verletzt wurde. Die Mitarbeiter des Landratsamtes hatten einen Mann zu einer Waffenkontrolle aufgesucht. Der eröffnete daraufhin das Feuer. Er hat sich verschanzt, die Polizei hat sein Wohnhaus umstellt. Finanzminister Klingbeil hat im Bundestag seine Einkommensteuerreform vorgelegt. In der ersten Beratung verteidigte der SPD-Chef den Entwurf als fairen Ausgleich.
2: Wir entlasten mit dieser Einkommensteuerreform.

0: Steuerreform. Menschen mit kleinen und mittleren Einkommen, sie sollen am Ende des Monats mehr Geld in der Tasche haben. Wir entlasten die Bürgerinnen und Bürger in unserem Land mit 10 Milliarden Euro. Und ich will hier betonen, das ist angesichts der schwierigen Haushaltslage, in der sich unser Land befindet, keine geringe Summe.
1: Grüne und Linke halten die Reform für unzureichend und unausgewogen. In Berlin nehmen Linke, Grüne und SPD Sondierungsgespräche auf. Die drei Parteien haben sich im Vorfeld auf eine gemeinsame Linie gegen Antisemitismus und Kontakte zur organisierten Kriminalität verständigt. Parteimitglieder, die dagegen verstoßen, müssen mit einem Ausschluss rechnen. Bundespräsident Steinmeier ist zu einem Staatsbesuch in Frankreich gereist. Mit Blick auf die jüngsten Wahlergebnisse etwa in Sachsen-Anhalt versprach Steinmeier in Paris, dass die Deutschen dennoch gute Europäer bleiben würden. Frankreichs Präsident Macron sagte, Deutschland und Frankreich seien wichtig für die Vitalität der europäischen Demokratie.
2: The Nobel Prize in Literature 2026 is awarded to the Canadian author Anne Carson.
1: So klang das am frühen Nachmittag in Stockholm. Die schwedische Akademie hat mitgeteilt, dass Anne Carson, eine Lyrikerin aus Kanada, in diesem Jahr den Literaturnobelpreis bekommt. Für ihr mutiges und erfinderisches Werk, so die Begründung. Der 76-jährigen Carson gelinge es, im spielerischen Dialog mit der klassischen Tradition neue Formen für die Gegenwartsliteratur zu schaffen.
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1: Ich bin Moritz Einzel. Bei einer Waffenkontrolle in Berngau in der Oberpfalz sind zwei Mitarbeiter des Landratsamtes getötet worden. Zunächst war von einem Toten die Rede. Am späten Abend bestätigte die Polizei, dass auch dessen Kollegin tödlich verletzt wurde. Der mutmaßliche Täter hat sich weiterhin in seinem Wohnhaus in Berngau verschanzt. Die Polizei ist mit einem Großaufgebot im Einsatz. Deutschland und Großbritannien haben ihren Freundschaftsvertrag bekräftigt. Bundeskanzler Merz und der britische Premier Burnham haben im Beisein von Schülerinnen und Schülern in Berlin die Urkunden ausgetauscht. Damit sei der letzte formelle Akt erfüllt, so Merz.
2: Und ich möchte es hier noch einmal sagen, dafür machen wir das, damit die junge Generation auch in den bilateralen Beziehungen zwischen Deutschland als Teil der Europäischen Union und Großbritannien einfach merkt, wie gut wir Europäer zusammenarbeiten und wie sehr wir auch zusammengehören.
1: Der Kensington-Vertrag war schon im Sommer des vergangenen Jahres in London unterzeichnet worden. Bestimmte Blutuntersuchungen bei Schwangeren kommen auf den Prüfstand. Der Bundestag hat ein Monitoring für einen Test beschlossen, dessen Ergebnis zeigt, mit welcher Wahrscheinlichkeit beim Fötus eine genetische Abweichung,

0: wie etwa Trisomie 21, vorliegt. Die Krankenkasse soll den Bluttest bei medizinischer Indikation weiterhin zahlen. Zugleich soll überprüft werden, welche Folgen die Untersuchung hat. Nach Angriffen auf den Flughafen der saudi-arabischen Hauptstadt Riad setzen die Fluglinien der Lufthansa Group ihre Flüge dorthin erstmal aus. Bis zum 16. Oktober würden die Verbindungen gestrichen, hieß es. Die jemenitische Houthi-Miliz hatte Angriffe auf den Airport für sich reklamiert.
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1: 9. Oktober 1947. France Gall wird geboren. Einen ihrer größten Hits hat sie später mit Ella Ella. Schon mit 15 bricht France, die eigentlich Isabelle Gall heißt, die Schule ab, um Sängerin zu werden. Ihre jugendliche Leichtigkeit kommt gut an. Ihre ersten Songs werden direkt zu Kassenschlagern. Der Chansonmarkt in Frankreich ist groß und sie zur richtigen Zeit am richtigen Ort. Und sie hat die richtigen Freunde, also kann sie Fuß fassen im Musikgeschäft. Doch nach Jahren im Musikbiss erfindet sie sich neu. Sie möchte nicht mehr das kleine süße Mädchen sein, sondern endlich als die Frau wahrgenommen werden, die sie ist. Also tut sie sich mit dem Songschreiber Michel Berger zusammen, der ihrer Karriere neuen Schwung gibt. Die beiden verstehen sich auch außerhalb der Arbeit gut. Sie heiraten und bekommen 2 Kinder. Doch in den 90ern treffen France einige schwere Schicksalsschläge. Zuerst stirbt ihr Mann beim Tennisspielen unerwartet an einem Herzinfarkt. Ein Jahr später wird bei ihr selbst Krebs diagnostiziert. Und 1997 stirbt ihre Tochter mit gerade einmal 19 Jahren an einer Stoffwechselkrankheit. France zieht sich aus der Öffentlichkeit zurück und stirbt schließlich 2018 an dem wiedergekehrten Krebs. Was bleibt, ist ihr größter Hit.

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1: Ich bin Moritz Einzel. In Berngau in der Oberpfalz läuft seit dem Nachmittag ein großer Polizeieinsatz. Ein Mann hat dort zwei Menschen erschossen. Bei den Opfern handelt es sich um zwei Mitarbeitende des Landratsamtes, einen Mann und eine Frau. Sie wollten eine routinemäßige Waffenkontrolle durchführen. Der Schütze hat sich in seinem Haus verschanzt. Spezialkräfte stehen mit ihm in Kontakt. Im Bundestag ist gestern erstmals über die geplante Einkommensteuerreform beraten worden. Bundesfinanzminister Klingbeil hat den Entwurf verteidigt. Menschen mit kleinen und mittleren Einkommen sollen entlastet werden.
2: Wir nehmen die große Mehrheit der Menschen in unserem Land in den Fokus. Wir erhöhen den Grundfreibetrag, wir erhöhen den Kinderfreibetrag, wir erhöhen das Kindergeld und wir erhöhen den Arbeitnehmerpauschbetrag. Eine Familie mit zwei mittleren Einkommen und zwei Kindern wird im Jahr 2028 in Summe über 600 Euro im Jahr mehr Geld in der Tasche haben.
1: Grüne und Linke finden die Pläne ungerecht. Auch aus der Union gibt es Stimmen, die Nachbesserungen fordern. Die deutsche Wirtschaft ist offenbar widerstandsfähiger als erwartet. Wirtschaftsministerin Reiche rechnet mit einem Wachstum von 1,3% für dieses Jahr. Jetzt komme es darauf an, aus dieser ersten Erholung eine wirtschaftliche Dynamik zu machen, so Reiche.
3: Eine Dynamik, die von privaten Investitionen, von Innovationen, von neuen Technologien und von unternehmerischem Mut getragen wird.
1: Noch im Frühjahr war das Ministerium nur von 0,5% Wachstum ausgegangen. Der Amokläufer, der 2009 auf einem US-Militärstützpunkt 13 Menschen erschossen hatte, soll öffentlich hingerichtet werden. Das sagte Verteidigungsminister Hegseth in einem